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1: Im Studio Gisa Weber. Aus einem Vierkampf ist mittlerweile ein Duell geworden. Und heute entscheidet sich, wen Deutschland ins Rennen um Olympia schickt. Als leichter Favorit gilt die Bewerbung aus München, Colin Mock.
2: Ja, die war von einer Kommission des Deutschen Olympischen Sportbunds als geeignetster eingestuft worden. Aber nur ganz knapp vorm Konkurrenten, dem Verbund Köln-Rhein-Ruhr. Berlin hatte sich nach dieser Bewertung zurückgezogen. Hamburg ist schon länger raus. Gewählt wird von den Mitgliedern des DOSB, das sind Verbände wie der DFB oder der Deutsche Leichtathletikverband. Es geht um die Olympischen und Paralympischen Sommerspiele 2036, 40 und 44.
1: Bei der geplanten Pflegereform gibt es neuen Ärger zwischen SPD und Union. Die SPD will dem Entwurf so nicht zustimmen. Generalsekretär Klüssendorf warnt vor massiven Kürzungen in der Pflege. Seine Partei fordert stattdessen einen Deckel für die Eigenanteile von Pflegebedürftigen. Laut ARD Hauptstadtstudio soll am Montag weiter verhandelt werden. Gesundheitsminister Linnemann will die Reform am Mittwoch ins Kabinett bringen. Mit einem bundesweiten Aktionstag will der Deutsche Gewerkschaftsbund heute gegen Sozialkürzungen mobil machen. In 15 Großstädten gibt es Demos. DGB-Chefin Jasmin Fahimi spricht sich zwar wie die Bundesregierung für Reformen aus, aber gegen Rentenkürzungen, steigende Pflegekosten und Einschnitte beim Arbeitsrecht. Sie sagte im ZDF:
3: Vor allem geht es aber darum, dass wir unsere Arbeitsplätze erhalten, dass wir innovative Standorte nach vorne bringen. Und dafür brauchen wir einen starken EU-Binnenmarkt. Und Verunsicherung der Beschäftigten heißt auch Verunsicherung der Kaufkraft. Das ist also auch ökonomisch Unsinn.
1: Die Ukraine soll künftig eigene Patriot-Luftabwehrraketen herstellen können. Laut Präsident Zelensky hat US-Präsident Trump dafür grünes Licht gegeben. Die Ukraine soll entsprechende Lizenzen erhalten. Der Aufbau der Produktion würde laut Zelensky rund 1,5 Jahre dauern. Das Patriot-System schützt ukrainische Städte vor russischen Raketen. Zuletzt hatte Russland seine Luftangriffe wieder verstärkt. Ab Oktober gibt es in Deutschland wieder den Tankrabatt. Bundestag und Bundesrat haben ihn jetzt beschlossen. Ab nächstem Monat sollen Diesel und Benzin dann um bis zu 17 Cent pro Liter günstiger werden. Den Rabatt gab es im Sommer schon mal.
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4: mit KI-Support. Viele Wolken gibt es heute im Norden, dazu kann es ab und zu auch mal ein bisschen regnen. An der Küste wird es später wieder freundlicher. Sonst ist nach Nebel am Morgen oft trockenes Wetter angesagt und tagsüber wird auch die Sonne öfter rauskommen. Mit maximal 17 bis 26 Grad. Morgen nach Nebel wieder viel Sonne, im Norden mal mehr, mal weniger Wolken, bei bis zu 27 Grad.
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2: Im Studio Gisa Weber. Aus einem Vierkampf ist mittlerweile ein Duell geworden. Und heute entscheidet sich, wen Deutschland ins Rennen um Olympia schickt. Als leichter Favorit gilt die Bewerbung aus München, Colin Mock.
3: Ja, die war von einer Kommission des Deutschen Olympischen Sportbunds als geeignetster eingestuft worden. Aber nur ganz knapp vorm Konkurrenten, dem Verbund Köln-Rhein-Ruhr. Berlin hatte sich nach dieser Bewertung zurückgezogen. Hamburg ist schon länger raus. Gewählt wird von den Mitgliedern des DOSB, das sind Verbände wie der DFB oder der Deutsche Leichtathletikverband. Es geht um die Olympischen und Paralympischen Sommerspiele 2036, 40 und 44.
2: Ab Oktober gibt es in Deutschland wieder den Tankrabatt. Bundestag und Bundesrat haben ihn jetzt beschlossen. Ab nächstem Monat sollen Diesel und Benzin dann um bis zu 17 Cent pro Liter günstiger werden. Tim Britztrup mit den Infos.
4: Dafür soll die Energiesteuer gesenkt werden. Schon im Mai und Juni gab es einen solchen Rabatt. Gerechnet wird mit Kosten von etwa 2,5 Milliarden Euro. Bund und Länder teilen sich die Summe. Wirtschaftsexperten und Sozialverbände kritisieren den Tankrabatt als zu teuer und wenig zielgenau, weil davon auch Leute profitieren, die darauf gar nicht angewiesen sind. Im kommenden Jahr soll dann noch der Spritpreisdeckel kommen. Da ist aber noch nicht klar, wie der genau aussehen soll.
2: Die Linke will als Berliner Wahlsieger mit der SPD und den Grünen in Sondierungsgespräche gehen. Das wurde bei einem Sonderparteitag beschlossen. Erschwert wird die bevorstehende Regierungsbildung, aber durch Antisemitismusvorwürfe und die Kritik an den Enteignungsplänen der Linken. Die SPD droht offenbar mit einer Blockade der geplanten Pflegereform. Vor dem Kabinettsbeschluss am Mittwoch will sie weiter verhandeln, berichtet das ARD-Hauptstadtstudio. Denn die Partei lehnt Leistungskürzungen ab und fordert einen Deckel für die Eigenanteile von Pflegebedürftigen. Die Shoppinglaune der Menschen in Deutschland flaut etwas ab. Hauptgrund dafür sind die hohen Energiepreise, so das Nürnberger Institut für Marktentscheidungen. Die Leute gehen demnach davon aus, dass sich ihre Kaufkraft dadurch verringert. Außerdem rechnen sie in den nächsten Monaten eher nicht mit Gehaltssprüngen.
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5: mit KI-Support. Viele Wolken gibt es heute im Norden, dazu kann es ab und zu auch mal ein bisschen regnen. An der Küste wird es später wieder freundlicher. Sonst ist nach Nebel am Morgen oft trockenes Wetter angesagt und tagsüber wird auch die Sonne öfter rauskommen. Mit maximal 17 bis 26 Grad. Morgen nach Nebel wieder viel Sonne, im Norden mal mehr, mal weniger Wolken, bei bis zu 27 Grad.
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1: Im Studio Gisa Weber. Aus einem Vierkampf ist mittlerweile ein Duell geworden. Und heute entscheidet sich, wen Deutschland ins Rennen um Olympia schickt. Als leichter Favorit gilt die Bewerbung aus München, Colin Mock.
2: Ja, die war von einer Kommission des Deutschen Olympischen Sportbunds als geeignetster eingestuft worden. Aber nur ganz knapp vorm Konkurrenten, dem Verbund Köln-Rhein-Ruhr. Berlin hatte sich nach dieser Bewertung zurückgezogen. Hamburg ist schon länger raus. Gewählt wird von den Mitgliedern des DOSB, das sind Verbände wie der DFB oder der Deutsche Leichtathletikverband. Es geht um die Olympischen und Paralympischen Sommerspiele 2036, 40 und 44.
1: Ab Oktober gibt es in Deutschland wieder den Tankrabatt. Bundestag und Bundesrat haben ihn jetzt beschlossen. Ab nächstem Monat sollen Diesel und Benzin dann um bis zu 17 Cent pro Liter günstiger werden. Tim Britztrup mit den Infos.
3: Dafür soll die Energiesteuer gesenkt werden. Schon im Mai und Juni gab es einen solchen Rabatt. Gerechnet wird mit Kosten von etwa 2,5 Milliarden Euro. Bund und Länder teilen sich die Summe. Wirtschaftsexperten und Sozialverbände kritisieren den Tankrabatt als zu teuer und wenig zielgenau, weil davon auch Leute profitieren, die darauf gar nicht angewiesen sind. Im kommenden Jahr soll dann noch der Spritpreisdeckel kommen. Da ist aber noch nicht klar, wie der genau aussehen soll.
1: Die Linke will als Berliner Wahlsieger mit der SPD und den Grünen in Sondierungsgespräche gehen. Das wurde bei einem Sonderparteitag beschlossen. Erschwert wird die bevorstehende Regierungsbildung aber durch Antisemitismusvorwürfe und die Kritik an den Enteignungsplänen der Linken. Die SPD droht offenbar mit einer Blockade der geplanten Pflegereform. Vor dem Kabinettsbeschluss am Mittwoch will sie weiter verhandeln, berichtet das ARD-Hauptstadtstudio. Denn die Partei lehnt Leistungskürzungen ab und fordert einen Deckel für die Eigenanteile von Pflegebedürftigen. Die Shoppinglaune der Menschen in Deutschland flaut etwas ab. Hauptgrund dafür sind die hohen Energiepreise, so das Nürnberger Institut für Marktentscheidungen. Die Leute gehen demnach davon aus, dass sich ihre Kaufkraft dadurch verringert. Außerdem rechnen sie in den nächsten Monaten eher nicht mit Gehaltssprüngen.
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4: Mit KI-Support. Viele Wolken gibt es heute im Norden, dazu kann es ab und zu auch mal ein bisschen regnen. An der Küste wird es später wieder freundlicher. Sonst ist nach Nebel am Morgen oft trockenes Wetter angesagt und tagsüber wird auch die Sonne öfter rauskommen. Mit maximal 17 bis 26 Grad. Morgen nach Nebel wieder viel Sonne, im Norden mal mehr, mal weniger Wolken, bei bis zu 27 Grad.
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2: Im Studio Gisa Weber, schönen guten Morgen. Wen schickt Deutschland ins Rennen um Olympia? Das entscheiden heute die Mitglieder des Deutschen Olympischen Sportbunds. München oder Köln-Rhein-Ruhr stehen noch zur Auswahl. Eine Kommission des DOSB hatte beide Bewerbungen ungefähr gleich gut bewertet, mit leichtem Vorteil für München. Zuletzt Berlin und schon vor längerem Hamburg hatten ihre Bewerbungen zurückgezogen. Es geht um die Olympischen und Paralympischen Sommerspiele 2036, 40 oder 44. Tanken dürfte ab kommendem Monat wieder etwas günstiger werden. Bundestag und Bundesrat haben den Tankrabatt abgenickt. Dadurch sollen die Preise an den Zapfsäulen um bis zu 17 Cent pro Liter fallen. Scharfe Kritik kommt von den Grünen. Fraktionschefin Katharina Dröge spricht von der schlechtesten aller Möglichkeiten, um Autofahrer zu entlasten.
3: 73% des letzten Tankrabatts sind nur bei den Verbrauchern angekommen. Das sind 400 Millionen Euro, die sie den Mineralölkonzernen geschenkt haben. 400 Millionen Euro wäre das gewesen, was der Unterhaltsvorschuss für Alleinerziehende im Bundeshaushalt ausmacht. Die verschwenden Geld an Mineralölkonzerne, das sie stattdessen den Familien geben könnten.
2: Die Ukraine soll künftig eigene Patriot-Luftabwehrraketen herstellen können. Laut Präsident Zelensky hat US-Präsident Trump dafür grünes Licht gegeben. Die Ukraine soll entsprechende Lizenzen erhalten. Der Aufbau der Produktion würde laut Zelensky rund 1,5 Jahre dauern. Das Patriot-System schützt ukrainische Städte vor russischen Raketen. Zuletzt hatte Russland seine Luftangriffe wieder verstärkt. Wer regiert künftig Berlin? Die Linke will als stärkste Kraft mit den Grünen und der SPD sprechen. Das wurde jetzt auf einem Sonderparteitag beschlossen. Ein Knackpunkt dürfte für mögliche Koalitionspartner auch der Umgang mit den Antisemitismusvorwürfen sein. Die neue deutsche Weinkönigin kommt aus Sachsen-Anhalt. Paula Löber aus dem Weinanbaugebiet Saale-Unstrut hat sich im Finale durchgesetzt. Das hat das Deutsche Weininstitut mitgeteilt. Die 29-Jährige repräsentiert als Weinkönigin nun ein Jahr lang den deutschen Wein.
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4: mit KI-Support. Viele Wolken gibt es heute im Norden. Dazu kann es ab und zu auch mal ein bisschen regnen. An der Küste wird es später wieder freundlicher. Sonst ist nach Nebel am Morgen oft trockenes Wetter angesagt und tagsüber wird auch die Sonne öfter rauskommen. Mit maximal 17 bis 26 Grad. Morgen nach Nebel wieder viel Sonne. Im Norden mal mehr, mal weniger Wolken bei bis zu 27 Grad.
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1: Im Studio Gisa Weber, schönen guten Morgen. Aus einem Vierkampf ist mittlerweile ein Duell geworden. Und heute entscheidet sich, wen Deutschland ins Rennen um Olympia schickt. Als leichter Favorit gilt die Bewerbung aus München, Colin Mock.
2: Ja, die war von einer Kommission des Deutschen Olympischen Sportbunds als geeignetster eingestuft worden. Aber nur ganz knapp vorm Konkurrenten, dem Verbund Köln-Rhein-Ruhr. Berlin hatte sich nach dieser Bewertung zurückgezogen. Hamburg ist schon länger raus. Gewählt wird von den Mitgliedern des DOSB, das sind Verbände wie der DFB oder der Deutsche Leichtathletikverband. Es geht um die Olympischen und Paralympischen Sommerspiele 2036, 40 und 44.
1: Der Tankrabatt kommt zurück. Bundestag und Bundesrat haben grünes Licht für die Pläne der Bundesregierung gegeben. Von Anfang Oktober bis Ende Dezember sollen die Spritpreise um 17 Cent je Liter Diesel und Benzin gesenkt werden. Mecklenburg-Vorpommerns Ministerpräsidentin Manuela Schwesig sagt:
3: Der Tankrabatt ist wichtig für die Menschen, aber es wird nicht reichen. Der Sprit muss wieder unter 2 Euro und wir werden das nicht mit einem Tankrabatt alleine schaffen. Wir brauchen den Preisdeckel und deshalb freue ich mich, dass auch dieser Vorschlag sich jetzt endlich durchgesetzt hat, dass zum 01.01.27 ein Preisdeckel kommen soll. Und ich sage ganz deutlich, wir brauchen auch die Übergewinnsteuer.
1: Die SPD droht offenbar mit einer Blockade der geplanten Pflegereform. Vor dem Kabinettsbeschluss am Mittwoch will sie weiter verhandeln, berichtet das ARD-Hauptstadtstudio. Denn die Partei lehnt Leistungskürzungen ab und fordert einen Deckel für die Eigenanteile von Pflegebedürftigen. Wer regiert künftig Berlin? Die Linke will als stärkste Kraft mit den Grünen und der SPD sprechen. Das wurde jetzt auf einem Sonderparteitag beschlossen. Ein Knackpunkt dürfte für mögliche Koalitionspartner auch der Umgang mit den Antisemitismusvorwürfen sein. Manchester City hat im großen Stil gegen die Finanzregeln der Premier League verstoßen. Ein unabhängiges Gremium hat den Club laut Medien in fast allen der über 100 Anklagepunkte schuldig gesprochen. Jetzt drohen Punkteabzug, Titelaberkennung oder sogar Ligarauswurf. City beteuert seine Unschuld und wird wohl Einspruch einlegen.
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4: mit KI-Support. Viele Wolken gibt es heute im Norden. Dazu kann es ab und zu auch mal ein bisschen regnen. An der Küste wird es später wieder freundlicher. Sonst ist nach Nebel am Morgen oft trockenes Wetter angesagt und tagsüber wird auch die Sonne öfter rauskommen. Mit maximal 17 bis 26 Grad. Morgen nach Nebel wieder viel Sonne, im Norden mal mehr, mal weniger Wolken bei bis zu 27 Grad.
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2: Im Studio Gisa Weber, schönen guten Morgen. Aus einem Vierkampf ist mittlerweile ein Duell geworden. Und heute entscheidet sich, wen Deutschland ins Rennen um Olympia schickt. Als leichter Favorit gilt die Bewerbung aus München, Colin Mock.
3: Ja, die war von einer Kommission des Deutschen Olympischen Sportbunds als geeignetster eingestuft worden. Aber nur ganz knapp vorm Konkurrenten, dem Verbund Köln-Rhein-Ruhr. Berlin hatte sich nach dieser Bewertung zurückgezogen. Hamburg ist schon länger raus. Gewählt wird von den Mitgliedern des DOSB, das sind Verbände wie der DFB oder der Deutsche Leichtathletikverband. Es geht um die Olympischen und Paralympischen Sommerspiele 2036, 40 und 44.
2: Der Tankrabatt kommt zurück. Bundestag und Bundesrat haben grünes Licht für die Pläne der Bundesregierung gegeben. Von Anfang Oktober bis Ende Dezember sollen die Spritpreise um 17 Cent je Liter Diesel und Benzin gesenkt werden. Mecklenburg-Vorpommerns Ministerpräsidentin Manuela Schwesig sagt:
4: Der Tankrabatt ist wichtig für die Menschen, aber es wird nicht reichen. Der Sprit muss wieder unter 2 Euro und wir werden das nicht mit einem Tankrabatt alleine schaffen. Wir brauchen den Preisdeckel und deshalb freue ich mich, dass auch dieser Vorschlag sich jetzt endlich durchgesetzt hat, dass zum 01.01.27 ein Preisdeckel kommen soll. Und ich sage ganz deutlich, wir brauchen auch die Übergewinnsteuer.
2: Die SPD droht offenbar mit einer Blockade der geplanten Pflegereform. Vor dem Kabinettsbeschluss am Mittwoch will sie weiter verhandeln, berichtet das ARD-Hauptstadtstudio. Denn die Partei lehnt Leistungskürzungen ab und fordert einen Deckel für die Eigenanteile von Pflegebedürftigen. Wer regiert künftig Berlin? Die Linke will als stärkste Kraft mit den Grünen und der SPD sprechen. Das wurde jetzt auf einem Sonderparteitag beschlossen. Ein Knackpunkt dürfte für mögliche Koalitionspartner auch der Umgang mit den Antisemitismusvorwürfen sein. Manchester City hat im großen Stil gegen die Finanzregeln der Premier League verstoßen. Ein unabhängiges Gremium hat den Club laut Medien in fast allen der über 100 Anklagepunkte schuldig gesprochen. Jetzt drohen Punkteabzug, Titelaberkennung oder sogar Ligarauswurf. City beteuert seine Unschuld und wird wohl Einspruch einlegen.
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5: Mit KI-Support. Viele Wolken gibt es heute früh und im Norden regnet es zwischendurch auch mal ein bisschen. Tagsüber wird es in der Mitte und im Süden nach etwas Nebel meist trocken und freundlich, während im Norden die Wolken länger Thema bleiben, an der Küste später aber wieder netter. Die Höchstwerte liegen bei 17 bis 26 Grad, am Oberrhein vereinzelt um 30 Grad. Morgen nach Nebel oft sonnig oder nur leicht bewölkt, im Norden mehr Wolken, maximal 31 Grad.
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1: Im Studio Gisa Weber, schönen guten Morgen. Aus einem Vierkampf ist mittlerweile ein Duell geworden. Und heute entscheidet sich, wen Deutschland ins Rennen um Olympia schickt. Als leichter Favorit gilt die Bewerbung aus München, Colin Mock.
2: Ja, die war von einer Kommission des Deutschen Olympischen Sportbunds als geeignetster eingestuft worden, aber nur ganz knapp vorm Konkurrenten, dem Verbund Köln-Rhein-Ruhr. Berlin hatte sich nach dieser Bewertung zurückgezogen, Hamburg ist schon länger raus. Gewählt wird von den Mitgliedern des DOSB, das sind Verbände wie der DFB oder der Deutsche Leichtathletikverband. Es geht um die Olympischen und Paralympischen Sommerspiele 2036, 40 und 44.
1: Der Tankrabatt kommt zurück. Bundestag und Bundesrat haben grünes Licht für die Pläne der Bundesregierung gegeben. Von Anfang Oktober bis Ende Dezember sollen die Spritpreise um 17 Cent je Liter Diesel und Benzin gesenkt werden. Mecklenburg-Vorpommerns Ministerpräsidentin Manuela Schwesig sagt:
3: Der Tankrabatt ist wichtig für die Menschen, aber es wird nicht reichen. Der Sprit muss wieder unter 2 Euro und wir werden das nicht mit einem Tankrabatt alleine schaffen. Wir brauchen den Preisdeckel und deshalb freue ich mich, dass auch dieser Vorschlag sich jetzt endlich durchgesetzt hat, dass zum 01.01.27 ein Preisdeckel kommen soll. Und ich sage ganz deutlich, wir brauchen auch die Übergewinnsteuer.
1: Die SPD droht offenbar mit einer Blockade der geplanten Pflegereform. Vor dem Kabinettsbeschluss am Mittwoch will sie weiter verhandeln, berichtet das ARD-Hauptstadtstudio. Denn die Partei lehnt Leistungskürzungen ab und fordert einen Deckel für die Eigenanteile von Pflegebedürftigen. Wer regiert künftig Berlin? Die Linke will als stärkste Kraft mit den Grünen und der SPD sprechen. Das wurde jetzt auf einem Sonderparteitag beschlossen. Ein Knackpunkt dürfte für mögliche Koalitionspartner auch der Umgang mit den Antisemitismusvorwürfen sein. Manchester City hat im großen Stil gegen die Finanzregeln der Premier League verstoßen. Ein unabhängiges Gremium hat den Club laut Medien in fast allen der über 100 Anklagepunkte schuldig gesprochen. Jetzt drohen Punkteabzug, Titelaberkennung oder sogar Ligarauswurf. City beteuert seine Unschuld und wird wohl Einspruch einlegen.
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4: Mit KI-Support. Viele Wolken gibt es heute früh und im Norden regnet es zwischendurch auch mal ein bisschen. Tagsüber wird es in der Mitte und im Süden nach etwas Nebel meist trocken und freundlich, während im Norden die Wolken länger Thema bleiben, an der Küste später aber wieder netter. Die Höchstwerte liegen bei 17 bis 26 Grad, am Oberrhein vereinzelt um 30 Grad. Morgen nach Nebel oft sonnig oder nur leicht bewölkt, im Norden mehr Wolken, maximal 31 Grad.
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2: Im Studio Daniel Bornberg. Schönen guten Morgen. Aus einem Vierkampf ist ein Duell geworden. Heute entscheidet sich, wen Deutschland ins Rennen um Olympia schickt. Als leichter Favorit gilt die Bewerbung aus München, Colin Mock.
3: Ja, die war von einer Kommission des Deutschen Olympischen Sportbunds als geeignetster eingestuft worden, aber nur ganz knapp vorm Konkurrenten, dem Verbund Köln-Rhein-Ruhr. Berlin hatte sich nach dieser Bewertung zurückgezogen, Hamburg ist schon länger raus. Gewählt wird von den Mitgliedern des DOSB, das sind Verbände wie der DFB oder der Deutsche Leichtathletikverband. Es geht um die Olympischen und Paralympischen Sommerspiele 2036, 40 und 44.
2: Gegen Einschnitte bei Pflege, Krankenversicherung oder aber Rente gibt es heute in ganz Deutschland Proteste. Unter anderem in Leipzig, Berlin und Kiel. Der Deutsche Gewerkschaftsbund hat zum bundesweiten Aktionstag aufgerufen. DGB-Chefin Jasmin Fahimi fordert im ZDF eine nachhaltige Wachstumsagenda.
4: Stattdessen signalisiert die Politik, dass man die Wirtschaft stärken könnte, indem man Sozialleistungen kürzt und Arbeitsrechte beschneidet. Das ist aber kein Geschenk der Politik, sondern das ist hart verdient und deswegen gehen wir dafür auf die Straße. Wir lassen uns unsere Errungenschaften nicht einfach mal so eben vom Tisch wischen.
2: Die Ukraine darf künftig Patriot-Raketen selbst herstellen. Das hat Präsident Zelensky bekannt gegeben. Demnach gibt's grünes Licht aus den USA dafür. Der Aufbau der Produktion wird aber etwa 1,5 Jahre dauern. Der Ukraine fehlen die Raketen, um russische Angriffe abzuwehren. Deutschland bekommt bei der UN-Vollversammlung in New York heute die große Bühne. Am Nachmittag spricht Bundesaußenminister Wadefuhl bei der Generaldebatte. Er vertritt Kanzler Merz, der nach den Landtagswahlen und dem innenpolitischen Druck abgesagt hatte. Manchester City hat im großen Stil gegen die Finanzregeln der Premier League verstoßen. Ein unabhängiges Gremium hat den Club laut Medienberichten in fast allen der über 100 Anklagepunkten schuldig gesprochen. Jetzt drohen Punktabzug, Titelaberkennung oder sogar der Rauswurf aus der Liga.
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5: Mit KI-Support. Viele Wolken gibt es heute früh und im Norden regnet es zwischendurch auch mal ein bisschen. Tagsüber wird es in der Mitte und im Süden nach etwas Nebel meist trocken und freundlich, während im Norden die Wolken länger Thema bleiben, an der Küste später aber wieder netter. Die Höchstwerte liegen bei 17 bis 26 Grad, am Oberrhein vereinzelt um 30 Grad. Morgen nach Nebel oft sonnig oder nur leicht bewölkt, im Norden mehr Wolken, maximal 31 Grad.
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1: Im Studio Daniel Bornberg. Schönen guten Morgen. Aus einem Vierkampf ist ein Duell geworden. Heute entscheidet sich, wen Deutschland ins Rennen um Olympia schickt. Als leichter Favorit gilt die Bewerbung aus München, Colin Mock.
2: Ja, die war von einer Kommission des Deutschen Olympischen Sportbunds als geeignetster eingestuft worden, aber nur ganz knapp vorm Konkurrenten, dem Verbund Köln-Rhein-Ruhr. Berlin hatte sich nach dieser Bewertung zurückgezogen, Hamburg ist schon länger raus. Gewählt wird von den Mitgliedern des DOSB, das sind Verbände wie der DFB oder der Deutsche Leichtathletikverband. Es geht um die Olympischen und Paralympischen Sommerspiele 2036, 40 und 44.
1: Gegen Einschnitte bei Pflege, Krankenversicherung oder aber Rente gibt's heute in ganz Deutschland Proteste. Unter anderem in Leipzig, Berlin und Kiel. Der Deutsche Gewerkschaftsbund hat zum bundesweiten Aktionstag aufgerufen. DGB-Chefin Jasmin Fahimi fordert im ZDF eine nachhaltige Wachstumsagenda.
3: Stattdessen signalisiert die Politik, dass man die Wirtschaft stärken könnte, indem man Sozialleistungen kürzt und Arbeitsrechte beschneidet. Das ist aber kein Geschenk der Politik, sondern das ist hart verdient und deswegen gehen wir dafür auf die Straße. Wir lassen uns unsere Errungenschaften nicht einfach mal so eben vom Tisch wischen.
1: Die Ukraine darf künftig Patriot-Raketen selbst herstellen. Das hat Präsident Zelensky bekannt gegeben. Demnach gibt's grünes Licht aus den USA dafür. Der Aufbau der Produktion wird aber etwa anderthalb Jahre dauern. Der Ukraine fehlen die Raketen, um russische Angriffe abzuwehren. Deutschland bekommt bei der UN-Vollversammlung in New York heute die große Bühne. Am Nachmittag spricht Bundesaußenminister Wadephul bei der Generaldebatte. Er vertritt Kanzler Merz, der nach den Landtagswahlen und dem innenpolitischen Druck abgesagt hatte. Manchester City hat im großen Stil gegen die Finanzregeln der Premier League verstoßen. Ein unabhängiges Gremium hat den Club laut Medienberichten in fast allen der über 100 Anklagepunkten schuldig gesprochen. Jetzt drohen Punktabzug, Titelaberkennung oder sogar der Rauswurf aus der Liga.
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4: mit KI-Support. Viele Wolken gibt es heute früh und im Norden regnet es zwischendurch auch mal ein bisschen. Tagsüber wird es in der Mitte und im Süden nach etwas Nebel meist trocken und freundlich, während im Norden die Wolken länger Thema bleiben, an der Küste später aber wieder netter. Die Höchstwerte liegen bei 17 bis 26 Grad, am Oberrhein vereinzelt um 30 Grad. Morgen nach Nebel oft sonnig oder nur leicht bewölkt, im Norden mehr Wolken, maximal 31 Grad.
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2: Im Studio Daniel Bornberg. Schönen guten Morgen. Wen schickt Deutschland ins Rennen um Olympia? Das entscheiden heute die Mitglieder des Deutschen Olympischen Sportbunds. München und die Region Köln-Rhein-Ruhr stehen noch zur Wahl. Eine Kommission des DOSB hatte beide Bewerbungen ungefähr gleich gut bewertet, mit leichtem Vorteil für München. Berlin hat sich diese Woche aus dem Rennen zurückgezogen. Es geht um die Olympischen Sommerspiele und die Paralympics 2036, 40 oder 44. Die Ukraine soll künftig eigene Patriot-Raketen zur Luftverteidigung herstellen dürfen. US-Präsident Trump hat dafür grünes Licht gegeben, sagt der ukrainische Präsident Zelensky. Mehr von Gisa Weber.
3: Die Ukraine soll von den USA die nötigen Lizenzen für die Produktion bekommen. Bis die Herstellung starten kann, dauert es laut Zelensky allerdings rund 1,5 Jahre. Das Patriot-System schützt Städte und Infrastruktur vor russischen Raketen. Die Systeme und Raketen fehlen der Ukraine aktuell. Zuletzt hatte Russland seine Luftangriffe wieder verstärkt. Mehrere Menschen in der Ukraine wurden dabei getötet, darunter auch ein Jugendlicher.
2: Mit einem bundesweiten Aktionstag will der Deutsche Gewerkschaftsbund heute gegen Sozialkürzungen mobil machen. In 15 Großstädten gibt's Demos. Der DGB stellt sich gegen die Reformen der Bundesregierung und fordert stattdessen eine nachhaltige Wachstumsagenda. Bei seinem Frankreich-Besuch feiert Papst Leo heute eine riesige Messe in Paris. Etwa 600.000 Teilnehmer werden erwartet. Sie werden sich vom Place de la Concorde über die gesamte Länge des Prachtboulevards Champs-Élysées und über den Triumphbogen hinaus verteilen. Dem Serienmeister der letzten Jahre drohen in der Premier League harte Strafen. Manchester City ist laut Medien wegen Verstößen gegen die Finanzregeln in fast allen der über 100 Anklagepunkte schuldig gesprochen worden. Man City droht ein Punktabzug oder im schlimmsten Fall sogar der Zwangsabstieg.
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4: 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Viele Wolken gibt es heute Morgen im Norden. Dazu kann es ab und zu auch mal etwas regnen. An der Küste wird es später wieder freundlicher. Sonst ist nach etwas Nebel am Morgen meist trockenes, sonniges Wetter angesagt. Die Höchstwerte liegen heute bei 17 bis 21 Grad im Norden, sonst bei 22 bis 26 Grad. Morgen startet es teils wieder mit Nebel, danach bleibt es oft sonnig mit maximal 27 Grad.
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1: Im Studio Daniel Bornberg. Schönen guten Morgen. Wen schickt Deutschland ins Rennen um Olympia? Das entscheiden heute die Mitglieder des Deutschen Olympischen Sportbunds. München und die Region Köln-Rhein-Ruhr stehen noch zur Wahl. Eine Kommission des DOSB hatte beide Bewerbungen ungefähr gleich gut bewertet, mit leichtem Vorteil für München. Berlin hat sich diese Woche aus dem Rennen zurückgezogen. Es geht um die Olympischen Sommerspiele und die Paralympics 2036, 40 oder 44. Die Ukraine soll künftig eigene Patriot-Raketen zur Luftverteidigung herstellen dürfen. US-Präsident Trump hat dafür grünes Licht gegeben, sagt der ukrainische Präsident Zelensky. Mehr von Gisa Weber.
2: Die Ukraine soll von den USA die nötigen Lizenzen für die Produktion bekommen. Bis die Herstellung starten kann, dauert es laut Zelensky allerdings rund anderthalb Jahre. Das Patriot-System schützt Städte und Infrastruktur vor russischen Raketen. Die Systeme und Raketen fehlen der Ukraine aktuell. Zuletzt hatte Russland seine Luftangriffe wieder verstärkt. Mehrere Menschen in der Ukraine wurden dabei getötet, darunter auch ein Jugendlicher.
1: Mit einem bundesweiten Aktionstag will der Deutsche Gewerkschaftsbund heute gegen Sozialkürzungen mobil machen. In 15 Großstädten gibt's Demos. Der DGB stellt sich gegen die Reformen der Bundesregierung und fordert stattdessen eine nachhaltige Wachstumsagenda. Bei seinem Frankreich-Besuch feiert Papst Leo heute eine riesige Messe in Paris. Etwa 600.000 Teilnehmer werden erwartet. Sie werden sich vom Place de la Concorde über die gesamte Länge des Prachtboulevards Champs-Élysées und über den Triumphbogen hinaus verteilen. Dem Serienmeister der letzten Jahre drohen in der Premier League harte Strafen. Manchester City ist laut Medien wegen Verstößen gegen die Finanzregeln in fast allen der über 100 Anklagepunkte schuldig gesprochen worden. Man City droht ein Punktabzug oder im schlimmsten Fall sogar der Zwangsabstieg.
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3: mit KI-Support. Viele Wolken gibt es heute Morgen im Norden. Dazu kann es ab und zu auch mal etwas regnen. An der Küste wird es später wieder freundlicher. Sonst ist nach etwas Nebel am Morgen meist trockenes, sonniges Wetter angesagt. Die Höchstwerte liegen heute bei 17 bis 21 Grad im Norden, sonst bei 22 bis 26 Grad. Morgen startet es teils wieder mit Nebel, danach bleibt es oft sonnig mit maximal 27 Grad.
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0: Einen wunderschönen guten Morgen, liebe Hörer, mein Conny.
1: Guten Morgen, ihr Lieben. Guten Morgen, Horst.
0: Der Winterman ist wieder da.
1: Der Winterman, ja. Wir haben...
0: Du fröstelst wieder, ne?
1: Ich habe jetzt mal meine Jacke. Ja, ich bin ja auch schon mit dem Rad unterwegs gewesen die ganze Zeit.
0: Das wissen wir doch langsam, dass du mit dem Rad unterwegs bist.
1: Ja, und dann ist das schon mal frisch. Das nützt ja nur
0: frisch,
1: alles nichts.
0: Frisch, fromm, fröhlich, frei.
1: Ja, aber dann wirst du wach. Das glaubst du gar nicht. Yeah. Wir haben einen wunderschönen Frost... einen wunderschönen frostigen Sommertag oder Herbsttag vielmehr. Wir haben Frost war noch nicht.
0: Ja, noch sieht es ja ganz gut aus, ne? Mal sehen, was der Tag uns noch bringt.
1: Ja, da hinten, wenn wir aus dem Fenster gucken, da ist sogar noch ein bisschen blauer Himmel mit weißen Wolken und hier vorne ist eine graue. Aber das geht ja noch. Vielleicht ist es ja bei euch auch so schön.
0: Graue Schaf ist das.
1: Tatsächlich?
0: Ja, klar.
1: Ist so, aber ich bin heute mal über. Ich muss ein bisschen aufpassen, wenn ich lache. Ich habe heute Morgen, ich mache ja immer, das wisst ihr auch hier alle, meinen Frühsport morgens und meinem Schlafanzug draußen. Und da habe ich mir morgen heute irgendwas, ich weiß nicht, es ist ein bisschen aus der Halterung gesprungen bei mir. Ich weiß nicht, da muss ich
0: nochmal. Sicherung wieder reindrücken.
1: Ja, so ungefähr.
0: Ja, meistens ist das so.
1: Also, das ist, da bin ich dann vorsichtiger geworden. Etwas, ich denke, bewegst dich erstmal eben ein bisschen nachher. Ja,
0: stell dich nicht wieder so an, Mensch.
1: Stell dich nicht so an, wenn das zwickt. Ich will doch nicht ins Mikrofon jaulen. Ist doch also beim besten Willen.
0: Ja, klar. Wenn es vorne juckt und hinten beißt, ne? Weiß ja.
1: Ja, aber das ist ja alles gar nicht ganz so schlimm. Und ihr Lieben, mit euch zusammen zu frühstücken, und dann ist das sowieso schon gleich wieder besser.
0: Frühstücken wollen wir.
1: Ja, das denke ich doch. Ach so, du bist ja auch dabei, stimmt.
0: Würstchen auch. Essen wir auch.
1: Würstchen?
0: Ja, machst du keine Würstchen?
1: So auf den
0: mit Senf und so weiter?
1: Ja, natürlich, aber zum Frühstück.
0: Warum denn nicht? Es geht immer. Würstchen geht immer, finde ich.
1: Ja, dann machen wir
0: Bockwürstchen mit Senf?
1: Ja, können wir ja mal ausprobieren.

0: ein Würstchen mit Senf beschmiert, siehst du, weil dir kalt ist.
1: Aber über die Texte früher, da musste man sich das ja erstmal durch den Kopf gehen lassen.
0: Ich wusste nicht schon in den 40er Jahren, dass sie Würstchen mit Senf mögen.
1: Ja, vor allem, wenn es kalt ist.
0: Heiße Bockwurst.
1: Ja, wenn es kalt ist.
0: Bockwurst, heiße Bockwurst.
1: Sollte ich vielleicht auch mal versuchen auf dem Weg hierher. Im Winter, wenn es dunkel ist wieder und ich wieder nach Kompass fahren muss, 600 Meter, das nützt nun alles nichts. So. Nein, aber wir haben ja auch unser Frühstück. Ich habe auch Knäuschen und zwar...
0: Du hast immer dasselbe mit, ich habe immer was Außergewöhnliches hier.
1: Ja, nein, ich habe heute auch...
0: Hedwigs habe ich mit Rosinen.
1: Tatsächlich.
0: Cousinen. Merze ist da, glaube ich, auch drin.
1: Tatsächlich?
0: Merze.
1: Ja, ich habe nämlich gestern, also ich habe die normalen Brötchen, habe ich ja da mitgebracht. Das sind Roggenbrötchen, sag, richtig schöne, nicht? Weil du ja immer so ein bisschen meinen außergewöhnlichen Sachen ein bisschen gegenüberstehst. Und ich habe etwas mitgebracht, das wollen wir wenigstens probieren, ein Stück davon. Ein vietnamesisches Baguettebrot habe ich mitgebracht. Ja, und das ist nämlich aus Reismehl, das ist ganz gesund. Und das hat eine ganz, ganz dünne Kruste und das soll sehr, sehr leicht sein, hat man gesagt. Aber ich habe das mal in der Hand genommen, also es wiegt im Prinzip dasselbe wie das andere. Also das ist nicht das Problem an der Sache. Und ich habe mir, außer unser kleiner Tisch, der steht voll mit normalem Frühstück. Und
0: hab, ich habe gemeint, ja, ich wollte das wohl.
1: Und zwei Scheiben gegrilltes Fleisch, gestern Abend ist was übergeblieben, deswegen zwei Scheiben gegrilltes Fleisch mit einem Hauch, die kannst du aber selber drunter schmieren, ein Hauch Mayonnaise darunter. Und ein Glas Sülze habe ich mitgebracht, ganz wichtig. Also, falls
0: Sülze, du das, jetzt ja. Stütze.
1: Du kriegst aber wieder welche. Erst Bockwurst mit Senf und dann sowas. Nein, aber... Wir werden schon satt werden heute. Wir haben genug im Angebot hier. Und das wünschen wir für euch auch alle.
0: Tatsächlich.
1: Mit uns zusammen. Ja.
0: Den ersten guten Morgen, Gruß haben wir schon. Schönen guten Morgen. Schönen guten Sonnabendmorgen, schreibt er. Wünsche euch beiden Hühner erschrecken.
1: ja, den Spruch kenne ich wohl.
0: Ja?
1: Ja.
0: Da ja heute Lynn Andersons Geburtstag gehabt hätte, wünsche ich mir den Titel Rose Garden. Danke und liebe Wochenendgrüße an alle Hörer und vom Gernot aus dem schönen Märkischen Oderland.
1: Oh, Gernot, wir grüßen dich. Auf jeden Fall. Ja, Lynn Anderson, ja, genau.
0: Richtig. Ausnahmsweise machen wir das mal, ne?
1: Tatsächlich.
0: Kriegst du das so normalerweise schnell? Nur über die,
1: ja,
0: über unsere Adresse.
1: Ja. Aber wenn es so
0: Studio
1: schön...
0: radioweser.de.
1: Ja, ganz genau, richtig. Und dann werden auch die Wünsche erfüllt.
0: Tatsächlich.
1: Ja, aber dass du das heute machst, finde ich toll. Ja.

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1: Genau, wir sind richtig wach und wir haben auch den nächsten Guten Morgen-Gruß reingekriegt.
2: Auch schon.
1: Von der Monika, na klar. Einen schönen guten Morgen, Conny und Horst.
2: Guten Morgen.
1: Wünsche euch beiden allen Zuhörern und meinen Schatz einen schönen Samstag. Heute geht's zum Ruhn Karkomark.
2: Oh, ist der in Gang?
1: So. Ja, guck. Schönen Tag und Nachmittag machen. Ach so. Euch auch einen schönen Sonntag. Liebe Grüße, eure Monika aus Nordenham. Bleibt alle gesund und passt uns schön auf euch auf. Das tun wir, Monika.
2: Ja, das wünschen wir dir auch. Und euch auch einen viel, viel Spaß heute beim Roten Kragen am Markt. Da war ich auch schon mal. Da habe ich auch Bekannte, ja.
1: Auch der Thomas hat geschrieben.
2: Tatsächlich. Klar.
1: Einen schönen guten Morgen ins Radioland. Wünsche euch einen schönen Tag, ein schönes Wochenende. Passt gut auf euch auf. Grüße gehen heute an meine Familie und nach Rodenkirchen. Wir sehen uns heute Nachmittag. Umzug gucken.
2: Oh, das ist immer, Umzug gucken ist immer, macht immer Spaß, auf jeden Fall.
1: Sie ziehen also nicht um nach Rodenkirchen, sondern...
2: Du kommst auf Ideen.
1: Ist ja ein Umzug, oder?
2: Ja, da ist Rodenkirchen, das ist eine tolle Veranstaltung.
1: Rodenkirchener Markt, ja.
2: Ja, auf jeden Fall. Da.
1: Kenn ich von früher her.
2: Ja, bin ich schon oft mit dem Trecker durchgefahren, na ja.
1: Hm. Ja, ich habe da gearbeitet.
2: In Rodenkirchen?
1: Ja.
2: Tatsächlich?
1: Auf dem Autoscooter.
2: Oh, ach, war auf Veranstaltung gehabt da. Sicherlich auf dem
1: Rodenkirchener Markt, ja.
2: Ja, sag ich ja.
1: Ja, eine Veranstaltung gehabt, natürlich was sonst.
2: Nein, ich dachte, du hast in Rodenkargen, Rodenkirchen heißt das ja auf Hochdeutsch, dass da ein Schützenfest gewesen wäre oder sonst was. Aber Rodenkargen, hast du gesagt, ist richtig. Ja, ja, im Nachhinein habe ich das nachvollzogen, ja, auf jeden Fall.
1: Tatsächlich.
2: Ach, ihr Lieben, das ist so schön. Das ist wieder unsere schöne Frühstücksrunde.
1: Jetzt kommen wir zu unserer neuen Rubrik, die wir ab jetzt haben. Ja. Samstagmorgen hat sich wohl herausgestellt, dass das sehr gut ankommt und die vielleicht mehr wach werden, die Leute, die jetzt noch nicht so ganz da sind.
2: Okay.
1: Wir haben jetzt eine neue Rubrik. Die kommt jetzt.

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1: Ganz genau, mit Shoot to Thrill von AC/DC.
2: Ja. Richtig.
1: Ja, und der Thomas meint, das ist Metal-Time. Metal Time, nicht ganz Hardrock würde ich das eher nennen, aber egal.
2: Ja, aber so zum Frühstück erstmal eben.
1: Zum Wachwerden, jetzt sind alle wach, denke ich.
2: Pauschal erstmal eben mit Kaffee geplört.
1: Pauschal.
2: Das ist ja noch aus unserer Zeit, sag ich jetzt mal, als wir doch mit der Mähne geschüttelt haben, aber nicht von links nach rechts, sondern von oben nach unten. Nicht? Das war ja
1: eben,
2: so.
1: Genau, ja. Da ging das noch, ne?
2: Ja, ich habe heute auch ein bisschen Nacken, aber eben das Schütteln, das ging noch ganz gut.
1: Wir haben auch von Roland schon einen Gruß reingekriegt. Guten Morgen, das Stur, schreibt er. Die Sonne ist kurz vor 8 aufgegangen, hier in Spanien, Kaffee läuft schon durch, dann geht's ab in den Pool, kleiner Angeber wieder, ne?
2: Das ist ja Roland. Also beim besten
1: Willen. Pass auf, dass deine Schwimmflügel auch umhast, ne? Nicht, dass du da untergehst, das fehlt uns noch.
2: Ja.
1: Wir brauchen die noch ein bisschen, Roland.
2: Ja, auf jeden Fall, das ist so.
1: Also pass auf, wenn du da reinkletterst.
2: Ja, ganz genau, richtig. Ne? Und den Kopf immer oben aus dem Wasser halten, das ist ganz wichtig für die Atmung.
1: Genau, richtig.
2: Das ist so. Naja, und liebe Grüße gehen heute auch von uns. Also jetzt, die lieben Grüße kommen natürlich ganz zum Schluss, das ist gar keine Frage, aber fällt mir gerade ein. Erstmal durchs ganze Land und alle, die uns zuhören und auch an Nord- und Ostsee und auch auf die Insel Fehmarn. Ja, da gehen auch liebe Grüße heute hin. Ja, weil
1: hast du wieder irgendjemand, der dich darum gebeten hat, dich zu grüßen oder was?
2: Nein, auf keinen Fall. Nur ich habe Informationen, dass man uns dort auch hört. Richtig.
1: Und wo hört man uns denn nicht? Das hört mich mehr, mittlerweile hört man uns voll überall, ne?
2: Ja,
1: genau.
2: Das ist schon faszinierend, wie sich das ausgebreitet hat, ja. Ja, ist denn so, ja.
1: Ist denn so?
2: Ja, es liegt an unserem Frühstück, mein Lieber.
1: Meinst du?
2: Ja, das ist einfach so, ja. Ich genieße das auch. Also man steht ja nicht immer jeden Samstagmorgen so früh auch, aber ich freue mich jedes Mal und ich bin garantiert immer eine halbe Stunde vor Sendungsbeginn bin ich mit dem ersten Fuß aus dem Bett. Und dann muss ich aber Gas geben, ja. Ja, ist denn so. Schönes Ding ist
1: Schönes
2: das.
1: Ding ist ja. Das, auf alle Fälle.
2: Ja.
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0: Ja. Leute, waren wieder ein bisschen fleißig, haben uns was geschickt in unsere Wunsch- und Grußbox. Und da haben wir den ersten Kandidaten jetzt, den hat Conny.
1: Ja, die ersten Kandidaten, soll ich dir vorlesen, wer alles geschrieben hat? Wir haben ja eine Auswahl wieder getroffen. Richtig. Heiner, Werner, Sandra, Kralle aus Heilshorn haben geschrieben. Dann Ronny aus Schiffdorf. Dann Wiebke hat aber nicht geschrieben, woher. Schade eigentlich. Dann André, Werner, Miguel, Renate aus Bremerhaven, Cuxland. Und dann haben wir noch André aus Bremen Mitte. Und mit dem fangen wir natürlich auch an. Also, er bewirbt hier also eine Veranstaltung. Die Veranstaltung war jetzt schon gewesen. Das war das maritime Wochenende. Und deswegen brauchen wir da jetzt nicht mehr ganz so viel drüber erzählen. Es hat dir sicherlich viel, viel Spaß gemacht. Und auch schön, dass du darüber geschrieben hast. Ein tolles Wochenende ist das gewesen. Und aber den Musikwunsch, den können wir dir live erfüllen. Das ist überhaupt keine Frage. Und zwar, das ist Chill Rikers mit Bremen, meine Stadt.
0: Tatsächlich.
1: Ja, das wollen wir.

Wie die Sterne stehen zueinander. Tag 24, habt's gesehen, das Horoskop. Widder, nimm nicht alles hin, was man dir zumutet. Zeig, dass deine Gutmütigkeit Grenzen hat. Man wird dich deshalb nicht weniger lieben. Du stellst deine Partnerschaft ab und zu in Frage. Vielleicht solltest du die Kommunikation insgesamt etwas verbessern und einmal richtig reden. Stier, brich zu einem Kurztrip auf und schaff dir ein neues Umfeld. Dein Lebensablauf ist zu eintönig. Änder das ganz schnell. Neue Beziehungen können entstehen, aber auch bestehende Partnerschaften werden wieder lebendig. Zwilling, das Universum liefert viel Kraft. Ideal, um dich im Fitnessstudio richtig auszutoben. Aus der Begegnung mit anderen Menschen wirst du Gewinn ziehen. Vielleicht findest du gemeinsame Aufgaben und ziehst Nutzen daraus. Krebs, geh alles in Ruhe und Gelassenheit an und lass das Neue auf dich zukommen. Inspiration hast du genügend. Zu deinen analytischen Strukturen kommt auch eine ziemliche Portion Ehrgeiz und etwas Angefangenes auch zu beenden. Und du lehnst Experimente total ab. Löwe, probier bei kleinen Wehwehchen Alternativmethoden. Ein positiver Aspekt gibt dir bei den Finanzen den richtigen Durchblick. Jungfrau, du bist eifersüchtig und besitzergreifend. Deine Kontrollen nerven manchmal deinen Partner. Die Tatsachen stehen. Jetzt kommt es nur darauf an, wie du damit umgehst. Waage, du hast wieder einmal alles super arrangiert. Hege bloß keine Vorurteile, sondern bleib weiterhin kreativ und charmant und so schwungvoll. Das wirkt ansteckend. Skorpion, du wirkst sehr dominant, verschreck damit deinen Partner nicht. Auch als Single könntest du dich ruhig etwas sanfter geben. Du und dein Partner seid ein eingeschworenes Team. Angriffe von außen, die verpuffen. Schütze, es ist jetzt eine Zeit der harmonischen Entfaltung deiner Fähigkeiten. Du kommst auf allen Gebieten des Lebens stetig und merkbar voran. Du solltest Pläne für die Zukunft schmieden, aber auch den Zufall mitspielen lassen. Es werden sich noch genügend Chancen auftun. Steinbock, Achtung, denk an die Suchtfalle, besonders beim Alkohol. Da du dein Licht nicht unter den Scheffel stellst, ist ja ein Lob mit Sicherheit gewiss. Wassermann, triff deine klaren Entscheidungen, ehe es ein anderer tut. Setz nicht auf Perfektionismus, das könnte eher hinderlich sein. Fische, es gibt in deiner Umgebung einen Menschen, der dir sehr wohlgesonnen ist. Schau dich um und du wirst ihn entdecken. Plötzlich kehrt Ruhe in dein Liebesleben ein und du kannst es gar nicht so recht glauben und witterst hinter jedem Baum einen Störenfried.

0: Naja, der gute Michael Jackson, Heal the World, hier beim Radio-Frühstück. Schönen guten Morgen.
1: Guten Morgen, ja, auf jeden Fall. Nicht? Und wenn man schon mit AC/DC morgens geweckt wird, ja, dann kann man sich auch den Hörer ans Ohr halten.
0: Ans Ohr halten.
1: Ja, und dann sich von uns in den guten Morgen flüstern lassen, auf jeden Fall.
0: Ja, flüstern.
1: Schön. Ja, wir können auch anders, nicht, mein Lieber? Ich sag dir das. Horst, der hat Sachen auf Lager, du, das wirst du dir gar nicht so. Ja. Aber wo ich gestern Abend einkaufen war, weißt du, wo ich mein vietnamesisches Baguette gekauft habe, da.
0: Hast du wieder umsonst gekriegt, das nicht?
1: Nein, das habe ich nicht umsonst gekriegt. Meinst du, die haben mich gebeten, das mitzunehmen?
0: Bevor das in die Tonne geht, kriegst du das lieber.
1: Ja, beim besten Willen. Nein, und immer wenn ich eingekauft habe, dann gehe ich noch eben durch das Regal da durch.
0: Durch ein Regal geht er durch.
1: Durch den Gang zwischen den Regalen gehe ich dann durch. Und also, weil ich doch meinen Wawors immer noch eine Kleinigkeit mitnehme, weil die wissen genau, wann ich einkaufen gehe.
0: Knabberstange.
1: Ja, so eine Knabber, so Kleinigkeiten. Und gehe einen Regalgang weiter und komme dann noch beim Toilettenpapier vorbei. Nicht? Da ist ein Gang weiter da vorne. Und da bin ich stehen geblieben. Da habe ich gesagt, das kann nicht angehen. Also, Klopapier. Also, das musst du dir vorstellen. Und zwar von irgendeiner Firma, ist ja ganz egal. Jedenfalls war das die Premium-Ausführung und sollte 10 Euro kosten. 10 Euro.
0: Ja. Yeah.
1: Alter, das ist doch für den Arsch. Das kannst du doch vergessen.
0: Ist für den Arsch, ja.
1: Nicht, das ist doch, mein Gott nochmal.
0: Manche mögen es eben nur weich.
1: Meinst du?
0: Ja, klar.
1: Ja,
0: aber nämlich so wie du eine alte Zeitung oder was? Das ist egal, denn, ne?
1: Nee, da hast du aber einen schwarzen Hintern von daher.
0: Ja, macht ja nichts, siehst du ja nicht.
1: Das war früher auf dem alten Plumpsklo bei uns auf dem Bauernhof, da hing auch immer die Zeitung. Aber das ist ja eine andere, wenn wir jetzt nicht, nicht. Aber das ist ehrlich, du. Und da waren Geldscheine aufgedruckt und all sowas, nicht? Aber,
0: guck an.
1: Ja, gut, den hast du jetzt schon erstmal mit Kohle in den Moors abgewischt, du.
0: Ja, das hat was.
1: Hey, du, es gibt Sachen, da fällt dir nichts mehr ein, du. Alles gut, du. Ja. Ach, nee. Also, Sachen gibt's.
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hier, das ist das Oktoberfest in München. Da sind so ganz viele Menschen in riesigen, stickigen Zelten und die wollen feiern. In diesen Zelten, da laufen so Frauen mit ganz großen Brüsten, die ganz fest in so einem Kleid zusammengeschnürt sind. Dirndl nennt man das. Die Frauen mit den festgeschnürten Brüsten bringen große Gläser mit dünnem Bier an so Tische, wo die Menschen dran sitzen. Manche von den Menschen tanzen auch auf den Tischen zu so komischer Musik, brüllen rum oder hauen einfach ihrem Tischnachbarn ein Bierglas auf den Kopf. Das finden die lustig. Andere wiederum versuchen, die großen Brüste anzufassen. Und wieder andere ziehen sich sogar nackt aus. Klingt komisch, ist es auch. Und weil die Menschen zwischendurch auch mal Hunger kriegen, bringen die Frauen mit den großen Brüsten immer wieder ganz fettiges Essen. So ab 12 Uhr mittags kippen dann die ersten betrunken um und werden auf so extra Bahren abtransportiert. Die, die noch alleine nach Hause kommen, haben am nächsten Tag ganz doll Kopfweh und gar kein Geld mehr. Und trotzdem freuen sie sich schon wieder aufs nächste Oktoberfest in München. Komisch, was?

0: Shoop Shoop Song. Der Shoop Shoop Song. Ob das ihren Stur behalten, wenn man schon so heißt, ne? Cheer.
1: Den Schmellermanner.
0: Den Stuhl, ja.
1: Ja, ganz genau, richtig, ja. Anne Werner, Miguel Renate aus Bremerhaven, Cuxland. Seid gegrüßt, ihr meine Lieben, auf jeden Fall. Ihr habt euch einen Titel gewünscht, und zwar von Wolfgang Petri, und der heißt Morgengold. Das ist ja toll. Und daraus schreibt ihr: Jede einzelne Falte ist hart erarbeitet und zeigt, dass wir viel erlebt haben. Ja? Danke, danke für den schönen Song. Er trifft genau ins Schwarze. Wir alle wünschen euch von Herzen Gesundheit. Und das ist das Allerwichtigste. Genau, das ist das Wichtigste.

0: Ja, Wolle Petri, ne? Morgengold, ja. Morgengold. Hört sich an wie eine Margarine oder so, ne?
1: Wie eine Margarine.
0: Margarine, ja.
1: Wo du das gerade
0: sagst. Morgengold.
1: Ja, ja.
0: Das, eine.
1: Aber ich glaube, seine Lieder, die sind unzerstörbar, nicht? Also die kannst du ja immer wieder
0: ja,
1: spielen.
0: Ja, klar.
1: Ganz egal wie.
0: Er bleibt immer noch dabei.
1: Ja, nicht? Und weißt du, was neulich in einem Gespräch jemand zu mir gesagt hat? Wir haben ein wissenschaftliches Gespräch geführt mit allem drum und dran.
0: Tatsächlich?
1: Ja, und dann hat er zu mir gesagt, weißt du, was du mal machen solltest? Ich sage, nee, wieso, was soll ich denn mal machen? Du musst mal jeden Morgen einen Esslöffel Olivenöl in Kaffee tun.
0: Olivenöl?
1: Ich sage, was? Olivenöl in Kaffee, einen Esslöffel voll. Ich sage, warum das denn? Ja, so, das ist gut gegen Verkalkung. Ich sage, ja, was hat das denn mit mir zu tun? Da reden wir später nochmal drüber. Und er sagt auch, das bringt das Gedärm aufs Trab.
0: Tatsächlich.
1: Auch auf den Trab, ja. Er sagt, jeden Tag ein Ei legen und sonntags auch mal zwei. Nicht? Und dann klappt das auch wieder. Nicht? Naja, und ein buttriges Aroma kriegt der Kaffee denn auch, hat er gesagt. Ich so, naja, wer es braucht, aber versuchen kann man es ja mal.
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0: Ja, gibt es hier eigentlich auch mal einen Wetterbericht oder was?
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2: Ja, frisch ist es geworden, das haben wir schon festgestellt.
3: Ne? Ja, ja, ein bisschen kratzegrau ist nur geworden, ne? Also der blaue Himmel hat sich ein bisschen zurückgezogen jetzt, aber naja.
2: Winter bekommen.
3: Ja, und irgendwann wünscht sich die Schifffahrt auch mal wieder ordentlich Regen, dass sie ein bisschen wieder Wasser noch am Kiel kriegen, ne?
2: Genau, richtig.
3: Und was sagt das Wetter von heute?
2: Wir gucken bei Wetter.com vorbei und es steht: in Bremen ist der Himmel am Morgen bedeckt. Das haben wir auch gesehen. Ja. Mit vereinzelten leichten Schauern bei Werten von 11 Aha. bis 15 Grad. Darüber hinaus ist es am Nachmittag und am Abend stark bewölkte Temperaturen von 16 bis 20 Grad. Mhm. In der Nacht überwiegt sich die Bewölkung deutlich bei Werten um die 13 Grad. Das ist alles zu frisch und frisch, ne?
3: Ja, brauchst das Fenster nicht mehr groß auflassen, ne?
2: Nee, das nicht.
3: Ja.
2: Wir gucken rüber nach Bremerhaven, da ist es auch am Morgen stark bewölkt. Und vereinzelt leichter Regen bei Werten von 13 bis 17 Grad. Später ist es eher sonnig als bewölkt bei Werten von 18 Grad. Am Abend überwiegt in Bremerhaven die Bewölkung bei Temperaturen von 13 bis 17 Grad. Nachts wechseln sich Wolken und selten klare Abschnitte bei Tiefstemperaturen von 12 Grad aus.
3: Hm, ist an sich ja gediegen normalerweise bei so kalten Temperaturen, dass das auch schon hier und da mal ein bisschen schauert. Müssen ja kleine Schauer sein.
2: Ja, klar.
3: Kann ja sonst nicht angedacht, ne? Ja, richtig.
2: Bio-Wetter fehlt noch. Ja, mal gucken. Die aktuelle Witterung beeinflusst das Befinden vieler Menschen.
3: Ja.
2: Die gereizte Atemwege machen Asthmatikern zu schaffen, während Infekte der Atemwege häufiger auftreten. Hinzu kommen Narben und Phantomschmerzen. Herz und Kreislauf müssen sich der Wetterlage anpassen. Und ein hoher Blutdruck macht sich bemerkbar. Ein beklemmendes Engegefühl im Sinne von einer Angina pectoris kann auftreten.
3: Oha.
2: Was immer mit Angina pectoris herum.
3: Ja, weiß ich
2: jede
3: auch nicht.
2: Woche immer.
3: Ja, liegt bestimmt am Wetter, oder?
2: Ja, muss wohl sein. Ja. Guck mal, am Sonntag, die aktuelle Witterung beeinflusst das Befinden vieler Menschen. Die Belastung der Atemwege nimmt spürbar zu. Die Luftmasse hat Rheumaschmerzen in Gelenken und Gliedern zufolge. Ach, auch alte Narben und Phantomschmerzen können sich wieder melden. Bei Föhn verstärkt sich die Beschwerden deutlich. Empfindliche Menschen spüren ihn schon Stunden vorher. Ein Wärmeschutz der betroffenen Stellen kann Linderung bringen.
3: Ja, ja, kannst du mal sehen. Wenn das warm ist, dann ist meistens alles in Ordnung. Und wenn der Herbst und der Winter anfängt so langsam, dann kommt die ganze, da kommt der ganze Kehl u der Ecke.
2: Du weißt Bescheid.
3: Du. Was
2: ja. machen dagegen?
3: Nö, nix. Gar nichts. Nö,
2: machst gar nichts gegen,
3: das Beste nee. Draus machen, ne?
2: Das sowieso.
3: Würde ich auch sagen. Naja, dann lass uns mal fleißig weiter aus dem Fenster gucken. Und wenn es denn, denn regnet, dann gehen wir auch noch da.
2: Ah, klar.
3: So muck wieder.
2: Genau.

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1: Um 9:04 Uhr. Schönen guten Morgen, liebe Autofahrer. Ich habe eine Meldung für euch in Bremen. Die Bruck-Hochdinger Landstraße ist zwischen Stromerstraße und Hochding wegen großer Grünpflege. Bis ca. 14 Uhr gesperrt. Ansonsten habe ich nichts weiter. Wünsche allen unterwegs gute und sichere Fahrt. Wo es geht, kommt gut durch. Natürlich am besten mit uns. Einen schönen guten Morgen.

0: Ja, richtig. Eine Frauenband war das, ja.
1: Genau, richtig. Genau, richtig. Und wir haben den nächsten Guss aus der Gussbox.
0: Schwedels dabei, auf jeden Fall. Siehst du, die Wiebke hat uns eine Mitteilung zukommen lassen.
1: Wiebke.
0: Leider Gottes nicht geschrieben. Vielleicht schreibst du uns ja nochmal, von wo du uns geschrieben hast. Richtig. Siehst du wohl. Und sie schreibt: Moin und danke für euer Radio machen. Oh, das machen wir aber gerne für dich.
1: Sie kann aber auch schreiben, wo sie uns gehört hat.
0: Ja, ja, von wo sie uns gehört hat, auf jeden Fall. Das ist ganz wichtig. Und einen Musiktitel wollen wir dir natürlich auch gerne erfüllen. Und zwar heißt der Sonne, Wind und Wellen von Romy Lee.
1: Tatsächlich?
0: Ja, jetzt bin ich aber gespannt, weil den Titel kenne ich auch noch gar nicht.
1: Kennst du nicht?
0: Nein.
1: Sonne, Wind und Wellen kennst du nicht?
0: Doch, Sonne, Wind und Wellen kenne ich schon, aber direkt jetzt von Romy Lee, das habe ich noch nicht. Ich bin ganz gespannt. Hören wir mal rein.
1: Okay.

0: Sonne, Wind und Wellen.
1: Ja, ach, das sind so Titel, wo man sich einfach mal hinsetzt und einfach mal wirklich die Lausche aufmacht und zuhört und versucht.
0: Man sollte eigentlich immer zuhören bei unserer Sendung.
1: Ja, natürlich. Ich rede jetzt ja auch im Allgemeinen davon, nicht? Aber wie viele Musik läuft ja im Hintergrund auch? Und ja, man hört da was, aber ja, Gott, wenn es aus ist, dann.

0: merkt man es, aber wenn es an ist, hört man auch nicht viel mehr.
1: Nee?
0: Das ist, nee. Ist also, aber was ich an sich sagen wollte, das ist an sich, und zwar, es gibt ja so, wenn du ins Telefon reinguckst, ne?
1: Gucken?
0: Ja. Also,
1: du nimmst
0: also,
1: das auseinander und dann guckst rein, ne, oder was?
0: Nein.
1: Die, kennst du ja gar nicht aus mit der Elektronik.
0: Auf dem Bildschirm da vorne.
1: Ach so.
0: Vor.
1: Vorne vor.
0: Ja, ich habe neulich, wie heißt das noch, Smartphone heißt das, weißt du, die neuen Telefone, oder sind ja auch schon alt. Da haben wir mal, ja, ich komme aus dem letzten Jahrhundert, mein lieber Freund, das ich bin mit der Sanduhr groß geworden, also ist denn so. Nein, und da haben wir Werbung, per Zufall kam ich da drauf, und zwar aus Werbung aus den 50er und 60er Jahren.
1: Ja.
0: Da, nicht? Und das waren ja richtige kleine Geschichten, Filme. Ich glaube, da haben die auch gar nicht auf die Uhrzeiten geguckt, also wie lange dieser Film läuft und alles. Und wenn du heute so siehst, das sind ja alles nur noch Sekunden. Nicht? So schnell kannst du ja bald gar nicht gucken, da ist die nächste Werbung schon wieder an der Tour.
1: Ja, genau, richtig.
0: Und
1: nur noch Werbung zeigen.
0: Ja, und da habe ich gesagt, weißt du was, das gucken wir mal abends. Und dann haben wir uns abends bei mir vorm Fernseher gesetzt. Und dann habe ich, ja, ich kann mit dem auch ins Internet rein. Ich kann das.
1: Tatsächlich?
0: Ja, ich habe da so eine Tastatur, cool, und da muss ich raufdrücken und dann geht das. Und dann haben wir diese alten Filme geguckt. Nicht? Ob das von
1: Schwarz-Weiß, ne?
0: Von, Nee, Farbe war das auch schon zum Teil.
1: Tatsächlich?
0: Ja, aus den 60er, 70er Jahren. Nicht? So, aus Gewürze haben sie da beworben und Backmischung und was nicht alles. Und also, und das alles so herzig, so geschichtenformmäßig und ein bisschen lustig, dass du auch einfach zugehört hast.
1: Zu der Zeit war ja noch Zigarettenwerbung erlaubt.
0: War ja auch noch erworben, ja. Vielleicht, wo mal einer durch die Decke gegangen ist oder sonst irgendwie was da. Also, du liebes bisschen, ja. Aber heute, du musst ja so schnell sein. Vielleicht sind die jungen Gehirne ja schneller als meine. Aber ich habe manchmal den Eindruck, du fängst gerade an, guckst irgendwas und im nächsten Augenblick ist schon wieder was anderes, nicht? Das ist für ältere Leute auf jeden Fall sehr anstrengend.
2: Dieser Typ mit seiner Moderation macht mich noch völlig wahnsinnig.

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2: Ja, das ist auch so ein Lied vom Oktoberfest, hätte ich bald gesagt. Nicht?
1: Richtig, in der Richtung. Genau, richtig.
2: Man muss ja nicht immer alles auf Texte beziehen oder sonst irgendwie was.
1: Es ist ja einiges los an diesem Wochenende. Ja. Rumkackermarkt ist und bei uns im Stur ist natürlich auch die große Veranstaltung morgen, unserem Bauernmarkt, der findet morgen statt.
2: Ja, ganz genau, richtig.
1: Also wer da sich den Bau vollhauen will, der kann da gerne sich vollhauen.
2: Ja, da gibt's
1: leckere Sachen.
2: Leckere Sachen, du, von Puffer und weißt du, auch alles, was früher so in den Küchen von den Bauernhöfen gebacken wurde. Und dieses,
1: auch Süßes.
2: Auch alles, nicht? Und da sind viele kleine Händler, die was anbieten da, nicht? Also vom Rasenmäher bis zur Bockwurst und sonst irgendwie, also alles. Musik wird gespielt oben vom LKW-Anhänger. So richtig schön. Ein Dorffest ist das. Und das wirklich, also wer die Möglichkeiten hat, das ist schon das Herkommen wert.
1: Auf jeden Fall.
2: Ja.
1: Auf geht's.
2: Ja.

0: Olle, olle, olle. Tiroler Partymander sind das. Heute Nacht ist Schützenfest.
1: Tja, und jetzt müssen wir, weil wir ja nun immer Polonaise hier um den Frühstückstisch gemacht haben, müssen wir uns immer klein mal wieder
0: ausruhen, hinsetzen. Ausruhen.
1: Kriegen wir unseren Kaffee gar nicht mehr alle hier, du.
0: Was ist denn so? Ist von dem Luftzug ganz kalt geworden schon.
1: Also ich sag dir, das ist der Chris ja Rücken von zuletzt. Also erstmal hinsetzen, das ist ja ganz, ganz wichtig.
0: Ah, Mann.
1: Ja, herzlich weit. So, jetzt kommen wir wieder zurück. Aber weißt du, ja, und weißt du, wenn ich feiere ja wahnsinnig gerne. Aber es gibt aber auch Momente, da bin ich mit mir ganz alleine und da rede ich auch gerne mit mir. Habe ich das schon erzählt? Oh. Ja, ich führe gerne Selbstgespräche. Allein aus dem Grunde, weil mir denn keiner...
0: Duzt du dich denn schon?
1: Ja, ja, und vor allen Dingen aus dem Grunde, denn quaddelt mir auch keiner rein. Das ist ganz wichtig, dann kann ich mich nämlich selbst von irgendwas überzeugen und das ist richtig, weißt du. Und dann sitze ich ja, also in mir, ich sitze ja mit meinen Leuten in mir, sitze ich ja. Und in mir,
0: ja, richtig.
1: In mir, weißt du, wie die beiden heißen?
0: Nee.
1: Die heißen Ying und Yang.
0: Tatsächlich?
1: Ja, habe ich gelesen. Die sind in...
2: Du! Ja? Ich rede mit mir selbst.
0: Ich doch auch.
1: Ja, ich auch. Ja, nicht? Und Ying
0: muss,
1: und...
0: Muss man ab und zu sein, ne?
1: Ja.
0: Genau.
1: Nicht? Das kommt aus der chinesischen Lehre, habe ich mir sagen lassen. Ying und Yang und die sitzen in einem drinne. Ja, nicht? Ying ist nämlich die Dunkelheit...
0: Von Yang.
1: Nee. Ying ist die Dunkelheit und die trügerische Ruhe. Also so wie das Weibliche, muss ich ungefähr vorstellen, nicht? Und Yang ist so wie ich. So Sonne, Herrlichkeit so und Wärme geben und so männlich und so. Und die müssen alle an einem Tisch sitzen, nicht? Und dann kann die auch ruhig mal die Kette ablaufen. Das ist nichts.
3: Männer.
0: Und jetzt haben wir noch einen aus der Wunschbox.
1: Ja, einen aus der Wunschbox.
0: Einen haben wir noch.
1: Aus Schiffdorf kam ein Papier zu uns. Und zwar der Ronny hat uns das...
0: Moin, Ronny.
1: Und zwar, er schreibt... Oh, das finde ich aber ja nett. Ihr seid das Beste. Danke an euch. Und kein Frühstück und kein Wochenende ohne euch. So, jetzt erstmal 4 Kaffee und dann Prost. Siehst du, und dann wollen wir dir deinen Musikwunsch auch erfüllen. Und zwar Gujosch Project mit Infinity.
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0: Infinity.
1: Manamana.
0: So den letzten jetzt für heute?
2: Ja, ganz genau da.
0: Irgendwann ist immer einer der Letzte.
2: Heiner, Werner, Sandra, Kralle aus Heilshorn. Grüße nach Heilshorn hier von uns aus hier.
0: Ja, moin.
2: Aus Stur auf jeden Fall. Und die haben geschrieben, vom 2. bis 4. Oktober, ich muss das jetzt mal ganz drastisch abkürzen, Bürgerfest in Bremen, viele Stärken, ein Land steht da genau. Und ein genauer Plan von dem ganzen Kram ist natürlich im Netz. Das ist richtig, das können wir nicht alles wollen.
0: Einheit ist damit gemeint.
2: Ja, das ist das. Und da ist richtig viel los in Bremen. Und bitte im Netz erkundigen, das können wir nicht alles machen. So, alles klar. Und dann, also ursprünglich ein Dorf ist eine Ortschaft im Stadtgebiet von Osterholz-Scharmbeck im Landkreis Osterholz. Das ist Heilshorn. So, und einen Musikwunsch habt ihr auch. Welcher denn ist von Marius Müller-Westernhagen der Song Freiheit?

0: Genau.
1: Ja, das ist das Einzige, was zählt. Das ist
0: Freiheit,
1: so.
0: Westernhagen.
1: Nicht? Und wenn man sie hat, dann soll man sie sich auch nicht wieder kaputt machen. Nicht?
0: Nee.
1: Da ist man ja auch selber schuld. Das ist ja auch so. Habe ich dir eigentlich schon erzählt. Oh, ich brutzel mir ja immer so gerne mein Essen selber. Nicht?
0: Tatsächlich.
1: Ja, ehrlich, du. Ich mache viel Pfanne. Also ich mache viel auf der Pfanne.
0: Spiegelei, ne?
1: Ne, ich mache viel auf der Pfanne und so. Nicht? Und das ist also beim Besten.
0: Auf der Pfanne?
1: Ja, und im Backofen auch. Und ja, im Backofen auch. Und ich... Du sollst das nicht immer ins Lustige ziehen, wenn ich das sage. Ich kann das doch nicht anders. Naja, und hier im Backofen. Und ich kann Fischstäbchen. Ja, habe ich jetzt auch schon gemacht.
0: Kannst du, tatsächlich.
1: Ja, also heiß machen denn, nicht? Und Bratwurst mit Mettbälle. Und was habe ich denn sonst noch gehabt?
0: Bockwurst.
1: Ja,
0: Bockwurst kann man auch kochen, ne?
1: Resthähnchen von gestern.
0: Resthähnchen?
1: Und, ja.
0: Was ist das denn für ein Hähnchen?
1: Also, nee, von gestern. Das habe ich nochmal warm gemacht. Und
0: wie machst du denn das warm?
1: Alles so hochwertige Sachen. Dann mache ich den Backpapier drunter und das soll ja auch klappen. Und das, bloß das olle doofe Fett immer, das kannst du ja vergessen. Nicht? Das versaut dir ja den ganzen Backofen da. Und ich kriege diesen blöden Propeller immer nicht ausgeschaltet. Denn ich weiß gar nicht, wie das geht. Aber so, ach du, also das Saubermachen ist echt ein Problem, muss ich ganz ehrlich sagen. Du. Aber für Rentner mit Rücken ist das die schlimmste Strafe. Du. Es gibt für jeden Scheiß gibt's eine App. Nicht? Nur eine Ofensaubermacher-App, die gibt's nicht.
0: Also es gibt auch selbstreinigende Backöfen.
1: Ja, das muss man
0: auch. Es gibt auch welche, die in höherer Region eingebaut.
1: Tatsächlich?
0: Natürlich.
1: Da jedenfalls habe ich Ausschimpfe von meiner Tochter gekriegt und die hat gesagt, du Papa, also beim besten Willen. Und dann habe ich das alles da rausgefummelt und hatte ich hinterher kaputte Finger und die Ulle scheuert mich und die tut so weh. Und dann habe ich mir die Blumensprühflasche geholt und mit klares Wasser nachgespült. Und das hat ganz gut funktioniert, muss ich ganz ehrlich sagen. Ja.
0: Natürlich.
1: Ja, und hinter den Schienen und alles. Nicht? Und jetzt ist Platz.
0: Jetzt ist Platz.
1: Ja, dann habe ich alles nochmal nachgewischt. Nicht? Und das mache ich jetzt immer gleich sauber. Das geht viel, viel schneller. Das ist aber eine Erfahrung. Das
0: meinst du?
1: Ja, ganz genau. Aber das war schon so, muss ich sagen. Ja.
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0: James Holzman. Can't take my eyes off you.
1: Man kann das ja schon nicht mehr als Frühstückssendung bezeichnen, sondern als Frühstücksparty-Sendung hier bei uns, du.
0: Party. Frühstücksparty. Ja, warum nicht?
1: Oh, das gefällt mir. Das hat was. Oh, ne? Dann kann das Wochenende. Kennst du im Übrigen das Gegenteil von den Worten Japanisch? Japanisch?
0: Nee.
1: Nein, entspannt.
0: Hä? Soll das denn sein?
1: Dann musst du mal Öl in Kaffee tun. Vielleicht hilft das denn.
0: Öl in Kaffee.
1: Ist gut.
0: Brauchst du die Fettaugenbrust rum, hä?
1: Ich sag dir das. Japanisch, nein, entspannt. Ist doch ganz logisch, oder? Das ist denn so.
0: Ja, du wieder.
1: Ach du.
0: Hast du auf deinem Müllkalender gefunden wieder, ne?
1: Mein Müllkalender? Wieso das denn?
0: Du findest da immer welche Sprüche drauf, da.
1: Mein Müllkalender, der piept jetzt sogar.
0: Der piept?
1: Ja, weil ich neulich vergesse, ich habe den Mülleimer an die Straße geschoben und da hat der Müllwagen Winke-Winke gemacht. Ja, es war...
0: War zu spät, oder was?
1: Es war nicht sein Fehler, es war mein Fehler. Ich war zu spät, ja.
0: Ganz Wie klar. Kann das denn passieren?
1: Ja, weiß ich nicht.
0: Weißt du nicht?
1: Weiß nicht, also, ja, Gott, ist denn so. Es ist Wochenende und da freuen wir uns drauf und überall, wo eine Festivität ist und hier in Stur auch und das wird ganz schön. Die Maschinen, alte Maschinen werden vorgeführt.
0: Du bist auch eine alte Maschine, bist du da auch, Mensch.
1: Oh, ich werde
0: auch.
1: Du
0: bist das Letzte.
1: Ja, ich weiß.
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0: Letzte.
1: Stimmt, ja.
2: Ne? Ja.
1: Du bist das Letzte.
2: Wer, ich?
1: Du, ja.
2: Ja, das war
1: du sollst es mal eben vorlesen hier.
2: Wer, ich soll das vorlesen?
1: Ja.
2: Oh, Moment.
1: Herr Roland gerade geschickt.
2: Soll ich das alles vorlesen?
1: Nee, nur unten, unter dem Bild steht.
2: Ganz unten. Wir haben ein schönes Bild. Da sitzt jemand im Pool und hat ein Getränk mit himmelblauen Himmel im Hintergrund. Und da steht, ganz entspannte, sonnige Wochenendgrüße aus Torrevia. Torrevia, ganz genau. Liebe Grüße nach Torrevia zu unserem guten Freund.
1: Espanol.
2: Roland, ganz genau. Und alles, was um dich herum ist. Ja, ganz genau. Habe ich das jetzt gut gesagt?
1: Das weiß ich nicht.
2: Tatsächlich. Also, ihr Lieben, wenn ihr uns mal schreiben wollt, ja?
1: Genau, richtig.
2: studio@radioweser.de. Da könnt ihr eure Musikwünsche und wenn ihr uns was zu sagen habt, mal aufschreiben. Aber bitte, bitte kurz und ganz kurz, weil unsere Sendezeit ist immer begrenzt. studio@radioweser.de. Und den Spruch des Tages habe ich auch noch. Und zwar, welcher denn lautet?
1: Ja?
2: In guten
1: Zeiten. Willst du schon gehen oder was?
2: Nein, das ist der Spruch des Tages. Was habe ich denn da gemacht? Nein, liebe Grüße habe ich doch da. Also,
1: der
2: liebe
1: Spruch
2: Grüße
1: des Tages wolltest du
2: nein,
1: vorlesen.
2: Nein, wollte ich nicht. Liebe Grüße an viele Leute, die es geschafft haben, mit einem großen Haufen Disziplin etliche Pfunde abzuspecken, um sich selbst einen großen Gefallen zu tun. Ganz großen Respekt. Ja, ich bin ein bisschen durcheinander.
1: Speck.
2: Ich mache ja
1: gebrannten Speck mache ich auch.
2: Ja, ich mache ja Öl. Ich mache ja einen Esslöffel Öl in Kaffee. Ich habe es verstanden. Ja, alles gut. Nicht? Das ist ja gut gegen Verkalkung.
1: Gegen also. Verkalkung?
2: Ja, ist das
1: wie
2: auch.
1: Wie verkalkt denn?
2: Ja, ich weiß das auch noch nicht. Wir reden später drüber.
1: Echt?
2: Ja, das machen wir.
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0: Janet Jackson. Oops now.
1: Oops.
0: Oops. Genau, oops.
2: Ups. Ups, ganz genau, ja, das ist schon.
3: Ich habe die Schnauze voll.
0: Ja, das stimmt, ja, langsam.
2: Horst, was ist denn? Hast du deinen Kaffee alle oder was?
0: Ja klar, ist er alle.
2: Na,
0: du
2: ich,
0: nicht?
2: Nee, ich koche keine Kaffee mehr, das mache ich nicht mehr.
0: Du machst sowieso keinen Kaffee, mache ich immer.
2: Ja.
0: Und der ist aber pünktlich fertig, mein Lieber.
2: Ja, der ist jedes Mal, also in den ganzen 15, 16 Jahren ist nicht einmal der Kaffee zu spät gekommen.
0: Nee, das richtig.
2: Muss
0: das auch sein.
2: Das muss ich also sagen, da bist du also sehr, sehr präzise und der Kaffee hat jedes Mal gut geschmeckt.
0: Ich habe dir den Besen da schon hingestellt.
2: Ja, ich weiß das. Da bist du auch sehr konsequent.
0: Ja, klar.
2: Muss ich sagen. Das ist Arbeitsteilung vor dem Herrn. Aber ich finde, das ist in jeder guten Beziehung ist das einfach so.
3: Schluss mit lustig. Ich habe die Schnauze voll.
0: Du weißt Bescheid?
2: Ja, es ist so. Ich schwinge den Besen gleich so, dass es hier nur so qualmt. Ich sag dir das so. Also wirklich, du. Ja, das ist denn einfach so. Ja, ja, ja. Und auch für die vielen süßen, fleißigen Zuckermäuse in diesem Land.
0: Zuckermäuse.
2: Ja, da habe ich gleich auch noch eine Information. Also an alle süßen Zuckermäuse, die fleißigen und deren, die ihnen nachlaufen. Ja, da habe ich nämlich noch den Spruch des Tages.
0: Den wolltest du doch vorhin schon erzählen.
2: Ja, aber du hast mich doch davon abgehalten.
0: Ja, außerdem dein Glück.
2: Ich war an der Zeile falsch.
0: Das hättest du jetzt nichts mehr.
2: Ich war an der Zeile falsch. Entschuldigung, bin auch nur ein Mensch. Ja, ich nehme einen Löffel Öl. Also, der Spruch des Tages.
0: Rizinusöl bitte.
2: Ja, gerne. In guten Zeiten Händchen halten, das können wir alle.
0: Natürlich.
2: In schlechten Zeiten nicht loslassen, ist das, was zählt.
0: Ja, dann holst du dir aber schnell Krankheiten weg, du. Sollte man nicht machen.
2: Warum soll ich mir den Krankheiten wegholen? Das ist doch nur das, dass wenn man etwas Gutes macht, kann man das zusammen machen.
0: Ach, genau.
2: Aber wenn man durch einen doofen Lebensabschnitt geht, dann muss man sich in vielen Fällen, wenn es denn möglich ist, auch festhalten und sich gegenseitig wieder auf die Beine stellen. Genau. So wie wir das beide hier im Studio machen. Du machst Kaffee und ich mache es sauber.
0: Ja klar, genau richtig.
2: Deswegen habe ich ja meinen Backofen auch alleine sauber gemacht. Ist so.
0: Wenn der Conny sucht morgen, der wird irgendwo bei Pufferstand sein oder bei Knipp bei Bratwurst, da findet ihr ihn morgen hier bei uns am Bauernmarkt.
2: Ich erkläre alte Landmaschinen so ein bisschen, wie die funktionieren.
0: Aber wann geht das los? Morgen ab 10 Uhr, glaube ich, ne?
2: Ja,
0: der Start.
2: Genau. Uiuiui. 10, 11 Uhr, so um die Dreh jedenfalls. Ja, ja, genau.
0: Ich meine
2: 10 Uhr. Ja, ja, ich glaube schon, ja. Alles
0: wunderschönes Wochenende für euch da draußen. Wir kommen wieder nächste Woche mit einer neuen Ausgabe vom Radio Frühstück. Er wird auch wieder kommen, denke ich mal. The Voice, die Stimme aus Schnur, immer wieder Conny Heidmann.
2: Macht einen Musikwunsch mal Verdruss. Horst weiß, wo man ihn suchen muss.
0: Richtig.
2: Ja, Musimek und Technik, Horst Reimers. The Real One, der einzigste Wahre.
0: Genau, wir sagen tschüss.
2: Bis dann. Tschüss.

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0: Studio Daniel Bornberg. Schönen guten Tag. Aus einem Vierkampf ist ein Duell geworden. Heute entscheidet sich, wen Deutschland ins Rennen um Olympia schickt. Als leichter Favorit gilt die Bewerbung aus München, Colin Mock.
1: Ja, die war von einer Kommission des Deutschen Olympischen Sportbunds als geeignetster eingestuft worden, aber nur ganz knapp vorm Konkurrenten, dem Verbund Köln-Rhein-Ruhr. Berlin hatte sich nach dieser Bewertung zurückgezogen, Hamburg ist schon länger raus. Gewählt wird von den Mitgliedern des DOSB, das sind Verbände wie der DFB oder der Deutsche Leichtathletikverband. Es geht um die Olympischen und Paralympischen Sommerspiele 2036, 40 und 44.
0: Die SPD droht mit einer Blockade der geplanten Pflegereform. Das berichtet das ARD-Hauptstadtstudio. Demnach lehnt die SPD Leistungskürzungen ab und fordert einen Deckel für den Eigenanteil von Pflegebedürftigen. Eigentlich soll die Reform am kommenden Mittwoch durchs Kabinett. Mit einem bundesweiten Aktionstag will der Deutsche Gewerkschaftsbund heute gegen die geplanten Sozialreformen mobil machen. In 15 Großstädten gibt's Demos, darunter Berlin, Hamburg, Kiel, Leipzig, Magdeburg, Erfurt und Stuttgart. DGB-Chefin Jasmin Fahimi ist zwar grundsätzlich für Reformen, aber gegen reine Sparmaßnahmen und Kürzungen. Sie sagte im ZDF:
2: Vor allem geht es aber darum, dass wir unsere Arbeitsplätze erhalten, dass wir innovative Standorte nach vorne bringen, und dafür brauchen wir einen starken EU-Binnenmarkt. Und Verunsicherung der Beschäftigten heißt auch Verunsicherung der Kaufkraft. Das ist also auch ökonomisch Unsinn.
0: Schon wieder hat sich eine KI selbstständig gemacht. Diesmal sind auch Nutzer direkt betroffen. Laut OpenAI haben KI-Agenten mehr als 50 Bilder von Chat-GPT-Usern veröffentlicht. Die Daten wurden mittlerweile wieder gelöscht. Außerdem sollen KI-Agenten auf Daten von US-Behörden zugegriffen haben. In der Formel 1 steht heute der große Preis von Aserbaidschan an. In Baku startet George Russell von der Pole Position ins Rennen. Sein Mercedes-Teamkollege, WM-Spitzenreiter Kimi Antonelli, landete im Qualifying nur auf Platz 16.
3: Das Wetter. Wolkig ist es heute Vormittag im Norden und ab und zu kann da auch mal etwas Regen runterkommen. An der Küste wird es später wieder etwas freundlicher.
4: Pfui.
3: Sonst bleibt es meist sonnig und trocken. Dazu liegen die Höchstwerte bei 17 bis 26 Grad. Am Oberrhein sind vereinzelt um 30 Grad drin. Morgen geht es oft sonnig weiter. Im Norden mit mehr Wolken, maximal 18 bis 27 Grad.
4: Ich bedanke mich bei euch beiden.
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4: Und er ist da. Einen wunderschönen guten Morgen in die Runde. Schön, dass wir wieder alle zusammengefunden haben. Heute, ja, könnt ihr die Show nutzen, die ja jetzt startet. Nehmt euch mal einen Zettel, einen Stift, kramt das mal bitte raus. Und dann wäre heute wirklich der perfekte Tag, um einfach mal die Tastatur meiner Pause zu gönnen und stattdessen den Stift in die Hand zu nehmen. Denn heute ist, Achtung, Tag der Liebesbriefe. Wer jemand schon eine Weile sagen möchte, wie er oder sie sich fühlt, der bekommt heute die offizielle Ermutigung von mir dazu. Am besten auf echtem Papier. Gut, für die Schraubfrauen gibt's auch eine E-Variante.
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0: da singt die von Over and Over, da ist noch nichts zu Ende. Ich habe ja gerade den Laden erst aufgeschlossen. Euch einen wunderschönen guten Morgen, hier ist wieder eure Weekend-Show. Jeden Samstag bin ich ja für euch da, bis 14 Uhr. Mann, was war das für eine Woche und wir mussten erschrecken im Kalender feststellen, es ist Herbst. Ah. Ja, das ist das Geräusch, was wir mit Herbst verbinden, ne? Aber ich sage ja mal ganz liebevoll, es ist Herbst, die Blätter fallen. Und hier in der Weekend Show feiern die Hits von den 90ern bis heute. Ich bin wieder, na, ihr kennt mich ja bestens vorbereitet. Was habe ich mitgebracht an diesem heutigen Vormittag? Natürlich das Klugscheißerwissen. Ein sensationelles Album der Woche. Habe ich auch wieder für euch klar gemacht. Außerdem, natürlich das wöchentliche Klugscheißerwissen. Ihr sollt ein wenig gebildet hier aus dieser Nummer herauskommen am Ende des Vormittages. Und, ja, wir haben wieder ein Thema der Show, sprechen wir auch gleich drüber. Und dann werden wir heute mal, wer vertraut eigentlich von euch noch den Öffentlich-Rechtlichen? Das wollte eine Umfrage wissen. Und was diese Umfrage zutage fördert, auch das klären wir hier später bei mir in der Show. So klingt also euer Samstagvormittag, 10.12 Uhr übrigens, mal so ganz nebenbei die Uhrzeit in den Raum geschmissen. Und ihr wisst ja, es ist die heitere und durchaus beliebte Stegreif-Sendung zum Quatschen, Grüßen, Gratulieren, Quatschen, Blöden oder einfach nur fröhlich sein. Ihr könnt mir gerne eine WhatsApp schicken.
1: WhatsApp direkt ins Studio. 051 36 80 23 835.
0: Sprach oder Text, und der Clou ist ja, hier antwortet noch der Moderator selber. Also lehnt euch zurück, schenkt euch einen Kaffee ein, den Rest mache ich hier.

für alle, die in der vergangenen Woche ein bisschen zu sehr beschäftigt waren. Unsere Bundesregierung hat auch ein bisschen gearbeitet in der vergangenen Woche und ihr dürft euch freuen, wir feiern das große Comeback. Wir feiern das große Comeback des Tankrabattes. Jawohl, ab dem 1. Oktober ist er wieder da, der Tankrabatt. Meine Güte, 17 Cent werden uns erlassen. Freunde, ich weiß gar nicht, wohin mit meinen ganzen Reichtümern. Also mal ganz im Ernst. Also so will jetzt die Bundesregierung uns, das Volk, entlasten. Ach komm, ich reg mich nur auf. Hier ist die Euro Weekend Show an diesem Samstag, 10.23 Uhr. Reden wir über was, wo wir ein bisschen drüber lachen können. Obwohl die Nummer ist eigentlich auch schon wieder zum Lachen, aber das ist eine andere Nummer. Es ist ja so, dass wir als Kinder oft Sprichwörter oder gewisse Sätze, die unsere Eltern uns gesagt haben, einfach falsch verstanden haben. Und auf das will ich heute hinaus. Also habt ihr auch solche Sachen, die ihr als Kind total falsch verstanden habt? Und irgendwie, es ist euch in Erinnerung geblieben. Also bei mir zum Beispiel, meine Eltern haben immer gesagt, Morgenstund hat Gold im Mund. Und ich, kleiner Fratzke, bin morgens aufgestanden, ins Bad gerannt, hab meine Klappe aufgerissen, in den Spiegel geschaut und was habe ich festgestellt? Nix. Gehen in die Leere. Da war nix mit Gold im Mund. Und genau solche Dinger suche ich heute. Schickt sie mir sehr gerne rein. 051 36 80 23 835. Also was habt ihr auch als Kind immer sehr gerne falsch verstanden? Ich warte auf eure WhatsApp 051 36 80 23 800.

0: Ja, und das hier hau ich in der nächsten halben Stunde in eure Boxen rein. Und für alle, die sich fragen, why? Ja, einfach weil ich's kann. Na gut, in Zeiten, bei denen wir gerade die aktuellen Spritpreise haben, ist das vielleicht gar nicht so eine gute Idee. Fahr mit mir gleich in eurem Radio. Kraftklub zusammen mit Tokyo Hotel. Oh, da freuen wir uns drauf. Der Sound der 90er, Two Brothers on the 40th Floor on Dreams.
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0: Ja, und gleich gibt's hier bei mir zum Frühstück von Addison Rae eine Diet Pepsi oder Diät Pepsi. Könnt ihr nehmen, wie ihr wollt. Und wir reden heute darüber, was haben wir als Kind eigentlich immer falsch verstanden, was unsere Eltern so gesagt haben. Bei Rainer Müggenberg, der mir seine Geschichte geschrieben hat, unter der 05136 80 23 835. Es ist ja die WhatsApp-Nummer, könnt ihr übrigens auch tun und mir reinschicken, was ihr als Kind immer falsch verstanden habt. Rainer, ich dachte als Kind immer, es handelt sich um die, Achtung, drei Muskeltiere, nicht Musketiere. Und dann hier bei Yvonne Gries, sie schrieb, ohne Gewehr beim Lotto. Ja, wir kennen das, sonst haben wir natürlich die Lottozahlen bekannt gegeben. Und am Ende heißt es immer, ohne Gewehr. Ja, nicht mit Pistole, ohne Gewehr. Aber ich finde, wir leben im Jahr 2026. Ich meine, dieses ohne Gewehr könnt ihr auch mal ein Update vertragen, oder? Ich meine, ihr könnt ja sagen, das waren die Lottozahlen. Aber, Alter, nicht sicher, Digga.

10:35 Uhr, it's The Weekend Show. Ich mach's mal in Englisch, weil ich letzte Woche sehr, sehr viel Englisch beruflich sprechen musste. Und da bin ich auf so eine Idee gekommen, weil ich hatte dann in diesem Gespräch, wollte ich ihm so ein deutsches Sprichwort mal auf Englisch übertragen. In die Ohren sausen. Und dabei ist mir dann aufgefallen, deutsche Redewendungen, wenn man die ins Englische übersetzt, das ergibt ja mal null Sinn. Wie zum Beispiel das hier. Das ist nicht das Gelbe vom Ei. So, und das Ganze jetzt auf Englisch. This is not the yellow from the egg. Ja, da kann der Engländer nichts mit anfangen. Oder it makes me fuchsteufelswild. Also übersetzt hier ins Deutsche, es macht mich fuchsteufelswild. Es macht keinen Sinn. Oder wie du mir, so ich dir. Im Englischen, how you me, so are you. Ja, da wird man doch, glaube ich, ein bisschen sparsam angeguckt. Oder auf Deutsch das Sprichwort, du bist auf dem Holzweg. You are on the woodway. Oder this is my sausage. Das heißt ja auf Deutsch, das ist mir Wurst. Also da kommt schon ganz großer Quatsch raus, wenn man versucht, deutsche Sprichwörter ins Englische zu übersetzen. Aber für alle, die es gerade lustig fanden, wir machen das heute Vormittag nochmal öfter. Ich habe so einige deutsche Sprichwörter ins Englische übersetzt. Und ob das dann Sinn macht und wie scheiße es klingt, klären wir später noch hier bei mir in der Weekend Show. Und jetzt geben wir mal richtig Geld aus. Ja, ich lass mal einspringen. Komm, wir fahren eine Runde mit Kraftklub und Tokyo Hotel.

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1: Und es ist mittlerweile ihr 10. Studioalbum. Heißt Bass Per Serks. Und das Ganze wurde jetzt veröffentlicht unter ihrem neuen Künstlernamen. Einst Miley Cyrus. Das Cyrus streichen wir weg, denn sie heißt ab sofort nur noch Miley. Das Album, ja, es hat 11 Songs drauf, dauert 38 Minuten und verbindet wirklich elektronisch geprägte Stücke mit wirklich leichtem Pop. Es gibt 2 Gastbeiträge, die kommen einmal von der US-Rockband Model Actress und von Andrew White. Das 10. Werk ist keine Neuerfindung, sondern das musikalische Zusammenführen aller jener Mileys, die wir wirklich über die letzten Jahre kennengelernt haben. Mal laut, mal leise, mal sexy, mal verletzlich. Dass sie längst in der Liga der ganz Großen spielt, muss sich da wirklich niemanden mehr für oder großartig beweisen. Dafür reicht inzwischen tatsächlich ein Name. Wie die Platte klingt, hier mal ein Schnelldurchlauf.

0: Das ist ein Querschnitt aus dem Album der Woche. Es kommt von Miley, heißt Bass per Satz. Und Cyrus, ach ja, Entschuldigung, sie hat ja ihren Namen wieder abgegeben, ihren Nachnamen. Also Miley beschreibt das Album als Spiegel ihres bisherigen Weges und ihres Friedens, nachdem sie sich bewusst heruntergefahren habe. In den vergangenen Monaten rückte außerdem ihr 20-jähriges Karrierejubiläum als Hannah Montana, ein Stern auf dem Walk of Fame und der Tod ihrer Patentante Dolly Parton in den Fokus.
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0: Wir hören jetzt daraus den Song Innocent Ways.

0: So, die Wartezeit bis zu unserem News-Update verkürzen uns gleich Timbaland, Nelly Furtado und Justin Timberlake. Give it to me. Ohrenblick, stay tuned.
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Und so klingt die Veranstaltung gleich. Ein bisschen schöne Klänge von James Arthur, Blindside, und Sing Kormono hier. David Guetta.

0: Studio Daniel Bornberg. Schönen guten Tag. Wen schickt Deutschland ins Rennen um Olympia? Das entscheiden heute die Mitglieder des Deutschen Olympischen Sportbunds. München und die Region Köln-Rhein-Ruhr stehen noch zur Wahl. Eine Kommission des DOSB hatte beide Bewerbungen ungefähr gleich gut bewertet, mit leichtem Vorteil für München. Berlin hat sich diese Woche aus dem Rennen zurückgezogen. Es geht um die Olympischen Sommerspiele und die Paralympics 2036, 40 oder 44. Die SPD droht offenbar damit, die geplante Pflegereform im Kabinett zu blockieren. Laut ARD-Hauptstadtstudio lehnt sie Leistungskürzungen ab und fordert weitere Verhandlungen mit der Union. Gisa Weber berichtet.
1: SPD-Generalsekretär Klüssendorf warnt demnach vor massiven Kürzungen für Pflegebedürftige und Angehörige. Seine Partei fordert stattdessen einen Deckel für die selbstgetragenen Pflegekosten. Damit sollen Familien finanziell entlastet werden. Für Montag sind den Angaben zufolge weitere Gespräche geplant. Gesundheitsminister Linnemann will seinen Gesetzentwurf am Mittwoch ins Kabinett bringen.
0: Mit einem bundesweiten Aktionstag will der Deutsche Gewerkschaftsbund heute gegen Sozialkürzungen mobil machen. In 15 Großstädten gibt's Demos. Der DGB stellt sich gegen die Reformen der Bundesregierung und fordert stattdessen eine nachhaltige Wachstumsagenda. Die USA und China wollen eine Art rotes Telefon für KI-Zwischenfälle einrichten. Außerdem haben beide Länder vereinbart, sich stärker über Chancen und Risiken der Technologie auszutauschen. US-Präsident Trump bleibt aber bei seiner Linie, schärfere Regeln für KI-Entwicklung will er nicht. Bei seinem Frankreich-Besuch feiert Papst Leo heute eine riesige Messe in Paris. Etwa 600.000 Teilnehmer werden erwartet. Sie werden sich vom Place de la Concorde über die gesamte Länge des Prachtboulevards Champs-Élysées und über den Triumphbogen hinaus verteilen.
2: Das Wetter. Wolkig ist es gerade und im Norden sind auch mal ein paar Tropfen drin. An der Küste wird es später wieder freundlicher und trocken, sonst setzt sich oft die Sonne durch. Dazu werden es je nach Ecke 17 bis 26 Grad. Am Oberrhein sind sogar um 30 Grad drin. Morgen nach Nebel dann meist trocken mit Sonne, maximal bis 27 Grad.
3: So, jetzt haben die mich aber gerade auf eine Idee gebracht. Braucht die Weekend-Show auch so etwas wie ein rotes Telefon? Ihr könnt ja mal abstimmen.
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3: Tag zusammen, aber wir reden ja heute auch darüber, was haben wir als Kinder immer irgendwie falsch verstanden. Gerne reinschicken, ist nicht das rote Telefon, sondern das grüne und zwar WhatsApp 051 36 80 23 835. Angela Pichinger ist dabei. Sie hat sich damals immer verlesen und sie las immer zu dritt verboten. Und deswegen hat sie immer gedacht, ja, also okay, zu dritt darf man da nicht rein in den Club. Aber es hieß ja eigentlich Zutritt verboten. Und dann Joachim Freimuth, der haut auch einen raus. Er schreibt mir dazu, naja, da braucht man weder Kind oder Erwachsener sein. Was ich immer noch falsch verstehe, ist, Achtung, Tankrabatt.
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ist er, der Crow. Und durch diesen Samstag geht es ganz easy. Oh, 11 Uhr und 9 Minuten, das hier ist eure Weekend-Show. Schönen Samstag zusammen, ein wundervolles Wochenende. Und heute Vormittag übersetzen wir deutsche Sprichwörter ins Englische und checken einmal bei mir in der Show. Macht das Sinn, wenn wir das machen? Zum Beispiel das deutsche Sprichwort, ich bin ein großer Schlauberger. Ja, das habe ich auch schon öfter gesagt bekommen. Auf Englisch, I'm a great clever mountain. Ey, das versteht kein Engländer. Oder der hier, der ist auch gut auf Englisch. I have the nose painted full. Also das heißt so viel auf Deutsch, ich habe die Nase gestrichen voll. Also da erklären uns die Engländer ein bisschen für verrückt, was wir so für Sprichwörter haben, oder? Oder der hier, der ist auch gut, der passt ja so zum Radio. Lieber Herr Gesangsverein. Also auf Englisch, Dear Mr. Singing Club. Oder hier, Holla the Forest Fairy. Also auf Deutsch bedeutet das Holla die Waldfee. Oder ich mache mich mal auf die Socken. Klingt dann auf Englisch, I make myself on the socks. Das ist Wahnsinn, was dabei so rauskommt. Oder hier, der hier, now we have the salad. Na? Ich meine, kann man sich so ein bisschen erklären, heißt so viel wie so. Nun haben wir den Salat. It's Herbie jetzt.

0: wünscht euch den Samstag eures Lebens. James Arthur. Blindside. 9 Minuten noch, dann ist es 11:30 Uhr, kümmern wir uns da um das hier.
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0: Und das sind sie, die Themen, die ich mitgebracht habe. Er mit Weltrekord in Brasilien und besonderer Name für Tochter. Ja, wenn ein DJ vor 1,6 Millionen Menschen auflegt, kann man wohl von einer, ich sag mal, ziemlich großen Party sprechen. Genau das hat er ja jetzt im Februar dann auch getan. Die Rede ist von Calvin Harris. Ja, er hat es geschafft in Sao Paulo und bekam einige Monate später dafür jetzt wirklich auch einen Eintrag im offiziellen Guinness-Buch der Rekorde. Am 8. Februar stand der schottische Superstar im Rahmen des oder der kostenlosen Pre-Carnival Street Party Blockerskull auf einem Karnevalswagen und der ist dann durch die Menge von Rue da Cosala Loco gefahren. Die Hauptstraße musste dafür wirklich komplett gesperrt werden. Aus dem ohnehin schon riesigen Straßenfest wurde damit eine wirklich gigantische Party mitten in Sao Paulo. Im Übrigen, 1,6 Millionen Menschen entsprechen ja so ungefähr der Einwohnerzahl einer größeren europäischen Stadt. Allein die Dimension dieser Party dürfte also selbst für einen Superstar wie Harris schwer zu toppen zu sein. Ja, sie ist seit 2020 mit dem Unternehmer Michael oder Michael Polanski zusammen. Lady Gaga. Ja, 2024 machten die beiden ihre Verlobung dann öffentlich und jetzt im Herbst scheint ihr großer Wunsch in Erfüllung gegangen zu sein. Lady Gaga und Michael Polanski sind dank Leihmutterschaft oder Adoption, man weiß es nicht so genau, Eltern geworden. Die beiden wurden erstmals mit ihrem gemeinsamen Baby in Nordkalifornien gesichtet. Auf den Fotos ist Gaga mit einem Baby in einem Tragetuch zu sehen, das sie eng an ihre Brust drückt. Weitere Details zur Geburt waren zunächst nicht öffentlich bekannt. Inzwischen soll jedoch auch der Name des Babys bekannt sein. Laut einer von TMZ eingesehenen Geburtsurkunde haben Lady Gaga und Michael Polanski eine Tochter bekommen, die demnach Rose Bean Polanski heißt. Das Mädchen soll übrigens am 9. Juni in Los Angeles geboren sein.
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0: das hier kommt noch bis 12 Uhr ganz aus eurem Radio. Und wir sagen alle Just Say Yes. Und zwar zu Snow Patrol. Und hier 90er kommt auch noch. Ach, schön, oder? Für mehr gute Laune am Samstag Vormittag. Ultra Nate mit Free.
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0: Es ist 11:30 und wir sprechen heute in meiner Show darüber, was hat man als Kind immer falsch verstanden? Christina Arnold hat sich gemeldet. Horrorfilme. Als Kind dachte ich immer, dass die Menschen, die da in den Filmen sterben, in Wirklichkeit umgebracht werden, weil die eh irgendwie alle krank sind und eh sterben müssen. So dachte ich das. Ich dachte, die stellen sich dann auch noch alle freiwillig zur Verfügung. Dann hier bei Wigbert Schröter ist es das Sesamstraßenlied. Wer ist Facke dumm? Statt wer nicht fragt, ist dumm oder bleibt dumm. Das hat er immer gedacht und musste wirklich dann 50 Jahre alt werden, um es richtig zu verstehen. Und jetzt aktueller kann es nicht werden. Antje Marina, ich habe tatsächlich schon als Kind immer gegendert. Wie hat sie das gemacht? Ganz einfach, wurde aber immer korrigiert. Für mich bleibt es dabei, im Krankenhaus arbeiten Krankenschwesterinnen. Ja, also schon früher war das Gendern anscheinend normal.

0: Ja, Snap liefern den Rhythm für euren Samstagvormittag. Ja, der beste Teil der Woche, 11:35. Die Weekend Show läuft bei euch und da ist eine Menge los in den Charts, muss ich ehrlich feststellen. Wenn wir gerade in die Albumcharts reinschauen, ich habe die Top 5 hier liegen. Ja, alles neue Platten. Auf der 5 noch reingekommen, Anthrax, Corsum Perfisio. Dann Miley Cyrus, habe ich heute schon als Album der Woche vorgestellt, neu auf der 4. Dann Matze Reim, natürlich Matthias Reim, neu auf der 3 mit seiner Platte Flashback. Iman mit Gold, Junge, steigt direkt auf die 2 ein. Und Kissin' Dynamite mit Kissin' Dynamite sind auf Platz 1 der Albumcharts direkt mal eingestiegen. Und selbstverständlich auch die Plätze 5 und 4 der Singlecharts habe ich jetzt mal für euch vorbereitet.
1: Platz 5.
0: Alles stabil hier im Vergleich zur Vorwoche, Temple City, Self Away. Übrigens auch Barack Obama summt offenbar den Song der Israelis mit, denn Self Away ist auf der legendären Summer Playlist des ehemaligen US-amerikanischen Präsidenten mit dabei.
1: Platz 4.
0: Fällt leider eins runter. Von hier an blind, das sind Wir sind Helden. Ole Fernes gab ja Anfang des Jahres bekannt, dass sie aufgrund einer Stimmstörung nicht mehr singen könne. Sie leidet unter einem Sprechkrampf. Auch andere Promis zeigen sie aber auch in der heutigen Zeit sehr begeistert von dem Song. Der ist ja inzwischen 21 Jahre alt. Zum Beispiel der Fußballspieler David Alaba oder auch die Rapperin Iggy Mel tanzen auf TikTok zu Von hier an blind. Gleich checken wir mal, wer in dieser Woche Platz 1 ist. Und vor allem, sind es schon wieder Shakira und Burna Boy? Die Antwort.

0: Hier ist sie, eure Weekend Show. Es ist Samstag, 11 Uhr, 44 Minuten und ja, alle Superheldenfreunde dürfen sich heute freuen, weil wir feiern heute am 26. September tatsächlich den Batman-Tag. Wer in dieser Woche in den Singlecharts feiern darf, weil er auf dem Treppchen gelandet ist, das überprüfen wir jetzt einmal.
1: Platz 3.
2: Für Tamotamame warte ich einen Pulitzer, Totschläger in der fucking Bootheger.
0: Summer Jam und Shireen David fallen um eine Position mit More Money, More Haters. Irgendwie wurde sie ja belächelt, unterschätzt und dennoch überholte sie irgendwie alle. In der männerdominierten Rap-Szene wurde Shireen David zur Rekordhalterin. Als erste deutsche Solokünstlerin überhaupt gelang es ihr nämlich, 7 Nummer 1 Singles in den deutschen Charts zu landen.
1: Platz 2.
0: Von der 4 geht es mal wieder hoch für Moving to the Sun, Hugel, Email Angel und Ultranate. Um die Erfolgswelle zu messen, auf der der französische DJ aktuell reitet, muss man sich einfach mal den 2. August in diesem Jahr anschauen. An dem Tag waren nämlich Moving to the Sun und sein Song Jamaican die beiden meistgesuchten Songs in der App Shazam.
1: Platz 1.
0: In den offiziellen Single-Charts halten Shakira und Burna Boy die Fäden weiterhin in ihrer Hand. Dadai punktet zum 13. Mal und lässt wirklich die Konkurrenz hinter sich. Inspiriert von ihrem Vater, der Kurzgeschichten verfasste, schrieb Shakira schon im Alter von 4 Jahren Geschichten oder auch Gedichte. Aus Gedichten wurden dann Lieder. Als ein libanesisches Restaurant sie mal mitnahm dahin, entdeckte sie schließlich ihren berühmten Bauchtanz. Ihr berühmter Hüftschwung wurde also damals geboren. Den Song spiele ich nie aus, weil mir heute ganz oft dieser Musikwunsch hier über den Weg gelaufen ist. Per WhatsApp, nämlich Wir sind Helden. Von hier an blind spiele ich euch. Ich hoffe, ihr seid dann nicht von hier an taub. Wir sind Helden.

0: weiß zwar nicht warum, aber Justin Bieber will sich gleich noch unbedingt mal bei euch entschuldigen. Sorry. Ohrenblick bitte.
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0: muss auch sorry sagen, weil ich es nicht pünktlich in die Nachrichten schaffe, aber ich will euch ja noch verraten, was hier in der nächsten halben Stunde am Mucke läuft, nämlich das hier. Wir lieben den Sound der 90er. I got 5 on and Linus sind für euch am Start und der kommt auch noch aus der Gute-Laune-Abteilung. All in the Hat, das sind die Sugar Babes, 12 Uhr durch.
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2: Im Studio Daniel Bornberg. Schönen guten Tag. Heute entscheidet sich, wen Deutschland ins Rennen um Olympia schickt. Mit der Region Köln-Rhein-Ruhr und München sind noch zwei Kandidaten im Rennen. Als leicht favorisiert gilt die Bewerbung der bayerischen Landeshauptstadt, Colin Mock.
3: Ja, die war von einer Kommission des Deutschen Olympischen Sportbunds als geeignetste eingestuft worden, aber nur ganz knapp vorm Konkurrenten, dem Verbund Köln-Rhein-Ruhr. Berlin hatte sich nach dieser Bewertung zurückgezogen, Hamburg ist schon länger raus. Gewählt wird von den Mitgliedern des DOSB, das sind Verbände wie der DFB oder der Deutsche Leichtathletikverband. Es geht um die Olympischen und Paralympischen Sommerspiele 2036, 40 und 44.
2: Die Rentner in Deutschland können sich offenbar auf ein sattes Rentenplus im kommenden Jahr freuen. Experten rechnen in der Bild-Zeitung mit einem Anstieg um 4,7%. Der Grund: Löhne und Gehälter sind vergleichsweise stark gestiegen. Die USA und China wollen eine Art rotes Telefon für KI-Zwischenfälle einrichten. Außerdem haben beide Länder vereinbart, sich stärker über Chancen und Risiken der Technologie auszutauschen. Mehr von Tim Pritztrop.
4: UN-Generalsekretär Guterres hatte das vorgeschlagen. US-Präsident Trump hat aber auch schon klargemacht, dass er keine schärferen Regeln für KI-Entwicklung will. Deutschlands Digitalminister Wildberger hat sich unterdessen für bessere internationale Zusammenarbeit in Sachen KI-Regulierung ausgesprochen. In den Funke-Zeitungen nennt er die internationale Atomenergiebehörde als Vorbild. Außerdem will er KI-Unternehmen stärker in die Pflicht nehmen. Sie würden Verantwortung dafür tragen, dass ihre Produkte nicht gefährlich werden.
2: Papa-Mania in Paris. Papst Leo feiert heute eine riesige Messe in der französischen Hauptstadt. Etwa 600.000 Teilnehmer werden erwartet. Sie werden sich vom Place de la Concorde über die gesamte Länge des Prachtboulevards Champs-Élysées und über den Triumphbogen hinaus verteilen. In der Formel 1 steht heute der große Preis von Aserbaidschan an. In Baku startet George Russell von der Pole Position ins Rennen. Sein Mercedes-Teamkollege WM-Spitzenreiter Kimi Antonelli landete im Qualifying nur auf Platz 16.
1: Das Wetter.
5: Wolkig ist es gerade und im Norden sind auch mal ein paar Tropfen drin. An der Küste wird es später wieder freundlicher und trocken, sonst setzt sich oft die Sonne durch. Dazu werden es je nach Ecke 17 bis 26 Grad. Am Oberrhein sind sogar um 30 Grad drin. Morgen nach Nebel dann meist trocken mit Sonne, maximal bis 27 Grad.
0: Oh, schön, der Papst ist also in Europa unterwegs. Ob er dieser Show lauscht und ob er dieser Show sein Obi et Orbi spendet?
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0: Tag zusammen, ist mir eigentlich auch egal, ich brauche hier keinen göttlichen Segen für die Nummer, sondern tja, wir machen das einfach ohne, können wir viel besser. Wir kümmern uns jetzt nicht ums rote Telefon, sondern ums grüne, meine WhatsApp-Nummer 05136 80 23 835. Wir reden ja heute darüber, was haben wir schon immer als Kinder irgendwie missverstanden, falsch verstanden, könnt ihr gerne reinschicken. Tanja Oktober hat sich gemeldet, den Namen Hermine. Habe ich irgendwie nicht verstanden, weil, warum eine Frau mit Herr angesprochen wird. Ja, dann Caroline Demmich schreibt dazu, Hallo Julia statt Halleluja. Das ist auch gut. Oder hier, der Rechtsweg ist ausgeschlossen. Wo ist das Problem? Da geht man halt links lang. Das meinte zumindest Ursula Riechwein.
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12.11 Uhr, das ist sie, eure Weekend-Show an diesem Samstag. Und ihr wisst ja, ich liebe meine Hörerinnen und Hörer, aber manchmal sind sie auch sehr gemein zu mir. Wie zum Beispiel die Tina aus der Region Hannover schickt mir hier nebenbei ins Studio so ein schönes Bild, wie sie gerade, Achtung, One-Pot zubereitet. So, jetzt stehe ich hier mit meinem Talent, bekomme gerade mega Hunger und ich frage mich gerade, entweder A, du lieferst mir heute noch oder B, du musst mich jetzt einladen. So einfach kann es funktionieren. Aber gut, es gibt auch andere Hörerinnen und Hörer. Kathi zum Beispiel, die hat nämlich letztens im Fernsehen die Verleihung der Goldenen Henne gesehen und war ziemlich überrascht von einem Auftritt. Und zwar den von Peter Maffay zusammen mit Johannes Oerding. Sie war irgendwie nie ein großer Fan von den beiden und das hat sich irgendwie jetzt ein bisschen geändert. Weil sie findet den Song von den beiden, Ein Leben lang ist nicht lang sau gut. So hat sie es zumindest mir geschrieben. Sie freut sich jetzt auf das gemeinsame Album der beiden, welches nämlich demnächst erscheinen soll. Also demnächst, ich habe mal gerade nachgeguckt, nächsten Freitag erscheint es in euren Plattenläden. Und ja, sie würde sich freuen, wenn dieser Song auch mal es ins Radio schafft. Ja, das tut er jetzt bei mir, weil es ist der lange nicht mehr im Radio gehört Song, also heute von Kathi. Und wenn ihr euch auch solche Musik wünschen wollt, her damit. 05136 80 23 835, die WhatsApp-Nummer hier zu mir ins Studio. Und dann könnt ihr euch da was aussuchen und einmal nächste Woche hier die Musik bestellen. Wie gesagt, 90er bis heute, kein Schranz, kein Schlager, kein Heavy Metal, aber sowas hier, wie von Peter Maffay und Johannes Oerding, Ein Leben lang

0: mal was mit ein bisschen Dampf im Kessel. Miss You, Soft Star. Angemacht, hier gerade in eurer Weekend-Show. 8 Minuten noch, dann haben wir es 12:30. It's the Weekend-Show. Und es gibt ja viele Mythen, was das Leben auf dem Dorf betrifft. Ich zähle mal einige davon auf. Jeder kennt jeden. Auf der anderen Seite, jeder hatte mal was mit jedem. Und meistens sind irgendwie auch alle miteinander verwandt auf dem Dorf. Oder dort wird nur gesoffen. Und ja, das stimmt. Und dass auf dem Dorf nur gesoffen wird, das sage jetzt nicht ich.
1: Gehst du auch feiern oder so?
2: Nee. Du gehst bestimmt feiern, oder?
1: Also jetzt weniger so in Clubs oder
2: ja,
1: so? Mehr so auf unseren Dorfpartys eigentlich.
2: Ah, okay. Und das heißt, du engagierst dich dann aber auch da? Also bist jetzt irgendwie...
1: Ich sauf nur mit.
0: Ja. Dann einfach mal Brust. Never Ending Story bei der Deutschen Bahn ist ja, dass sie zu spät kommt. Aber oft liegt das ja gar nicht an der Bahn selber, sondern an dem Sanierungsstau und dass wirklich zu viel bei der Bahn veraltet ist. Hier mal ein Beispiel dafür.
3: Das ist ein sogenanntes Spurplanstellwerk mit Drucktasten aus dem Jahr 1967. Und durch diese Bedienung wird ein Anstoß in unseren Relais ausgelöst.
4: Die Relais-Technik wurde in den 1930er Jahren entwickelt und trat ihren Siegeszug in den 1960er Jahren an. Und jede Durchfahrt dokumentiert der Nadeldrucker.
0: So, für alle, die Nadeldrucker nicht kennen, einfach mal googeln. Hilft weiter. Ja, ich hab's ja vorhin erzählt, heute ist Batman-Tag. Einmal Superheld sein in seinem Leben, das wünschen sich einige. Geht auch irgendwie ganz einfach, aber hier mal auch die Schattenseiten eines Superhelden aus Latex.
5: Die Familie hat schon 10-mal verschiedene Superhelden und Prinzessinnen für ihre 3 Kinder gebucht.
6: Vielen Dank für die Einladung.
5: Nach 1,5 Stunden ist der Superheldenauftritt vorbei.
6: Also jetzt gleich das Ding abnehmen, das ist immer großartig. Wie ein BH nach einem langen Tag.
7: Woher weißt du das denn?
6: Du kennst doch mein Leben nicht.

0: Spaß für ein 90er True Unlimited Tribal Dance. Und gleich kommt der Olli Mörsel in euer Radio und verteilt jede Menge hier von
1: ein Kuttchen.
0: Genau.
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0: Kiss Me von Olli Mörs, gleich in ganz bei mir und dieser 90er. Ah, der geht schön nach vorne, oder? Enyek, My Way to Planet Love, halb eins durch.
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0: Und heute sprechen wir darüber, das kennen wir alle als Kinder, haben wir viele Dinge einfach falsch verstanden, die auch unsere Eltern gemacht haben. Das können Sätze sein, das können aber Gegebenheiten sein, wie zum Beispiel das hier, was von Christina Maus reinkam. Nämlich, und ich habe es auch gedacht, ich dachte als Kind, dass das Geld einfach von der Sparkasse kommt. Ja genau, man geht rein in den Laden oder Papa und Mama sind da immer reingelatscht, haben am Automat ein paar Zahlen eingedrückt. Das war ja eigentlich die Geheimzahl, aber wir haben gedacht, die tippen da jetzt den Betrag ein, den die Maschine ausspucken soll. Und wenn man in die Sparkasse reingeht,

0: Freunde, um 12.35 Uhr sollten wir mal hier in der Weekend Show einer grundsätzlichen Frage nachgehen und die mal aufklären. Was ist eigentlich ein Witz? Da ich, also ich sag mal, auf dem Gebiet nicht unbedingt Experte bin, habe ich einen Experten da. Und wer könnte das uns jetzt besser erklären, was ein Witz ist, als Olaf Schubert?
1: Vielleicht sollten wir mal ergründen, was ist nun eigentlich Witz? Gibt es die Witzigkeit schlechthin, die jeden quasi abholt? Ich habe da intensiv recherchiert und stieß dann auf Folgendes. Also Wissenschaftler und Fachmänner aller Welt sind sich einig, dies, was ich hier auf dem Papier habe, wäre der witzigste Witz der Welt. Er wäre von allen geprüft und für zu Recht also als jener erkoren. Wir hören und empfinden. Zwei Jäger sind im Wald, als einer von beiden kollabiert. Das stellt ihr euch mal hier hin. Zwei Jäger sind im Wald, als einer von beiden kollabiert. Genau, dort waren wir stehen geblieben. Er atmet nicht mehr und sein Blick ist starr. Der andere Jäger greift zu seinem Telefon und ruft den Notarzt an. Mein Freund ist tot, mein Freund ist tot, was muss ich tun? Die Notrufzentrale antwortet: Beruhigen Sie sich, ich kann Ihnen helfen. Vergewissern Sie sich zuerst, dass er auch wirklich tot ist. Stille am anderen Ende. Dann hört man einen Schuss. Zurück am Telefon fragt der Jäger: Gut, und jetzt? Also, ja, der kam doch eigentlich ganz gut an, wenn man jetzt so mal sagt, das ist sozusagen der kleinste gemeinsame Nenner des weltweiten

0: Mahlzeit, 12.47 Uhr.
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0: Ja, und ich bin ja sozusagen heute eure Übersetzungs-App, möchte ich mal sagen. Also eure KI, also was das Übersetzen angeht. Weil wir heute in der Weekend-Show deutsche Sprichwörter einfach mal ins Englische übersetzen. Und mal schauen, ob das überhaupt Sinn ergibt. Wie zum Beispiel das hier. Ich mache mich, mir nichts, dir nichts aus dem Staub. Also wenn wir das ins Englische übertragen, I make me, me nothing, you nothing out of the dust. Okay. Oder hier, das ist auch ganz in Ordnung hier. Du gehst mir tierisch auf den Keks. Würde im Englischen dann klingen, you got me animally on the cookie. Also wenn euch dann der Gegenüber sparsam anguckt, kann man es auch irgendwo verstehen. Oder das hier, hätte, hätte Fahrradkette. Auch etwas, was wir genau kennen. Und in die Übersetzung lautet, would have bicycle chain. Also wenn wir ehrlich sind, macht das im Englischen auch wenig Sinn.
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0: Ich weiß ja, dass bei einigen von euch Samstag ab 10 Uhr das Pflichtprogramm die Weekend-Show ist und für viele von uns ist die Tagesschau um 20 Uhr auch so ein fester Pflichttermin. Ja, vor allem Jüngere suchen ihre Informationen aber mittlerweile auf Social Media zusammen von sogenannten News-Influencern und schenken den klassischen Medien eher weniger Vertrauen. Und wie sieht es da bei euch aus? Wie hoch ist euer Vertrauen in die klassischen Medien, also öffentlich-rechtliche Radiosender und Zeitungen?
1: Boah, nee, das finde ich extrem schwierig. Ich hinterfrage irgendwie gerade alles. Immer wenn man irgendeine Nachricht hört, denke ich sofort Faktencheck, Faktencheck, Faktencheck.
2: Also so offiziellen Medien, so der Tagesschau und so, denen traue ich schon. Aber wenn du jetzt auf Insta oder TikTok unterwegs bist und da von irgendeinem Typen irgendeine Nachricht bekommst, dann glaube ich der meistens nicht, weil ist halt nicht so gut nachrecherchiert.
3: Das Vertrauen ist eigentlich ganz gut, aber ich lese ganz viel Schweizer Nachrichten. Da hat man nämlich nochmal dann den deutschsprachigen Blick vom Ausland, aber über Deutschland und da ist es dann schon manchmal interessant zu sehen, dass die deutsche Medienlandschaft anders darüber berichtet.
4: Boah, also ich finde, es schwankt so ein bisschen, weil bei so großen Medien wie jetzt zum Beispiel der Bild, da ist man eher noch ein bisschen skeptisch, aber gerade bei den kleineren Lokalen, denen vertraue ich eigentlich schon. Weil ja, da hat man irgendwie auch mehr Nähe und da fühlt man sich nicht so distanziert auch von denen.
5: Ja, nicht mehr so groß. Also man wird ja nur mal mit den Negativschlagzeilen konfrontiert.
6: Medien können, glaube ich, sehr einseitig sein, je nachdem, worüber man die konsumiert. Also man muss schon immer kritisch hinterfragen, weil beispielsweise jetzt soziale Medien und soziale Netzwerke, wenn man da einmal auf einer Seite in einer Bubble drin ist, kriegt man halt auch nur noch diese Seite präsentiert und da muss man schon aufpassen, dass man nicht nur einseitig konsumiert.
0: Eine aktuelle Umfrage der digitalen Magazin- und Zeitungs-App Rappli hat das Vertrauen in die öffentlich-rechtlichen Sender mal zum Thema gemacht. Über die Ergebnisse und die sogenannte Generationskluft sprechen wir gleich in der nächsten Stunde.
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0: Heavy Cross von Gossip und ein Wunder kommt auch noch. Das sind I Live on Apache 207. Es ist 13 Uhr und ein paar Quetschte.
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2: Im Studio Daniel Bornberg. Schönen guten Tag. Wen schickt Deutschland ins Rennen um Olympia? Das entscheiden heute die Mitglieder des Deutschen Olympischen Sportbunds. München und die Region Köln-Rhein-Ruhr stehen noch zur Wahl. Eine Kommission des DOSB hatte beide Bewerbungen ungefähr gleich gut bewertet, mit leichtem Vorteil für München. Berlin hat sich diese Woche aus dem Rennen zurückgezogen. Es geht um die Olympischen Sommerspiele und die Paralympics 2036, 40 oder 44. Die SPD droht offenbar damit, die geplante Pflegereform im Kabinett zu blockieren. Laut ARD-Hauptstadtstudio lehnt sie Leistungskürzungen ab und fordert weitere Verhandlungen mit der Union. Gisa Weber berichtet.
3: SPD-Generalsekretär Klüssendorf warnt demnach vor massiven Kürzungen für Pflegebedürftige und Angehörige. Seine Partei fordert stattdessen einen Deckel für die selbstgetragenen Pflegekosten. Damit sollen Familien finanziell entlastet werden. Für Montag sind den Angaben zufolge weitere Gespräche geplant. Gesundheitsminister Linnemann will seinen Gesetzentwurf am Mittwoch ins Kabinett bringen.
2: Die Rentner in Deutschland können sich offenbar auf ein sattes Rentenplus im kommenden Jahr freuen. Experten rechnen in der Bild-Zeitung mit einem Anstieg um 4,7%. Der Grund: Löhne und Gehälter sind vergleichsweise stark gestiegen. Der ADAC fordert von den Mineralölkonzernen, dass der Tankrabatt voll an die Kunden weitergegeben wird. Gestern hatten Bundestag und Bundesrat für die umstrittene Entlastung an den Zapfsäulen gestimmt. Ab nächsten Monat soll Kraftstoff um bis zu 17 Cent pro Liter günstiger werden. ADAC-Sprecher Falk Vorhoff ist dafür, dass die Behörden genau hinschauen sollen.
4: Die Erfahrungen aus dem Mai und Juni belegen ja, dass es oftmals widersprüchlich war, dass die Weitergabe nicht sofort bzw. nicht bei allen Kraftstofforten gleichmäßig erfolgt ist. Und hier ist ein genaues Augenmerk letztendlich darauf zu legen, dass es auch transparent im Prinzip belegt werden kann, inwieweit die Weitergabe erfolgt.
2: Papa Mania in Paris. Papst Leo feiert heute eine riesige Messe in der französischen Hauptstadt. Etwa 600.000 Teilnehmer werden erwartet. Sie werden sich vom Place de la Concorde über die gesamte Länge des Prachtboulevards Champs-Élysées und über den Triumphbogen hinaus verteilen.
1: Das Wetter. Viele Wolken gibt's heute Mittag, vor allem im Norden. Ab und zu kann da auch mal etwas Regen dabei sein. An der Küste zeigt sich später wieder öfter die Sonne. Sonst bleibt's meist sonnig und trocken und die Höchstwerte liegen zwischen 17 und 26 Grad. Morgen geht's ähnlich weiter. Oft freundlich, im Norden eher wolkig, maximal bis 31 Grad.
0: Ja, vielen Dank euch beiden. Und in einer großen Tageszeitung steht gerade hier die Ex von Ralf Schumacher, also Cora Schumacher, enthüllt. Mit Sex und Männern bin ich durch. Ja, wir mit dir auch.
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0: Tag zusammen, heute sprechen wir darüber, was haben wir als Kinder mal irgendwie ein bisschen falsch verstanden. Und Simone Köbbe hat unter der 05136 80 23 835 mir eine WhatsApp geschickt, in der steht: Als Kind war ich mit meinen Eltern im Zoo. Da stand ein Schild: Bitte nicht rauchen. Ich habe gesagt, wir müssen jetzt ganz leise sein, weil ich habe gelesen, Rauschen. Okay, das ist natürlich auch nicht schlecht. Und dann habe ich was von Eva bekommen, Eva March. Und sie dachte immer, wenn ihre Eltern mit einem Scheck bezahlen, wäre alles gratis.
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0: wir hauen noch das Original in die Boxen. Das sind Future Breeds. Why Don't You Dance With Me, angemacht in der Weekend Show. So, 13 Uhr und 13 Minuten. Wem vertrauen wir, wenn es, ich sag mal, um politische Berichterstattung geht oder auch um Parteienvergleich im Vorfeld der Wahlen? Schenken wir eher dem öffentlich-rechtlichen Sendern oder klassischen Medienformaten wie Zeitungen oder vielleicht auch uns Radiosendern Glauben oder den sozialen Medien? Das hat auch die digitale Magazin- und Zeitungs-App Radley interessiert und hat dazu mal eine Umfrage im Auftrag gegeben. Über die Ergebnisse will ich jetzt sprechen mit Gianfranco Panucci von Radley Deutschland. Hallo.
1: Hallo.
0: So, Herr Panucci, was sagt denn jetzt Ihre Umfrage? Vertrauen die Deutschen noch dem öffentlich-rechtlichen Rundfunk und auch den klassischen Medienformaten? Wie sieht es da aus?
1: Also unsere Ergebnisse zeigen, dass der öffentlich-rechtliche Rundfunk im Gesamtfeld weiterhin das höchste Vertrauen genießt. Wenn es zum Beispiel um den sachlichen Vergleich von Parteienhalten geht, vertrauen über ein Drittel der Befragten dem öffentlich-rechtlichen Rundfunk.
0: Okay.
1: Gedruckte und digitale Zeitungen sowie Magazine erreichen 27% der Zustimmung und Personen oder Kanäle in den sozialen Medien kommen auf ungefähr 15% Zustimmung.
0: Gibt es da irgendwie regionale Unterschiede?
1: Das sehen wir so nicht. Das Vertrauen in den ÖRR ist im Ost-West-Vergleich nahezu identisch und liegt auch über fast alle Parteianhängerschaften hinweg stabil zwischen 40% und 60%. Mhm. Eine Ausnahme dabei bilden Befragte mit AfD-Wahlabsicht, von denen nur 8% den öffentlich-rechtlichen vertrauen. Und ähnlich sieht es bei Personen aus, deren Hauptnachrichtenquelle soziale Medien sind. Hier vertrauen lediglich 4% dem ÖRR und 6% den Zeitungen und Magazinen beim sachlichen Parteienvergleich.
0: Was kam denn jetzt noch so bei Ihrer Umfrage raus?
1: Ein ganz wichtiger Punkt ist der Informationskanal, der einen geprägt hat, und das Alter der Befragten.
0: Ja.
1: Wenn man also mit ARD, ZDF und dem dritten Programm groß geworden ist, schenkt man auch diesen eher Glauben und hat im Gegensatz dazu sehr wenig Vertrauen in sogenannte Newsfluencer und Social-Media-Kanäle. In der Altersgruppe der 18- bis 29-Jährigen sieht das dann anders aus. Ein gutes Drittel hat hier ein hohes Vertrauen in Social-Media-Inhalte, wenn es zum Beispiel um den Parteienvergleich geht.
0: Das ist schon mal sehr interessant. Was schlussfolgern Sie denn jetzt aus diesen Ergebnissen?
1: Unsere Umfrage zeigt deutlich, dass der öffentlich-rechtliche Rundfunk und die etablierten Verlage ein unverzichtbares Ankerzentrum für das Medienvertrauen in Deutschland bilden. Gleichzeitig sehen wir aber auch, dass der Trend zu sozialen Medien als Hauptnachrichtenquelle die Wahrnehmung von Fakten verändert.
0: Mhm.
1: Um dem entgegenzuwirken, ist es wichtig, dass jeder Zugang zu

0: verlässlichem Journalismus hat, vor allem über digitale Kanäle hinweg.
1: Nun frage ich mich, wie kann man die Jüngeren wieder mehr an, ich sag mal, die klassischen Medien heranführen?
0: In der heutigen Zeit wird es für viele immer schwieriger, Falschinformationen von verlässlichen Quellen zu unterscheiden. Deshalb reicht es nicht mehr aus, darauf zu warten, dass jüngere Zielgruppen von selbst zu klassischen Medien finden, sondern wir müssen ihre Medienkompetenz aktiv stärken und sie darin befähigen, digitale Inhalte kritisch zu hinterfragen. Weil nur wenn wir ein fundiertes Verständnis für verlässlichen Journalismus im Netz fördern, können wir der Skepsis entgegenwirken und gerade vor Wahlen die demokratische Meinungsbildung schützen.
1: Okay, sagt Gianfranco Panucci von Redley. Ich sage vielen Dank fürs Gespräch.
0: Vielen Dank ebenfalls.
1: Ja, laut einer aktuellen Umfrage genießt der öffentlich-rechtliche Rundfunk immer noch das höchste Vertrauen in der Bevölkerung im Vergleich zu anderen Medien. Die Generation der 18- bis 29-Jährigen schenkt aber vor allem sozialen Medien und Newsfluencern Glauben, wenn es zum Beispiel um Parteienvergleich geht.

eure Weekend-Show, euer Wochenende. Samstag, es ist 13 Uhr und gleich 23 Minuten. Und wie jede Show habe ich natürlich auch heute wieder neue Musik mal mitgebracht. Und zwar von denen hier. Ja, erkannt, das sind Clean Bandit und die haben sich zusammengetan mit Klö und Oma Lay, um den Sommer mit einem brandneuen Track und der heißt Company ausklingen zu lassen. Ja, und dieses Company hat natürlich nichts mit dem Vincent Company zu tun, den wir von FC Bayern kennen als Trainer. Ja, mit seinen mitreißenden Melodien und der warmen Spätsommerstimmung Fang Company Themen wie Sehnsucht, Verlangen und auch menschliche Verbundenheit in einem ja fesselnden Zusammentreffen kreativer Energien ein. Klös Gesang und ihre mühelosen Adlibs harmonieren perfekt mit Omar Lays unverwechselbaren Afro-Fusion-Stil, während Clean Bandit charakteristischer Sound und die Produktion dem Track die nötige Tanzflächentauglichkeit verleihen. Mit einer hochkarätigen Besetzung ist der Track ein erster Vorgeschmack auf das noch nicht angekündigte neue Studioalbum von Clean Bandit, das aber dann nächste Woche erscheinen soll. Hier ist also jetzt für euch Clean Bandit, Klö O'Malley mit Company.

0: Es gibt einfach Titel, die gehen nur laut. Der gehört dazu. Benny Benassi, Chris Brown, Paradise. Gleich habt ihr das im Radio in ganz zu hören. Ich entschuldige mich schon mal für die schlechte Grammatik. Ich kümmere mich lieber um die Mucke, die hier gleich läuft. Giant in my heart, das ist Kaiser.
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0: Ey, Zartmann, halb zwei.
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0: Und er spricht auch mit euch heute schon den ganzen Vormittag darüber, was haben wir als Kinder immer falsch verstanden. Können wir uns heute noch dran erinnern? Ja, da habe ich Post bekommen und zwar von Wilfried Stemmler. Der schreibt, Albtraum kommt von den Alpen. Okay, dann haben wir hier noch von Kenneth Bartels reinbekommen. Die Politiker wollen nur das Beste für uns. Das hat er also schon als Kind geglaubt. Und dann Can Berötschki ist auch am Start und er hat sich gewundert, wenn ich XY umgelöst, wenn die Mörder da im Fernsehen gesucht werden, obwohl sie im Fernsehen dann eigentlich auch...

deinem besten Teil der Woche, das Wochenende, und unterstützt wird das von der Weekend Show wie jeden Samstag, die mit euch ja heute so Missverständnisse bespricht. Dinge, die wir als Kind immer irgendwie falsch verstanden haben. Ihr schickt mir das hier fleißig per WhatsApp rein. Und Frank Hector, der ist damals als Kind auch darauf reingefallen. Man hat uns ja immer eingebläut, so, wenn ihr alle brav auf esst, dann gibt es morgen schönes Wetter. Ach, dafür hasse ich meine Eltern heute noch. Oder hier von Ulla Pankewitz kam rein. Strebergarten statt Schrebergarten. Okay. Natürlich. Dann hier Leverkusen hat Daniela Wölkert immer falsch verstanden, statt Leverkusen. Ja, Tom Parpuk meint, er hat auch immer falsch verstanden, nicht schmutzig machen. Klar, hat er sich erst recht schmutzig gemacht, kann ich total nachvollziehen. Dann von Martina kam rein, dass wenn man groß ist und arbeiten geht, nicht das ganze Geld behalten darf, sondern was abgeben muss. Und zwar für die anderen. Ja, eigentlich ist da ja viel wahr drin. Wir geben was für die anderen ab. Nennt sich dann Steuern und Sozialabgaben. Ini ist dabei. Ini heißt mit Nachnamen Rehtag. Und sie hat bei den Nachrichtensendungen, die kennen wir ja alle, im Fernsehen, hatte sie immer sehr geehrte Damen und Herren anstelle sehr geehrte Damen und Herren verstanden. Ja, das ging mir auch so. Oder das hier. Michael Ross war immer sehr enttäuscht, nachdem er Schnitzeljagd gespielt hat. Warum das Ganze? Er war enttäuscht, weil er nach dem Spielen von Schnitzeljagd immer noch hungrig gewesen ist. Ja, das war so.

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0: Ja, habe ich wieder mitgebracht. Kaisari Kenet. Ist ein finnischer Ausdruck für sich zu Hause in Unterhosen zu betrinken, ohne die Absicht noch auszugehen. Also einfach, wenn man, ich sag mal, fast nackig sich einen hinter die Binde kippt. Und dann reden wir mal über Werbung auf Lautsprecherbussen. In Mexiko fahren Busse mit Lautsprechern durch die Städte, die Werbung lautstark verkünden. Für Besucher klingt es wie ein Jahrmarkt, für Einheimische ist es einfach Alltag. Werbung wird hier nicht übersehen und auch nicht gesehen, sondern sie wird nur gehört. Dann mit der Spucke, die ein Mensch in seinem gesamten Leben produziert, könnte man 2 Swimmingpools befüllen. Und dann gibt es einen Soundtrack eines Spiels und den kennt ihr alle. Achtung, es ist nämlich genau dieser hier. Tetris. Und ihr werdet es kaum glauben, genau dieser Soundtrack wurde in über 30 Ländern als Single veröffentlicht.
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0: Sage wieder herzlichen Dank fürs Online heute Vormittag. Danke, dass ihr dabei wart. Denn ich muss jetzt gehen, deswegen bitte keine Klage, denn ich komme wieder. Keine Frage, gleiche Stelle, gleiche Welle. Heißt nichts anderes, als dass ich nächsten Samstag auch wieder da bin. Und was? Ach, guck an, nächsten Samstag feiern wir ja den Tag der Deutschen Einheit. Machen wir da was Besonderes hier in der Show? Nö. Tja, ich wünsche euch ein wunderschönes Restwochenende. Genießt die Zeit, eine entspannte Arbeitswoche und dann freue ich mich natürlich über jeden, der nächste Woche wieder dabei ist. Wo er mich findet, ist klar, da wo er mich heute auch gefunden hat. Leitung und Moderation dieser Sendung hatte DL Kurz. Ich sage ciao, tschüss, bye bye, bin dann raus für heute. Auf Wiederhören.
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2: Im Studio Daniel Bornberg. Schönen guten Morgen. Mit einem bundesweiten Aktionstag will der Deutsche Gewerkschaftsbund heute gegen die geplanten Sozialreformen mobil machen. In 15 Großstädten gibt's Demos, darunter Berlin, Hamburg, Kiel, Leipzig, Magdeburg, Erfurt und Stuttgart. DGB-Chefin Jasmin Fahimi ist zwar grundsätzlich für Reformen, aber gegen reine Sparmaßnahmen und Kürzungen. Sie sagte im ZDF:
3: Vor allem geht es aber darum, dass wir unsere Arbeitsplätze erhalten, dass wir innovative Standorte nach vorne bringen und dafür brauchen wir einen starken EU-Binnenmarkt und Verunsicherung der Beschäftigten heißt auch Verunsicherung der Kaufkraft. Das ist also auch ökonomisch Unsinn.
2: Aus einem Vierkampf ist ein Duell geworden. Heute entscheidet sich, wen Deutschland ins Rennen um Olympia schickt. Als leichter Favorit gilt die Bewerbung aus München, Colin Mock.
4: Ja, die war von einer Kommission des Deutschen Olympischen Sportbunds als geeignetste eingestuft worden, aber nur ganz knapp vorm Konkurrenten, dem Verbund Köln-Rhein-Ruhr. Berlin hatte sich nach dieser Bewertung zurückgezogen, Hamburg ist schon länger raus. Gewählt wird von den Mitgliedern des DOSB, das sind Verbände wie der DFB oder der Deutsche Leichtathletikverband. Es geht um die Olympischen und Paralympischen Sommerspiele 2036, 40 und 44.
2: Schon wieder hat sich eine KI selbstständig gemacht. Diesmal sind auch Nutzer direkt betroffen. Laut OpenAI haben KI-Agenten mehr als 50 Bilder von Chat-GPT-Usern veröffentlicht. Die Daten wurden mittlerweile wieder gelöscht. Außerdem sollen KI-Agenten auf Daten von US-Behörden zugegriffen haben. Papa Mania in Paris. Papst Leo feiert heute eine riesige Messe in der französischen Hauptstadt. Etwa 600.000 Teilnehmer werden erwartet. Sie werden sich vom Place de la Concorde über die gesamte Länge des Prachtboulevards Champs-Élysées und über den Triumphbogen hinaus verteilen. In der Formel 1 steht heute der große Preis von Aserbaidschan an. In Baku startet George Russell von der Pole Position ins Rennen. Sein Mercedes-Teamkollege, WM-Spitzenreiter Kimi Antonelli, landete im Qualifying nur auf Platz 16.
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5: mit KI-Support. Viele Wolken gibt es heute Morgen im Norden. Dazu kann es ab und zu auch mal etwas regnen. An der Küste wird es später wieder freundlicher. Sonst ist nach etwas Nebel am Morgen meist trockenes, sonniges Wetter angesagt. Die Höchstwerte liegen heute bei 17 bis 21 Grad im Norden, sonst bei 22 bis 26 Grad. Morgen startet es teils wieder mit Nebel, danach bleibt es oft sonnig mit maximal 27 Grad.
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1: Im Studio Imme Kasten. Schönen guten Tag.
2: Aus einem Vierkampf ist ein Duell geworden. Heute entscheidet sich, wen Deutschland ins Rennen um Olympia schickt. Als leichter Favorit gilt die Bewerbung aus München, Colin Mock, oder?
3: Ja, die war von einer Kommission des Deutschen Olympischen Sportbunds als geeignetster eingestuft worden, aber nur ganz knapp vorm Konkurrenten, dem Verbund Köln-Rhein-Ruhr. Berlin hatte sich nach dieser Bewertung zurückgezogen, Hamburg ist schon länger raus. Gewählt wird von den Mitgliedern des DOSB, das sind Verbände wie der DFB oder der Deutsche Leichtathletikverband. Es geht um die Olympischen und Paralympischen Sommerspiele 2036, 40 und 44.
2: In mehreren Städten in Deutschland laufen Demos gegen geplante Einschnitte bei Krankenversicherung, Pflege und Rente, etwa in Hamburg, Berlin, Leipzig und Stuttgart. Dazu hat der Deutsche Gewerkschaftsbund aufgerufen. Unter dem Motto "Hart verdient" wollen die Gewerkschaften sich gegen die Reform der Bundesregierung stellen und ein Zeichen setzen für sichere Jobs, gute Arbeitsbedingungen und den Schutz von Arbeitnehmerrechten. Ausländische Abschlüsse in medizinischen Berufen sollen schneller anerkannt werden. Das fordert die Deutsche Krankenhausgesellschaft. Vorstandschefin Neuemeier sagte der Augsburger Allgemeinen, ohne diese Fachkräfte wäre die Gesundheitsversorgung in Deutschland spürbar eingeschränkt. Digitalminister Wildberger ist für engere internationale Zusammenarbeit in Sachen KI-Regulierung. In den Funkzeitungen nennt er die Atomenergiebehörde als Vorbild. Außerdem will er KI-Firmen stärker in die Pflicht nehmen. Die sollten dafür sorgen, dass ihre Produkte nicht gefährlich werden. Bei seinem Frankreich-Besuch feiert Papst Leo heute eine riesige Messe in Paris. Etwa 600.000 Teilnehmer werden erwartet. Sie werden sich vom Place de la Concorde über die gesamte Länge des Prachtboulevards Champs-Élysées und über den Triumphbogen hinaus verteilen.
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4: Mit KI-Support. Viele Wolken gibt's heute Mittag vor allem im Norden. Ab und zu kann da auch mal etwas Regen dabei sein. An der Küste zeigt sich später wieder öfter die Sonne. Sonst bleibt's meist sonnig und trocken und die Höchstwerte liegen zwischen 17 und 26 Grad. Morgen geht's ähnlich weiter, oft freundlich, im Norden eher wolkig, maximal bis 31 Grad.
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Ja, an alle ein herzliches Hallo heute wieder zur Sendung Das Runde muss ins Eckige. Diesmal heute über die Nations League, da wir ja, sag ich mal, mit unserem neuen Trainer, finde ich, keinen allzu schlechten Start hier hingelegt haben. Und am Mikrofon für euch heute der Marco und mehr Infos gleich. Für euch erstmal gleich mal zum Start der erste Song und dann schauen wir uns mal etwas näher der erste Auftritt an der ersten Bundesliga, der ersten Spiels der neuen Nationalmannschaft und dann schauen wir uns mal an, wie das denn so in der National League bis jetzt ging, auch den anderen Mannschaften.

0: Ja, nun war es soweit, der erste Auftritt der neuen Fußballnationalmannschaft unter der Führung von Jürgen Klopp. Und ja, man hatte ja gewisse, sag ich mal, Anforderungen beziehungsweise auch Vorstellungen, wie es wohl unterm Jürgen Klopp wird. Ja, natürlich kann man nach einem Spiel noch nicht so wirklich viel sagen, aber es gehen zum Teil mit Leuten, die ich gesprochen habe, doch die Meinungen etwas auseinander. Ich finde, für mich werde ich sicherlich auch viele von euch damit ansprechen, dass ich eben es gut finde, wenn eben ein Trainer hergeht und sagt, okay, wir haben gesetzte Spieler, die schon etwas längere Zeit in der Nationalmannschaft sind und die auch, sag ich mal, in ihren Vereinen gewisse Erfolge auch schon feiern durften und dass vielleicht irgendwo ein gewisser Hunger nicht mehr so ausgeprägt vorhanden ist. Und da begrüße ich die Aussage von einem Trainer wie Jürgen Klopp, dass er eben sagt, Junge, wenn du das Trikot der deutschen Nationalmannschaft anziehst, dann musst du brennen. Du musst dir die Lunge aus dem Leib rennen, um eben für dieses Trikot der Nationalmannschaft irgendwo gerecht zu werden. Und ich finde, dass man dann sagt, okay, es ist der eine oder andere gesetzte Spieler aus der alten Nationalmannschaft sicherlich noch dabei. Ich denke, eine gute Mischung muss auch sein, dass man gewisse erfahrene Spieler nach wie vor in den Reihen hat. Aber wenn man eben zurückgreift auf jüngere Spieler, die eben, sag ich mal, sich noch anders geehrt fühlen, das Trikot der Nationalmannschaft sich anziehen zu dürfen, dass da vielleicht doch ein anderes Feuer brennt, dass eben noch eine andere Leistungsbereitschaft einfach dahinter steckt. Die Meinung teile ich genauso wie manch andere. Ja, aber es kommt natürlich auch zum Teil negativere Meinungen, Stimmen zu mir durch, die wir uns dann vielleicht auch mal kurz anschauen. Und jetzt parallel zur unserer Sendung läuft ja auch gerade ein Spiel der Nations League. Die werden wir uns dann auch mal nebenbei etwas mit anschauen. Und dann gibt es eben auch eine Nation in dieser Nations League, die, sag ich mal, namentlich alles andere als unbekannt ist, die auch immer wieder um Titel mitgespielt hat, bei denen es gerade momentan nicht so läuft, aber das machen wir alles während der Sendung. Jetzt für euch erstmal wieder einen Song auf die Ohren und dann reden wir mal kurz auch über die Stimmen, die ja etwas negativ sind über den Neustart unserer Nationalmannschaft. Jetzt für euch erstmal die Hermshaus Band. Viel Spaß!
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Ja, das ist mal ein richtig toller Song. Also ja, höre ich immer wieder gerne. Aber jetzt mal zu den Negativ-Aussprachen, die ich in den letzten kurzen Momenten bekommen habe, hören durfte. Komischerweise sind sich alle, die jetzt erstmal positiv gestimmt sind und auch die, die etwas durchwachsen negativ sind, sind sich komischerweise alle einig, dass eben mit Jürgen Klopp wahrscheinlich der Moment beste, verfügbarste Trainer diesen Job übernommen hat. Ja, er hat einfach eine ganz besondere, eine ganz eigene Art. Er lebt viel mehr auch mit seinen eigenen Emotionen, die man auch oft genug an der Seitenlinie eben auch beobachten durfte. Und er schafft es halt immer wieder, diese mitreißenden Emotionen eben das so ein bisschen auf die Mannschaft zu übertragen. Mal so viel dazu. Die negativen Dinge, die mich so erreicht haben, es ist eher so die Aussage, dass man eben gesagt hat, man hat zu viele von den erfahrenen Spielern aussortiert. Man hat relativ junge Spieler hier, sage ich mal, in Einsatz gebracht und auch spielen lassen. Aber ich denke, genau das macht es ja auch aus. Ich weiß nicht, wie ihr das seht. Ich bin immer wieder für eine Diskussion offen. Man hat gegen Holland gesehen, viele Sachen gingen schon in die richtige Richtung. Wir hatten teilweise sogar die Möglichkeit, ein 2 zu 0 zu machen und hinten raus ja, war ein bisschen die Unsicherheit, wo man unter Druck geraten ist. Man hat so ein kleines Stück weit, sag ich mal, aufgehört, so ein bisschen Fußball zu spielen. Aber man darf ja auch nicht vergessen, ne? Die Jungs sind noch nicht allzu lange zusammen und ich denke an Jürgen Klopp, wenn der da den richtigen Nerv voll trifft und die Einstellungen passen, dann denke ich mal, dann kann da richtig was Tolles zusammenwachsen. Und denke ich mal, man hat es gesehen, das, was Jürgen Klopp hier verlangt hat, dass wenn du das Nationaltrikot überziehst, dann musst du eben dafür brennen, dann musst du laufen, dann musst du kämpfen und im Notfall, wie es eben er immer so schön ausdrückt, dann eben auch mal dafür bluten. Ja, und ich denke, der Ansatz war gut, es wird jetzt einiges analysiert und ich bin schon gespannt auf Sonntag gegen eben Griechenland. Und ja, wenn Jürgen Klopp eins kann, dann eben analysieren und dementsprechend eben bei gewissen Fehlern das dementsprechend anzusprechen und dann eben auch mal da, wo

0: wehtut, auf die Füße zu treten. So, haben wir mal das mit dem etwas Negativen eben besprochen. Und ja, trotz allem, was so angesprochen wurde, was so in Richtung negativ geht, finde ich die Umstellung wichtig. Klar dauert es jetzt natürlich Zeit, bis sich die Mannschaft irgendwo findet, bis das Taktische irgendwo in Fleisch und Blut übergeht, bis man auch das umsetzt, was der Trainer tatsächlich von einem verlangt. Natürlich braucht es Zeit, aber ich denke, man hat wirklich viel Gutes hier im Ansatz schon gesehen. Jetzt erstmal wieder für euch etwas Musik und denke ich mal, dann schauen wir uns einfach mal an, wie so heute oder allgemein im heutigen Tag mal so der Spielplan ist in der Nations League. Wie gesagt, parallel läuft jetzt schon ein Spiel und auch da werden wir uns mal ein Stück weit informieren. Jetzt für euch erstmal wieder ein Song, Positivo. Ich denke, das würde auch passen zu unserem nächsten Spiel.
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0: So, und genau das ist wieder das. Ich habe genau wieder was anderes ausprobiert. Und natürlich scheint er mir hier wieder einen Streich zu spielen. Aber wie so oft, wir sind live. Aber jetzt für euch der richtige Song. Entschuldigung.
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So, wie ja schon angekündigt, in der Nations League läuft ja parallel ein Spiel, und zwar läuft im Moment Slowenien gegen Schottland. Im Moment in der 18. Minute steht es in dieser Partie noch 0:0. Dann heute Abend um 20:45 Uhr stehen dann zwei Spiele an, und zwar England gegen Spanien. Denke ich mal, eine richtig interessante Begegnung. Und dann haben wir noch Tschechien gegen Kroatien. Ach, jetzt sehe ich noch um 20:45 Uhr kam hier noch ein drittes Spiel. So, und zwar Nordmazedonien gegen die Schweiz. Allesamt um 20:45 Uhr. Ja, ich bin mal gespannt hier. Die erste große Veränderung, Jürgen Klopp hat er ja schon im Tor vorgenommen. Er geht jetzt im Spiel gegen Griechenland mit Nübel in Start. Nübel wird also hier im DFB-Tor stehen. Ja, ich denke, Nübel hat sich das mit seinen Leistungen durchaus verdient. Und ja, bin mal einfach gespannt, weil ich denke, gut, ich bin kein Fußballprofi, aber ich kann mir durchaus vorstellen, dass es dann doch etwas anderes ist, wenn man ein Nationaltrikot anhat wie das Vereinstrikot. Es wird sicherlich etwas mit einem tun, denke ich durchaus. Naja, jetzt machen wir für euch gleich mal direkt den nächsten Song. Und ja, es wurde auch gefragt, wie denn momentan so die Tabellenliste ist in der Nations League. Und ja, kann ich gerne machen. Können wir uns dann gleich mal etwas genauer anschauen.

So, wurde ja gefragt, wie denn so die Spielstände waren in der Nations League. Natürlich können wir uns das kurz anschauen, ist ja alles kein Problem. Und wo die denn eben sie momentan in ihrer jeweiligen Gruppe stehen. Wir haben jetzt zum Beispiel am ersten Spieltag der Nations League hatten wir Andorra gegen Malta. Malta gewann gegen Andorra mit 2:1. Und dann haben wir schon die erste, sag ich mal, kleine Überraschung. Denn Deutschland spielte 1:1 bekanntlich gegen die Niederlande. Und ja, ich finde das schon mal ein richtig gutes und auch ein starkes Ergebnis. Weil, ja, man weiß ja, die Niederlande, die können durchaus Fußball spielen. Dann haben wir Serbien. Haben 1:2 verloren gegen Griechenland. Dann haben wir Portugal, ein 1:0 Sieg gegen Wales. Und dann haben wir natürlich die Überflieger, sage ich mal. Norwegen gewannen 3:2 gegen Dänemark. Wir erinnern uns ja an die Weltmeisterschaft. Da hatten ja die Norweger, ja, einen richtig positiven Zuspruch bekommen, einen riesen Hype um Norwegen, sind auch relativ weit gekommen in dieser Weltmeisterschaft und ja, ich denke, der Trend geht hier weiter. Dann haben wir Österreich, auch mit dieser aktuellen Nationalmannschaft recht gut unterwegs. Sie gewannen 3:1 gegen Israel, dann Kosovo 1:0 gegen Irland und Liechtenstein 0:2 gegen Litauen. Am Freitag, am ersten Spieltag der Nations League, Georgien 0:1 Niederlage gegen Nordirland. Armenien gewann 2:0 gegen Lettland. Und da kommt jetzt genau diese Nation, die ich am Anfang der Sendung angesprochen habe, wo ich es durchaus etwas schade finde. Und zwar Italien verlor 0:2 gegen Belgien. Ja gut, Belgien hat natürlich auch immer wieder gute Zeiten in der Nationalmannschaft. Die Belgier können durchaus Fußball spielen, aber wir erinnern uns an Italien. Italien war in der Nationalmannschaft auf internationalen Turnieren eigentlich immer recht gut und recht stark unterwegs. Sie leben auch von ihrer, ja, von den Talenten, die sie haben, aber vor allem auch von ihren Emotionen in Italien. Und ja, bei der letzten Weltmeisterschaft gar nicht dabei gewesen. Und jetzt auch hier in der Nations League gleich mal mit einem 0:2 gestartet. Und ja, ich weiß nicht, wie es den Hörern so geht, aber wenn dann eine Fußballnation, mit der man eigentlich immer in der Vergangenheit rechnen musste, dass wenn man auf die trifft, dass es wirklich schwer werden kann, hier weiterzukommen, dass man dann doch so in den Seilen hängt. Klar bin ich immer wieder froh, wenn die deutsche Mannschaft recht weit kommt. Mein, wer möchte das nicht? Aber für eine so große Fußballnation finde ich das dann, ja, man hat sie doch, wenn wir ehrlich sind, doch irgendwo gern gesehen. Die Türkei geht die schwache Leistung weiter. 1:0 gegen Frankreich. Ungarn verlor 0:1 gegen die Ukraine. Polen 0:0 gegen Bosnien-Herzegowina. Schweden 2:1 gewonnen gegen Rumänien. Und Montenegro gewann 2:1 gegen Zypern. So viel jetzt zu den Ständen für den ersten Spieltag. Aber ihr wollt ja auch etwas Radio hören. Na, ich glaube, da bin ich doch nicht ganz verkehrt unterwegs. Darum für euch erstmal wieder ein wenig Musik.

So, es hatte ja immer nur von jeder Gruppe die erste Hälfte mal gespielt. Heute im Lauf des Tages spielt die andere Hälfte. Deswegen haben wir ja, sage ich mal, in den jeweiligen Gruppen noch nicht das volle Programm, aber das ist ja auch nicht weiter schlimm. Wir haben auf jeden Fall in der Liga A Gruppe 1 führt momentan mit 3 Punkten Belgien vor Frankreich und Platz 3 Türkei und leider, na, wie wir schon gesagt haben, auf Platz 4 Italien. Dann haben wir die Liga A Gruppe 2. Da führt momentan Griechenland mit 3 Punkten. Sie hatten ja gewonnen, ihr Spiel. Und Deutschland, die Niederlande ein Unentschieden, deswegen zweimal zweiter Platz. Deutschland, Niederlande und der letzte Platz im Moment Serbien. Und die Gruppe 3 und die Gruppe 3 spielt noch. Und dann haben wir in der Liga A die Gruppe 4. Da ist Norwegen zusammen mit Portugal punktgleich vorne, dann Dänemark und Wales. Und dann haben wir eben Gruppe B. Da haben ja nur bis jetzt gespielt Schottland gegen Slowenien. Beide punktgleich, jeweils Platz 1. Das machen wir mal kurz im Schnelldurchgang. Und ja, Liga B Gruppe 2, Nordirland und Ukraine teilen sich ebenfalls den ersten Platz. Georgien und Ungarn dahinter. Liga B Gruppe. Immer noch Gruppe 3, Liga B. Nein, das war Gruppe 2. Jetzt kommt die Gruppe 3. Österreich Platz 1, dann Kosovo 2, Irland 3, Israel 4. Liga B Gruppe 4, Schweden mit 3 Punkte Platz 1. Bosnien-Herzegowina, Polen teilen sich Platz 2 und Rumänien dann letzter in dieser Gruppe. Ja, und dann haben wir die Liga C. Gruppe 1 mit Albanien, Belarus, Finnland, die spielen noch. Dann aber die Gruppe 2, da haben wir Armenien und Montenegro jeweils auf, ja, nein, Armenien Platz 1, Montenegro Platz 2, aber beide gewonnen. Da geht es nur um die Tordifferenz. Armenien Erster, Zypern Dritter, Lettland Vierter. Liga C Gruppe 3. Färöerinseln, Kasachstan, Republik Moldau und Slowakei haben auch noch nicht gespielt. Die kommen noch genauso wie Liga C Gruppe 4. Und ja, Liga D Gruppe 1. Da haben wir Malta Platz 1, Gibraltar Platz 2, Andorra 3. Und Liga D Gruppe 2. Das Schlusslicht. Litauen Erster, Aserbaidschan Zweiter und Liechtenstein im Moment auf Platz 3. Somit haben wir die Tabellen jetzt auch abgearbeitet. Und wenn es weitere Fragen gibt, Anregungen, immer her damit. Das verfolgen wir und schauen uns gleich nochmal die Begegnung an, die derzeit schon läuft, parallel zu unserer Sendung. Und bis dahin erstmal wieder Musik. Ich schicke euch zwei Songs hintereinander auf die Ohren, denn was gibt es Besseres an solch einem schönen Tag wie heute bei uns hier im Moment den ganzen Tag schon, den ganzen Morgen schon. Wunderbare Sonne, richtig schön zum Laufen, zum draußen sitzen, einfach herrlich. Viel Spaß mit Lena und danach mit Mac Kevin.

So, in der Nations League spielt ja momentan Slowenien gegen Schottland. Sie sind im Moment in der 44. Minute. Ja, die Schotten etwas unter Druck, denn das Sturmduo Sturm und Sporar sind recht flott unterwegs, die Slowenien allgemein. Die Schotten etwas unter Druck, aber man darf die Schotten eigentlich nie wirklich unterschätzen. Sie sind taktisch, wie ich finde, immer recht fein eingestellt und man darf bei den Schotten nie vergessen, sie können beißen, sie können kämpfen und ja, das zeigt sich auch. In der 34. Minute gab es schon die erste gelbe Karte für Schottland, für Andrew Robinson. Und ja, mal schauen, wie sich das weiterentwickelt. Im Moment sieht es eher, ja, nach einem Tor für die Slowenen aus. Aber mal schauen, was die Schotten hier noch draus machen werden. Ja, und wie gesagt, richtig interessant finde ich ja heute Abend um 20:45 Uhr das Spiel England gegen Spanien. Die Engländer haben sich ja in der Weltmeisterschaft wirklich gut verkauft. Die Engländer ja eigentlich immer, ja, zählen eigentlich immer mit zu den Favoriten. Aber man hat eben, sag ich mal so, bis in die letzten drei hat man es eigentlich nicht immer so oder selten geschafft. Aber jetzt unter der Führung von Thomas Tuchel in der letzten Weltmeisterschaft, also wirklich gut aufgetreten, gut eingestellt gewesen. Und ja, ich denke, mit den Engländern wird auch hier zu rechnen sein. Und ja, Spanien, weiß man selber, absolute Top-Mannschaft in der Nations League und auch in der Weltmeisterschaft. Und ja, das ist einfach, die muss man erst mal schlagen. Und denk mal, da wird man dann auch die Qualität der Engländer sehen, wie sie da eben heute auftreten werden. Tschechien natürlich auch fußballerisch nicht ganz so schlecht unterwegs gegen Kroatien. Ja, aber auch die Kroaten, die können wirklich, wirklich Fußball spielen. Die Kroaten, die sind wirklich, ja, wie soll ich sagen, sie haben so ein bisschen ihr eigenes Spiel, wie soll ich das ausdrücken? Ja, sie haben eine etwas andere Art Fußball zu spielen und es macht auch immer wieder Freude, denen beim Fußballspielen zuzusehen und auch mit ihnen ist irgendwo zu rechnen, auch wenn es für ganz vorne nicht immer so gereicht hat. Aber ja, auch das finde ich, wird eine etwas interessantere Partie. Und dann haben wir heute Abend, wie schon angesprochen, Nordmazedonien gegen die Schweiz, ebenfalls um 20:45 Uhr. Ich denke, da wird die Schweiz gesetzt sein. Und ja, schauen wir mal, ob das dann die Schweizer tatsächlich auch so umsetzen können. Und morgen gilt es dann eben nochmal für die deutsche Fußballnationalmannschaft. Und auch da hat mich nochmal eine Frage erreicht, die können wir uns dann auch gleich mal anschauen. Ich werde versuchen, sie so gut wie es geht eben zu beantworten. Aber für euch jetzt erstmal Nelly Furtado mit einem, wie ich finde, ja, hört selber.

So, die Frage, die mich erreicht hat, war, was für ein Ziel verfolgt Jürgen Klopp? Ja gut, das kann man jetzt mehrfach auslegen. Natürlich möchte ein Trainer das Ziel erreichen, eben mal wieder einen Titel zu holen. Ich denke, das will jeder Trainer, will jede Mannschaft, will jede Nation. Aber ich verstehe dann die Frage auch so, welches Ziel er hat mit der Umstellung der deutschen Nationalmannschaft. Gut, ich meine, Jürgen Klopp steht einfach dafür, weil er auch selber ziemlich emotionsgeladen ist bei den Spielen, auch in den Vorbereitungen. Ja, er möchte einfach mehr Laufbereitschaft, mehr Kampfgeist, mehr, ja. Er möchte einfach einen schnelleren, attraktiveren Fußball sehen. Und ja, er möchte einfach, dass sich die Jungs auf dem Platz dann eben dementsprechend laut seinen Worten eben zerreißen. Er möchte einfach, dass die Spieler auf dem Platz einfach sagen: Okay, ich habe es geschafft, ich bin in der Nationalmannschaft und da muss ich jetzt mehr aus mir rausholen, wie ich eigentlich kann, um dieser Ehre irgendwo gerecht zu werden. Und Jürgen Klopp hat es ja ganz klar angesprochen, dass mit der Ball hin und Herschieberei im Mittelfeld und so der Spielaufbau, ja, kann man machen, aber ja, er möchte einfach einen schnelleren, einen attraktiveren Fußball und er möchte dann eben auch dementsprechend die Mannschaft mit gewissen Taktiken, die auch ich nicht weiß, dann eben auf die Taktiken einschwören, einspielen lassen und dass das natürlich nach dem ersten Spiel, besonders wenn jetzt mehrere neue Spieler, auch junge Spieler jetzt mit dabei sind, dass das nicht gleich von Anfang an funktioniert, dass eben noch Fehler dabei sind, Abstimmungsprobleme, dass die Spieler gewisse Laufwege ihres Kollegen noch nicht so wirklich kennen. Ich denke, das liegt auf der Hand. Das muss alles erstmal wachsen, zusammenfinden. Aber da habe ich höchstes Vertrauen an Jürgen Klopp. Und ich denke, wenn man die Art seines, wie soll man sagen, seiner Vorstellung von Fußballspielen kennt, man hat es gesehen in England bei den Mannschaften, die er trainiert hat, oder auch in Dortmund. Ja, er lässt eben einfach schnell spielen. Auch die Spieler, man nennt es auch das Spiel ohne Ball, dass die eben nicht irgendwo stehen oder vor sich hin mit seinen Worten irgendwo gemütlich dahinlatschen, sondern auch das Spiel ohne Ball, dass die Spieler einfach immer in Bewegung sind, dass sie immer laufen, dass sie sich immer anbieten, einfach das Spiel zum Teil schnell zu machen. Und ich denke, da wird er dann mit seinen Taktiken, die er eben hat, denke, es wird auch zu den schnelleren Spielweisen passen. Wenn das dann einmal sitzt, dann denke ich mal, dann kann da richtig Großes zusammenwachsen. Und die Art und Weise, die der Jürgen Klopp eben an den Tag legt, das Mitreißende, das Emotionale, was er hat, dass das eben auch die Spieler, denke ich, ein Stück weit ansteckt und ein Stück weit mitzieht, dass er sie eben, ja, vielleicht anders begeistern kann, traue ich ihm durchaus zu und ich bin gespannt. Ich bin wirklich gespannt morgen auf das Spiel Deutschland gegen Griechenland. So, wenn irgendeiner noch irgendwas hat, Fragen, immer her damit. Ich hoffe, ich habe das soweit sehr gut beantwortet und dann schauen wir dann nachher nochmal auf das Spiel Slowenien, wie das da gegen Schottland voranschreitet. Für euch jetzt erstmal wieder der nächste Song. Und zwar schicke ich euch Ray Garvey auf euch. Und so, da haben wir es wieder. Mein Kollege will nicht, wie ich das möchte. Aber wenigstens tut mein Mikrofon und ihr hört mich doch sehr gut. So, aber jetzt für euch Ray Garvey.

Tja, zwischen Slowenien und Schottland ist momentan Halbzeit, aber die Schotten kamen jetzt ja zum Ende hin der ersten Halbzeit etwas besser in die Partie und momentan ist ihr eben Halbzeit. Aber ich hatte ja vorhin kurz Italien angesprochen. Sie unterlagen ja mit 0 zu 2 gegen Belgien. Und ich fand ja immer die Italiener eben mit ihrer Art Fußball zu spielen, fand ich durchaus recht interessant, weil wenn man sich erinnert, der das eine Weile verfolgt hat, wenn wir gegen Italien Vorbereitungsspiele hatten, sahen wir gegen Italien meistens recht gut aus. Da sagt die Statistik, hatten wir gegen Italien mehr Siege wie Niederlagen. Aber wenn wir dann im Turnier auf Italien trafen, ja, dann war das teilweise in Krimi. Es waren Spiele auf Augenhöhe, muss man ganz klar sagen. Und laut Statistik haben die Italiener einen Sieg mehr wie wir. Und ja, wie gesagt, ich bin Fan der deutschen Fußballnationalmannschaft, aber die Italiener, ihre Art und Weise zu spielen, ja, habe ich immer wieder gerne zugeschaut. Und jetzt habe ich da mal kurz da mich versucht, etwas hier einzulesen, weil ich hatte das Spiel leider nicht verfolgt. Aber ja, der Trainer Mancini, der zurückkam, wollte ja die Jungs von Italien wieder zu alter Stärke verhelfen, aber irgendwie, ja, man vermutet, man spekuliert, dass sie ja mit dieser Trainerauswahl eventuell nicht zufrieden sein könnte mit Roberto Mancini, weil man spricht hier im Spiel gegen Belgien teilweise von desaströse erste Hälfte, teilweise von Arbeitsverweigerung. Oha. Also hatte man auch schon in der Bundesliga gehört, dass es sowas gibt oder geben soll, dass wenn Spieler hier teilweise auch mal gegen den Spieler spielen oder gegen den Trainer, Entschuldigung, gegen den Trainer spielt und dementsprechend eben ja nur das Allernötigste tut, somit Spiele verliert. Aber ja, wenn das dann tatsächlich auch im Nationaltrikot stattfindet, dann finde ich das eigentlich beschämend. Ja, da bin ich mal gespannt, ob es von euch irgendwelche Meinungen dazu gibt, weil ich spiele hier für mein Land, habe das Nationaltrikot an und dann versuche ich natürlich das Beste zu geben. Und wenn wir dann trotzdem Spiele verlieren, da vielleicht die Taktik des Trainers nicht passt oder weil vielleicht die Stimmung vielleicht durch die eine oder andere Person im Kader, vielleicht ist es der Trainer eben dann dementsprechend nicht passt, ja, dann gehen trotz meiner guten Leistungen oder erhoffte gute Leistungen, gehen eben Spiele verloren und dann muss das eben analysiert werden und dann müssen eben gewisse Leute dementsprechend reagieren. Aber wenn das tatsächlich so ist, wie ich das hier gerade recherchiert habe, dass man bei den Italienern von Arbeitsverweigerung spricht, dann muss ich ganz klar sagen, ja, das finde ich persönlich bescheiden. Ich habe ein Nationaltrikot an. Da geht es um mein Land, ich vertrete mein Land. Und auch wenn es nur Sport ist, aber ja. Da geht es dann meiner Meinung nach um ein gewisses, ja, Mitfühlen für mein Land, Kämpfen für mein Land, einfach um zu zeigen, hallo, ich gebe hier mein Bestes. Entweder wir gewinnen, weil alles passt, oder wir verlieren, weil vielleicht die Taktik nicht gepasst hat. Aber ja, sowas finde ich persönlich bescheiden. Aber vielleicht kommen da ja Meinungen noch rein von euch, würde mich freuen. Aber für euch jetzt erstmal Helene Fischer und wünsche euch dann viel Spaß dabei mit Herzbeben.

So, morgen am Sonntag. Was erwarten uns da denn eigentlich für Spiele? Um 15 Uhr morgen startet Litauen gegen Aserbaidschan. Um 18 Uhr Serbien gegen die Niederlande. Ja, und die Serbier, sie sind ja auch, sag ich mal, in den Wettbewerben immer recht stark unterwegs gewesen. Mal schauen, wie sich da die Niederlande schlägt. Denn das gibt mir persönlich immer gewisse Zusatzinformationen, wie wertvoll waren eigentlich dann unser 1:1 gegen die Niederlande. Dann haben wir Dänemark, ebenfalls um 18 Uhr gegen Wales. Und dann die Österreicher um 18 Uhr gegen Kosovo. Gibraltar auch um 18 Uhr gegen Andorra. Dann kommt es natürlich, wie es immer kommen muss, ne? Weil wir gehen ja alle brav arbeiten. Und bei mir klingelt morgens der Wecker immer besonders früh. Nein, da muss Deutschland natürlich um 20.45 Uhr spielen. Und zwar gegen Griechenland, wie wir ja alle schon wissen. Und dann, finde ich, kommt eine recht bekannte, eine recht, soll man sagen, interessante Begegnung. Norwegen gegen Portugal um 20.45 Uhr. Mal schauen, wie die Norweger ihre positiven Schwung, den sie hatten,

wie sie den mitnehmen können, wie sie das weiterhin hier in der Nations League fortsetzen. Dann haben wir Israel gegen Irland, auch um 20.45 Uhr. Ja, also wie gesagt, Deutschland, Griechenland ist klar, ist für uns sowieso interessant. Norwegen, Portugal finde ich recht interessant, genauso wie Österreich gegen Kosovo. Auch die Österreicher und ihre Nationalmannschaft haben, sage ich mal, recht gut zugelegt, sind auch recht gut unterwegs. Und ja, und dann eben Serbien gegen die Niederlande. Da werden wir dann sehen, wie stark sind die Niederlande tatsächlich. Wie haben wir dann unser 1:1 hier einzuschätzen? Ja, bin ich mal gespannt, bin ich wirklich gespannt. Und dann am Montag ja auch einige Spiele. Und da haben wir ja dann eine Partie am Montagabend. Das möchte ich nur mal kurz anmerken. Ob ihr sie interessant findet, ich finde es interessant aus einem ganz einfachen Gesichtspunkt. Die Türkei hat ja deutlich schlechter abgeschnitten in der letzten WM wie gedacht. Sind ja relativ früh nach Hause gefahren, obwohl man sich ganz anders angekündigt hat. Und jetzt in dem ersten Spiel der Nations League hat man ja auch dementsprechend mit 0:1 gegen Frankreich verloren. Ja gut, ich meine, Frankreich ist ja auch, was Fußball angeht, kein Zwergenland. Sie haben eine gestandene Größe im Fußball, in der Nationalmannschaft. Und dann eigentlich nur 0:1 zu verlieren, ja, dann wird das Spiel gegen Italien recht interessant. Aber wie gesagt, sie hatten eben ihren Durchhänger. Und Italien hatten wir ja vorhin mal angesprochen. Bin ich mal gespannt, wie sich dann Italien hier zeigt gegen die Türkei. So viel jetzt erstmal dazu. Und ja, weitere Fragen erstmal keine eingeflogen. Na, schauen wir mal. Vielleicht kommt ja noch die eine oder andere. Aber dann gibt es für euch natürlich erstmal wieder Musik. Ja, jetzt schauen wir mal. Achso, wir können ja gleich nochmal das Spiel anschauen. Die Spielpause dürfte vorbei sein. Schauen wir nochmal kurz da rein. Okay?

So, in dem Spiel Slowenien gegen Schottland, die sind mittlerweile in der 63. Minute. Es steht aber nach wie vor 0 zu 0. Die Schotten kommen jetzt, Entschuldigung, in der zweiten Halbzeit etwas besser ins Spiel, hatten auch schon eine richtig gute Möglichkeit. Ja, es scheint etwas ausgeglichener zu sein oder ausgeglichener zu werden. Ja, bin mal gespannt, ob hier in dieser Partie noch ein Tor fällt, beziehungsweise fällt. Immer drauf achten, unser gutes Deutsch. Ja, nanu, ein Frosch im Hals. Das muss ich erstmal bekämpfen. Darum gleich für euch die nächste Musik auf die Ohren.

So, aber was denke ich auch recht interessant ist eben die Partie von Türkei und Frankreich, dass ja Frankreich mit 0 zu 1 gewann. Die Franzosen haben einen ihrer stärksten Spieler verloren. Mbappé hat sich etwas schwerer verletzt. Mbappé fährt nach Hause und ja, das bei ihrem neuen Trainer Zinedine Zidane. Und ja, Zinedine Zidane, einige werden ihn kennen. Der war ja ein richtig, richtig brillanter Spieler. Man hatte ihn ja zeitweise betitelt als den technisch brillantesten und erfolgreichsten Spielmacher in der Geschichte des Fußballs. Ja, er war einfach eine dementsprechende Charaktere auf dem Platz. Und ja, was ihn sicherlich auszeichnet, er war dreimal Weltfußballer des Jahres, 98, 2000 und 2003. Und ja, er wurde auch Weltmeister 1998 mit Frankreich. Er wurde Europameister und er wurde auch UEFA Champions League Sieger mit Real Madrid. Also der Junge, der weiß, von was er spricht. Und ich denke, der wird den französischen Spielern sicherlich gut tun. Wie er das dann nachher meistert, tatsächlich als Trainer, das ja, wird sich zeigen. Aber ich denke, die eine oder andere Nation wird sich jetzt natürlich ein wenig die Hände reiben. Denn Frankreich, denke ich, wird durch den Wegfall von Mbappé etwas geschwächt sein. Und bin mal gespannt, wie sie das wettmachen. So, dann für euch jetzt nochmal einen Song und dann schauen wir nochmal rein in die Partie Slowenien gegen Schottland.

So, in der Partie Slowenien gegen Schottland steht es nach wie vor 0 zu 0. Aber es tut sich was. Man möchte etwas an der Taktik etwas feilen. Und zwar gab es einen Spielerwechsel, einen Doppelspielerwechsel bei Slowenien. Und zwar Kosic und Elsnik gehen vom Platz. Zeck und Sabu Kovnik sind als neue Kräfte in das Spiel gekommen. Ja gut, ich denke, sie tun sich etwas schwerer gegen Schottland. Wie gedacht, die Schotten stehen recht gut. Wie gesagt, wie schon angekündigt, die Schotten sind bekannt für ihre kämpferischen Fähigkeiten. Und dann eben 3 Minuten später, in der 66. Minute, gab es dann auch einen Wechsel in Schottland. Und zwar Robbie Ure kam raus und Kieron Bowie kam dafür ins Spiel. Da muss ich noch schauen, weil bei den Schotten ist mir das noch nicht ganz klar. An der Art der Spieler kann ich auf jeden Fall schon mal sehen, die Auswechslungen bei Slowenien waren auf jeden Fall, ja, sage ich mal, taktischer Natur. Bei den Schotten kann ich jetzt das Taktische noch nicht so wirklich erkennen, aber ich werde natürlich recherchieren. Und ja, dass das Spiel jetzt, sage ich mal, etwas, ja, raubeinig würde ich nicht sagen, es geht noch recht gesittet zu, aber dass halt auch eine andere Sprache gesprochen wird, weil jetzt in der 74. Minute gab es jetzt auch für Slowenien eine gelbe Karte, und zwar für Adam Gnesasarin. Und ja, bin mal gespannt, wie jetzt diese Einwechslungen hier Einwirkung haben auf dieses Spiel. Naja, bin gespannt, denn die Schotten, die wissen, wie man hier dementsprechend, Moment, nein, funktioniert so leider nicht. Die Schotten wissen auf jeden Fall, wie man sich zur Wehr setzen kann, also kämpferisch sind die, und ja, die Slowenien, die probieren es eben etwas mit einer anderen Taktik, auch etwas auf dem spielerischen Wege. Schotten stehen momentan gut. Bin mal gespannt, ob noch ein Tor fällt. Für euch jetzt erstmal die Sportfreunde mit dem guten alten 74, 54, 74, 90, 2000. Na?

So, habe jetzt im Hintergrund noch etwas recherchiert, weil in der Partie Slowenien gegen Schottland zum Ende hin der zweiten Halbzeit. Ja, da kommt noch mal richtig Bewegung ins Spiel, denn die Slowenen haben noch mal gewechselt und zwar noch mal einen Doppelwechsel und zwar der Stürmer Andras Sporar geht raus, zusammen mit David Brekalo reingekommen sind Can Bibotnik und Jur Balkovec und ja, sie scheinen etwas mehr in die Offensive zu gehen. Die Schotten haben natürlich dann reagiert und haben in der 77. Minute Aaron Hickey raus, dafür Ben Kennen-Dwork eben eingewechselt. Sie denken mit dieser Wechselung hier etwas Stabilität reinzubringen. Ein Spieler, der durchaus offensiv als auch defensiv hier reagieren kann. Und in der 79. Minute dann nochmal eine Reaktion von den Slowenen. Und zwar Adam Gnesacherin geht raus und Sandy Lovrić kommt rein. Ja, eben auch ein Spieler, der eben, ja, Pässe, allgemein das Spiel etwas schneller hier gestalten kann. Ja, wir sind jetzt hier in der absoluten Schlussphase. Es gab in der 81. Minute, weil das Spiel ist jetzt doch etwas härter umkämpft. In der 81. Minute gab es für San Karnicnik, was? Karnicnik von den Slowenen bekam jetzt nochmal eine gelbe Karte. Ja, manche Namen sind eben doch etwas schwieriger auszusprechen, aber ich hoffe, ich habe das so richtig hinbekommen. Ja, bin mal gespannt hier in der Schlussphase, ob jetzt doch noch mal etwas passiert. Die Slowenen haben jetzt einige Wechsel dann doch noch vorgenommen. Na, sie haben in der 63. Minute schon einen Doppelwechsel vollzogen. Und ja, jetzt bin ich mal gespannt. Auf jeden Fall, die Schotten stehen nicht schlecht, sie halten dagegen, aber ja, die Slowenen mit ihren Einwechslungen, ja, jetzt natürlich dementsprechend frischer eingestellt, etwas offensiver eingestellt. Man will hier wohl versuchen, hier in den letzten Schlussminuten tatsächlich noch zum Erfolg zu kommen. Ob das dann so kommt, na, wir werden sehen. Freunde, wir werden sehen. Na, ein Punkt. Wir werden gleich nochmal auf die Tabelle schauen, wer wem einen Punkt eventuell bringen könnte. Aber solange gibt es erstmal für euch nochmal etwas Musik.

Also in der Liga B Gruppe 1, die ja jetzt erst in die Nations League eingegriffen hat, bringt der eine Punkt den Schotten und den Slowenen gemeinsam erst einmal Platz 1. Aber heute um 20:45 Uhr spielt ja Schweiz gegen Nordmazedonien. Und die Schweiz ist ja als klarer Favorit gegen Nordmazedonien gesetzt. Und falls dann die Schweiz tatsächlich hier gegen Nordmazedonien gewinnen sollte, dann wird auf jeden Fall dann die Schweiz erst einmal Platz 1 in der Gruppe 1 Liga B einnehmen. Naja, die Schweizer waren ja in der letzten Weltmeisterschaft auch sehr, sehr gut unterwegs. Darum hier als klarer Favorit gesetzt gegen Nordmazedonien kommt ja dann auch nicht von ganz ungefähr. Aber Überraschungen sind immer möglich. Dann schauen wir mal, ob die Schweiz das tatsächlich so wie es lassen wir das mal, ob sie das tatsächlich so umsetzen können. Ja, ein Schwabe und Fremdwörter. Das lassen wir mal lieber sein. Aber wir haben es ja wenigstens probiert. Na? Die Gelächter auf meiner Seite.

0: So, und das Spiel Slowenien gegen Schottland wurde jetzt abgepfiffen. Es endete tatsächlich 0 zu 0. Trotz den taktischen Einwechslungen der Slowenen. Ja, dann schauen wir mal. Die Spiele um 18 Uhr. Es trifft dann San Marino auf Finnland. Dann haben wir die Färöerinseln gegen Kasachstan und Island gegen Estland und Bulgarien gegen Luxemburg. Naja, und um 20:45 Uhr sind ja einige Spiele dabei, die hatte ich ja schon vorgelesen. England, Spanien, Tschechien, Kroatien, Nordmazedonien, Schweiz und Albanien gegen Belarus. Und die Slowakei gegen die Republik Moldau. Und wenn man sich das jetzt so anschaut, wer wo Favorit sein soll, ist in den heutigen Spielen, denke ich mal, mit Abstand die Slowakei gegen die Republik Moldau. Da geht man wohl davon aus, dass die Slowakei auf jeden Fall hier mehr wie der haushohe Favorit sein wird. Ja, nicht ganz so deutlich, aber ähnlich deutlich spricht man hier von der Schweiz gegen Nordmazedonien. Aber ich bin da immer vorsichtig, weil es ist ja, kann durchaus auch mal sein wie in der Bundesliga, dass man gegen einen vermeintlich schwächeren Gegner hier antritt. Und wenn man dann selber als Favorit nicht den allerbesten Tag erwischt und der vermeintlich schwächere Gegner hat irgendeine Taktik, die besonders gut heute funktioniert. Die Spieler haben heute irgendwie, ja, mental sehr stark, verstehen sich irgendwie besonders gut. Ich denke, das kennt jeder von uns. Der Ball läuft heute irgendwie besonders gut, die Laufwege passen, die Pässe kommen an. Dann kommt man so richtig schön in das Spiel und dann kann das auch durchaus auch mal für einen Favorit sehr, sehr schwer werden. Na, ich bin mal gespannt. Ich werde das auf jeden Fall heute mal etwas beobachten. Ich werde mir heute England, Spanien und eben auch die Schweiz etwas, ja, etwas besonders verfolgen. Und dann schauen wir mal, ob das, was so gesagt, gesprochen wird, wer wo Favorit ist, ob das dann tatsächlich nachher so deutlich geworden ist. Etwas Spannung kann natürlich nie fehlen. Der Fußball lebt davon. Naja, schauen wir mal weiter. Dann kam auch noch eine Frage rein. Schauen wir auch gleich an. Aber ich gebe euch erstmal, ja, etwas mehr Musik, was haltet ihr davon? Zwei Songs am Stück? Ja, komm, das können wir machen. Schließlich sind wir hier im Radio. Da gehört Musik einfach dazu. Einmal Jennifer Lopez und Pitbull und dann danach schicke ich euch Vincent Weiss. Viel Spaß!
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Wie oft darf man denn in der Nations League wechseln? Ja, es ist eben tatsächlich so, dass eben die DFB, die UEFA, die FIFA je nach Turnier so ein bisschen ihre eigenen Regeln haben. Aber es ist jetzt tatsächlich so, in Weltmeisterschaften, Europameisterschaften und auch eben jetzt in der Nations League ist es eben so, dass man fünfmal wechseln darf. Und wenn es zu einer Verlängerung kommt, darf man in der Regel dann auch mal ein sechstes Mal wechseln. Warum hat man die Regel geändert? Die Regel hat man deshalb geändert, da die Belastungen, die Spielbelastung der Profis halt eben zunimmt. Denn wir haben, ja, wie jetzt bei uns zum Beispiel in der Bundesliga, wir haben die Bundesliga, dann haben wir den Ligapokal, dann kommt eben der UEFA-Pokal, es kommt die Champions League, dann haben wir Europameisterschaften, wir haben Weltmeisterschaften und jetzt eben auch die Nations League. Und da möchte man eben auch auf die Gesundheit etwas achten und hat darum eben die Regel mit eingeführt, dass die Mannschaften eben bis zu fünfmal in der Verlängerung auch sechsmal wechseln darf, um eben auch gewisse Spieler vor Verletzungen, vor Überbelastung und so weiter auch ein wenig zu schützen. Und ich denke, das ist auch sinnvoll, denn wenn man eben die Spielpläne teilweise so anschaut, gerade von den Spitzenmannschaften, auch hier in der Bundesliga, wenn man überlegt, die ersten Plätze in der Bundesliga, ja, die spielen international. Man denkt an die ersten vier mit Champions League, ja. Und da eben die Topspieler, die spielen auch in der Nationalmannschaft. Ich denke, das ist schon ein ordentliches Paket, das hier auf unsere Profis hier einprasselt. Und es ist schon ein enormes Pensum, was die Jungs da dann zum Teil so absolvieren müssen. Und ich finde die Regel eigentlich nicht schlecht, dass man hier eben die Möglichkeit hat, öfter zu wechseln. Somit hoffe ich, habe ich diese Frage weitgehend und zufriedenstellend beantwortet und somit für euch gleich wieder die nächste Musik. Und wenn es noch weitere Fragen gibt, immer gerne.

So, jetzt erreichte mich eine sehr interessante Frage, und zwar, ob das stimmt, dass eine Regel eingeführt wurde, um Verzögerungen, gewollte Spielverzögerungen von Spielern, die von Spielern herbeigeführt wurde, ob es dafür jetzt Regeln gibt oder geahndet wird. Es ist tatsächlich so. Es wurde eine Regel eingeführt, und zwar der sogenannte Torhüter-Countdown. Der beträgt eben 8 Sekunden für Freistöße und Einwürfe. Sollte in dieser Zeit eben passiert sein, und wenn das eben beim Einwurf geschieht, kann der Schiedsrichter dann für sich entscheiden, wenn diese Zeit abgelaufen ist, dass der Ball dann eben an den Gegner abgegeben werden könnte, muss, je nach Schiedsrichter, kann das dann tatsächlich die Folge haben. Genauso, das war jetzt nicht in der Frage, aber gebe ich jetzt dann auch gleich mal so weiter. Eine weitere neue Regel besagt eben, dass wenn Auswechslungen anstehen, dass man eben nicht mehr dementsprechend langsam den Platz verlässt, um vielleicht seiner Mannschaft etwas Zeit zu verschaffen, weil man vielleicht nur knapp in Führung liegt oder so. Nein, der Spieler, der ausgewechselt wird, muss innerhalb von 10 Sekunden vom Platz sein. Es kann dann vom Schiri, falls das nicht passiert, soweit geahndet werden, dass dann eben der neue Spieler eben erst dann nach einer Minute oder nach einer neuen Unterbrechung des Spiels, zum Beispiel durch Foul, dann eben erst den Platz betreten darf. Die Regel soll anscheinend soweit schon in Kraft sein. Noch legt man das so ein bisschen in die Hände der Schiris. Ja, so ein klein wenig Auslegungssache. Aber die Regeln sind so in dieser Form tatsächlich in Kraft. Nun ja, so lernt man immer wieder was Neues. Und bin mal gespannt, was denn noch alles so für Regeln kommen, wo ich noch nicht ganz durchgestiegen bin. Man hat ja etwas übernommen von der Weltmeisterschaft. Ja, betrifft gesonderte Situationen, positive Situationen, oder es wird auch ein Tor erzielt durch einen Vorteil, der sich im Spiel ereilt, und es kam aber im Vorteilslauf zu einem Regelverstoß, dass man das eben nicht mehr unmittelbar abpfeift und diesen Verstoß ahndet, sondern dass man eben diesen Vorteil, den man ja zum Teil schon von der Bundesliga kennt, dass man das aber weiter ausweitet, dass man eben einen möglichen Treffer eben dann durch die Vorteilnahme eben nicht mehr behindert und dieses Ganze dann eben dann danach ahndet. Und ja, das soll dann so ausgeweitet werden. Das habe ich mir auch schon zur Brust genommen, aber es ist etwas, für meinen Begriff, etwas komisch geschrieben. Auf der einen Seite verstehe ich das so, dass die Regel, so wie sie sowieso schon ist, eigentlich sich kaum verändert. Und im nächsten Satz, ja, wenn man das so verstehen möchte, dass eben die ganze Geschichte ausgeweitet werden soll. Ich bin weiter dran. Vielleicht gibt es eine etwas einfachere Erklärung. Und ja, wenn ich es weiß, gebe ich es euch weiter. So. Somit dann haben wir diese Sache jetzt auch beantwortet. Falls es noch irgendwas gibt, immer her damit. Ich lerne auch dazu, weil vieles weiß ich schon.
Aber in manchen Dingen muss ich dann auch mal etwas selbst nachrecherchieren. Für euch jetzt erstmal wieder Omar in der Aulas. Viel Spaß dabei. Bin mal gespannt, ob vielleicht irgendjemand noch irgendeine Frage hat. Na, vielleicht muss ich tatsächlich dann auch noch mal nachrecherchieren. Man lernt nie aus.

So, dann können wir ja mal uns überlegen, wie wir uns das denn morgen schon mal recht gemütlich machen, wenn eben die deutsche Nationalmannschaft gegen Griechenland spielt. Vielleicht können wir hier mal was Neues machen. Ich würde es mal interessant finden, ob das bei dem einen oder anderen eher so ein Ritual ist oder ob man sagt, naja, setz mich halt hin, schalte den Fernseher ein und schau mir halt das Spiel an. Oder ob es ja bei manchen eben eine Zusammenkunft ist, eine halbe Familienzusammenkunft, oder ob man sich dabei etwas Besonderes zum Knabbern holt oder vielleicht auch dementsprechend das zu einem gemeinsamen Essen miteinander nutzt. Es gibt ja verschiedene Möglichkeiten. Na, da wäre ich mal gespannt, ob da dazu irgendwelche Meinungen an mich herantreten. Ich weiß nicht warum, aber das finde ich jetzt gerade irgendwie interessant. Bin mal gespannt, ob da was reinkommt. So, dann für euch erstmal nochmal etwas Musik. Ich muss jetzt auch gerade mit Erschrecken schauen. Oh, wir haben ja schon 5:30 durch. Oh Mann, meine Endsendung endet bald schon wieder. Menno, für euch Musik.

So, das ist jetzt eben auch etwas Interessantes. Eine Frage: Was ist der Sinn einer Nations League? So, in etwa habe ich es gewusst, musste aber auch kurz recherchieren, da bin ich ehrlich. Der Sinn der UEFA Nations League ist es, sportlich bedeutungslose Freundschaftsspiele durch wettbewerbsorientierte Duelle zwischen gleichstarken europäischen Nationalmannschaften zu ersetzen. Das Hauptziel des Turniers ist, dass alle europäischen Verbände nach ihrer Stärke in verschiedene Ligen A bis D ein. So spielen starke Teams gegen starke Teams und etwas schwächere eben gegen schwächere, was für mehr Spannung sorgt. Horch, horch. Und dann gibt es eben dann ein Auf- und Abstieg. Jedes Team kämpft in seiner Gruppe um den Aufstieg in eine höhere Liga oder muss den Abstieg fürchten. So, und wie wir ja schon gehört haben und sicherlich auch schon gelernt haben, ist eben die Tatsache, Belgien, Frankreich, Türkei, Italien, die spielen in der Liga A-Gruppe 1. Also quasi die höchste Liga, Liga A-Gruppe 2, da ist auch Deutschland mit dabei, Liga A-Gruppe 3 und so weiter. Und Liga B, Liga C, Liga D sind dann eben dementsprechend die etwas schwächeren Mannschaften dabei. Ja, sowas in die Richtung. Ja, habe ich es mir auch gedacht. Ja, aber jetzt konnte ich es oder musste ich es tatsächlich nachrecherchieren, damit ich es eben genau weiß, weil ich will ja nichts Blödes erzählen. Aber jetzt wissen wir es. Die Nations League. Somit hoffe ich, habe ich auch diese Frage nach Wunsch beantwortet. Und ja, meine Zeit, die rennt. Ach nee, für euch Triberio und Bella. Ciao. Das ist auch irgendwie so ein Song, den höre ich immer wieder gerne. Ja, macht einfach Laune.

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1: So, Entschuldigung, aber was mich noch interessiert hat und sicherlich auch euch interessieren wird, ist die Tatsache, was sagen denn so die Experten, wer denn wohl als Erster oder als Sieger der Nations League herausgeht. Ja, eine Überraschung. Die Experten meinen, dass Frankreich der erste Platz machen wird, wo ich nach Wegfall von Mbappé nicht mehr so wirklich dran glaube. Weltmeister Spanien haben sie auf Platz 2 einsortiert. Dann haben sie auf Platz 3 von den möglichen Gewinnern England einsortiert. Und dann kommt Portugal. Und Entschuldigung, siehe da. Nach Portugal steht Deutschland drin. Naja, werden wir mal schauen. Ich bin mal mächtig gespannt, aber auf solche Rankings, ich schaue immer mal wieder drauf, weil ich es irgendwie interessant finde, aber so wirklich, ja, dran glauben, was die Experten da sagen, tue ich eigentlich nicht wirklich. Obwohl sie bei der Weltmeisterschaft so schlecht nicht lagen, muss man mal fairerweise dazu sagen. Na, auf jeden Fall für euch jetzt nochmal einen schönen langen Song. Und dann, ja, dann ist auch bald schon meine Sendung vorbei.

So, meine Sendung ist nun leider vorbei, aber ich wünsche euch sehr viel Spaß bei den nachfolgenden Sendungen bei unseren Kollegen. Und ja, hört tapfer zu, bleibt uns treu und ja, wir hören uns beim nächsten Mal dann wieder mit der Bundesliga. Bleibt alle gesund, bleibt wie ihr seid. Bis zum nächsten Mal. Ich verabschiede mich mit dem Song vom Glasperlenspiel Geiles Leben. Macht's gut. Ciao, ciao. So, und genau das wollte ich nicht. Hehe, Späßle, zum Ende.

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Herzlich willkommen, schönen guten Abend. Hier bin ich wieder. Es ist ja Samstag. Ach, herrlich, ne? Tolles Wochenende. Und jetzt kann man natürlich die Zeit genießen, weil ja, Fußball, Bundesliga macht Pause zurzeit. Also von daher, ja, wir lassen es einfach mal so, wie es ist und einfach gemütlich an die Sache rangehen. Genau, herzlich willkommen.

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0: Datenbank. Ja, wir haben richtig losgelegt. Ja, da weiß man schon mal, wo der Hase hinhüpft oder die Musik in die Ohren geht. Genau. So, wir schauen auf den heutigen 26. September. Das ist der 269. Tag des Jahres. Ja, kann man sich hier raussuchen, ne? 39. Kalenderwoche sind wir angekommen. Na, so viele Wochen sind es ja gar nicht mehr bis zum Jahresende. Also von daher, es wird weniger, ja. Dann hätten wir natürlich das Sternzeichen. Ja, heute, ja, beziehungsweise ja, die Tage, die Wochen hier ist Sternzeichen Waage. Da sind wir jetzt mittlerweile angekommen. Und Namenstag, da ich ja immer wieder darauf hinweise, ich sammle nämlich spezielle Namen. Also wenn jemand doch was haben sollte, einen wirklich ganz speziellen Namen, den es eigentlich fast gar nicht mehr so auf der Tagesordnung steht, wie zum Beispiel Michael oder wie auch immer, ja, dann Koshima haben wir jetzt hier und Damian und Kosmas. Ja, Kosmas ist ja eigentlich auch nicht unbedingt so ein ja, von heute auf morgen so ein gängiger Name. Oder wie Kevin, ne? Kevin zum Beispiel wird ja auch viel genommen oder ja, genau. Den Rest habt ihr dann selbst auf der Hand. Genau. Per WhatsApp könnt ihr mich auch gerne kontaktieren, wenn ihr Lust habt. 0151 54 27 31 73. Genau, wir gucken mal, was hier sich so getan hat. Nämlich ein Fußballer hat Geburtstag heute, nämlich Michael Ballack. Genau, dann eine Tennisspielerin, glaube ich, Serena Williams. Sie wird 45, Michael Ballack wird 50. Die nächste Dame ist leider nicht mehr unter uns, Olivia Newton-John. Ich gucke mal, ob ich was finde. Sie wäre heute 78, also von daher, ja, ist eben halt so. Genau, man muss ja auch nur Geburtstag feiern, wenn man lebt, ja? Sonst wird es ein bisschen schwierig. Ich schaue mal so noch, was so in den letzten Jahren so passiert ist, ob es da was Besonderes für euch gibt. Eigentlich soweit erst nicht. Wenn ich doch was finden sollte, dann melde ich mich auf jeden Fall bei euch hier natürlich. Und jetzt haben wir einen Kultsong aus den 90ern. Ich wünsche euch viel Spaß damit.
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Ja, U96 habe ich wieder mal rausgesucht. Mit Club Bizarre aus dem Album. Ja, ist doch ein cooler Song irgendwie für den Samstagabend. Auch der nächste Titel, den ich habe, ist Bon Jovi. I'll have a nice day, sag ich doch. Immer wieder toll.

Ich habe diesen Titel ja gemocht damals, wo der neu veröffentlicht wurde damals. Ah, wunderschön damals. What's Up und die Fawn & Blondes. Das ist so ein zeitloser Song, finde ich. Ja. Ich habe wieder was Neues für euch. Dort geht es nämlich drum um, ja, dass sich ein Mensch in einer Umlaufbahn befindet. Das heißt also Abschied, Nähe und Distanz und so weiter und so fort. Ganz schön aktuell. Hier ist Glockenbach für euch. 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

Ist auch schon wieder ein bisschen her, genau. Nämlich David Guetta mit One Republic. Genau, mehr Musik habe ich jetzt hier von Amy McDonald.

auch mal ein anderer Mix. Ah ja, gut, wir drehen noch mal ein bisschen zurück, kommen gleich zu dem nächsten Song. Ja, der nächste, der gleich kommt, ist Billy Ray Cyrus. Ach, das ist ein 90er gewesen. Ja, genau, da waren wir was.

Deine Musikshow bei dem ganzen Kram, was eigentlich alles gar nicht so zusammenpasst. Und ich habe den nächsten coolen Song dabei, ja, den habt ihr schon bei mir öfters gehört. Ist auch so eine richtig coole Nummer, hä? Nämlich Massive Attack mit Tom Waits, Boots on the Ground. Ja, so ein cooler Song. Gleich Filmmusik anschließend.

Filmmusik mit Selena Gomez. Die Killers habe ich dabei, natürlich. Und einen Song, ich glaube, in Deutschland auf der 48 aktuell. Ja, mehr verrate ich noch nicht. Gleich hier, nach den Killers.

Alex Warren, genau, auf der 48 in Deutschland aktuell. Und ich habe einen Titel rausgesucht. Naja, das lief teilweise in irgendwelchen Videos und in den ganzen Communities. Ja, die jungen Leute, die gehen einfach da drauf ein. Genau, gut genug.

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Ein angenehmer Titel hier, ne? Moby und Almost Home, ja genau. Und einen Titel habe ich noch, bevor es in den Maxi-Versionen wir weiter versinken wollen. Genau so sieht es nämlich aus.

0: So, ja, damit geht's jetzt hier weiter. Maxi-Version mit The Human League und anschließend Captain Jack. So sieht's auch aus. Und ja, wir starten mit Human League.
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0: Jetzt wird es ein bisschen dunkler, genau. Und zwar nämlich mit Enomine. Und hier sind eure Maxi-Versionen.
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0: So, einen Song habe ich noch, eine Maxi-Version gibt es jetzt hier noch auf die Ohren, dann bin ich schon wieder durch. Wünsche euch noch weiterhin einen schönen Samstagabend und ja, weiterhin viel Spaß in eurem Lieblingsradio.
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Genau, meine Lieben, hier ist sie wieder, eure Moderatorin Harmonie. Ja, einen wunderschönen guten Abend wünsche ich. Einen wunderschönen Samstagabend. Heute bin ich wieder da mit meinem Musikhaus. So sieht es nämlich aus.

Auch einen wunderschönen guten Abend an alle Hintergrundhörer. Und ich würde sagen, dann können wir mal die Show starten. Ich wünsche euch viel Spaß die nächsten 2 Stunden jetzt mit mir. Psst, jetzt bin ich aber leise. It's time for the final countdown. The show starts.

meine Lieben, und ihr kennt das ja immer, zwei englische Titel und ein deutscher. So läuft das bei meinem Musikkarussell. Oder wenn doch mal ein englischer dabei ist, den ich sehr gut aussprechen kann, dann natürlich auch mal einen englischen.

Tja, meine Lieben, da bin ich jetzt wieder und ich muss mal sagen, es gibt Sänger, die singen Lieder, ja? Und dann gibt es den Howard Carpendale, ein Künstler, der wie kaum ein zweiter Eleganz, Nahbarkeit und eine tiefe, ehrliche Melancholie verkörpert. Und in diesem ganz besonderen Jahr, und zwar das Jahr 2026, in dem er seinen 80. Geburtstag gefeiert hat und uns auf die große Abschiedstournee noch einmal diese unvergesslichen Gänsehautmomente geschenkt hat, wird uns ja jetzt erst recht bewusst, was für ein Gigant da von der Bühne verschwinden wird. Es ist wirklich so. Ja, was Howard Carpendale immer ausgezeichnet hat, ist sein Mut, seine Verletzlichkeit. Er hat den deutschen Schlager aus der reinen heilen Welt und Ecke geholt und echte reife Geschichten erzählt. Geschichten mit Ecken und Kanten und auch gesungen mit dieser unverkennbaren Stimme und warmen Stimme, leicht und leicht rau und seinen charmanten Akzent. Ein absolut

Ja, Paradebeispiel für diese ganz intime Künstlerseele ist ein Song, ja auch im Jahr 1982 erschienen, den er selbst mitkomponiert hat. Wenn er die Zeile anstimmt, manchmal weint auch ein Mann, dann ist das kein billiger Kitsch, sondern pure, ungefilterte Emotion. Ein Lied über den Abschied, den Schmerz und die Würde eines Mannes, der weiß, dass er die Liebe seines Lebens verliert. Und das tut weh, das tut sehr weh. Also haltet eure Liebe, die ihr habt, ganz, ganz doll fest, ja. Und hier habe ich ihn. Und ich sag euch ganz ehrlich, wenn er von der Bühne verschwindet, ich werde auch ein bisschen traurig sein. Howard Carpendale ist in meinen Augen auch ein wirklich ganz, ganz toller Künstler. Aber gut, ich sag mal mit 80, irgendwann sollte man auch die Rente genießen, oder? So lange, wie man noch kann. So, hier ist er, der Howard Carpendale mit seinem Song Morgen früh wirst du gehen. Och, hau, ich komm mit.

so ein toller Künstler, der Howard Carpendale, und verlässt die große Bühne. Schade, aber lieber Howard Carpendale, ich wünsche dir von Herzen alles Gute, dass du ganz, ganz lange gesund bleibst. So, wir machen jetzt weiter mit Village People. YMCN. Jetzt könnt ihr mal richtig abrocken. Jawohl. Einen schönen Abend wünsche ich euch.

Ja, diese junge Dame kann mal wieder nicht warten. Und zwar die Annemarie. Ja, ihr kennt das. Ich habe mal wieder den Anschluss verpasst, aber macht ja nichts. So, nach ihren Radioerfolgen wie, ja, wieder und wieder und verliebt mich gerade, setzt diese Künstlerin mit diesem Schreck auf eine ganz besondere musikalische Mischung. Einen modernen Country-Schlager. Und der Song entstand erneut in einem Hamburger Studio gemeinsam mit ihrem Songwriting-Team und um Luisa Wenderoth und David Rick, während des oder das Produzentenduo, die C-Bass Music, echte Instrumente mit Annemaries klarer Stimme auch noch dazu kombiniert haben. Und den spielen wir jetzt, aber ich muss ja erstmal wieder hier rüberholen, hier hops, mein Mäuschen. So, die Annemarie ist jetzt wieder drin im Player. Und sie hat einen wunderbaren Titel, und zwar Illusion. Klar, warum nicht?

So, meine Lieben, ich bin leider nicht verschollen. Ich war mal da, wo der Kaiser zu Fuß geht. Ja, und wir haben jetzt den nächsten deutschen Titel. Und zwar, es gibt Songs, die fangen, ja, mit einem ganz bestimmten Gefühl so perfekt ein, dass man die Welt um sich herum vergisst. Und im Jahr 1982 hat sich die großartige Ingrid Peters eine weltbekanntes Synthie-Pop-Meisterwerk geschnappt und ihm eine deutsche Seele eingebaut. Einmal bleibst du hier ist kein gewöhnliches Liebeslied. Es ist die bittersüße Geschichte einer Liebe im Verborgenen. Und dieses ständige Spiel zwischen Sehnsucht und Abschied, das Warten auf den Mond, in dem die Heimlichkeiten endlich vorbei sind und die Tür für immer hinter einen schließt. Ingrid Peters singt das mit einer solchen Intensität und Klarheit, dass man die Zerrissenheit jede Sekunde empfindet. I won't let you down. Ingrid Peters, einmal bleibst du hier. Genau.

0: Ja, meine Lieben, und ich bin ja auch immer pünktlich wie die Maurer. Und ihr bekommt jetzt natürlich den Daily Report, das Update vom 26.09.
1: Das hier, das ist das Daily Update vom 26. September 2026. Es ist Samstag und ich sage einfach Hallo. Ja, hallo. Heute vor 69 Jahren, da veränderte sich Einkaufen in Deutschland einmal so komplett. In Köln-Ehrenfeld eröffnete nämlich Unternehmer Herbert Eklö den ersten Supermarkt nach amerikanischem Vorbild. Große Verkaufsfläche, Selbstbedienung und direkt 200 Parkplätze vor der Tür. Damals etwas völlig Neues. Heute ganz normal. 1957 aber fast schon eine kleine Einkaufsrevolution. Und ausgerechnet Köln war damit Vorreiter für das, was heute an jeder Ecke selbstverständlich ist. Heute vor 12 Jahren erreichte die allererste Frau die internationale Raumstation ISS. Sie war damit auch die erste russische Frau auf der ISS und gleichzeitig die erste Russin seit 17 Jahren überhaupt im All. Gemeinsam mit zwei Kollegen flog sie mit einer Sojus-Kapsel zur Raumstation. Ganze 170 Tage verbrachte sie anschließend in rund 400 Kilometern Höhe über der Erde. Ein ziemlich außergewöhnlicher Arbeitsplatz, aber auch vermutlich mit einer unschlagbaren Aussicht. Seit gestern steht Düsseldorf Kopf, denn die Backstreet Boys sind in town. Heute Abend geht's um 20 Uhr wieder rund in der Merkur-Spielarena und die Hysterie hält auch noch ein bisschen an, denn bis zum 7. Oktober sind die Jungs mit ihrer Into the Millennium Homecoming Show in Düsseldorf zu Gast. Für Fans heißt das also die kommenden Tage ganz viel 90er-Feeling, große Hits und vermutlich ziemlich viele heisere Stimmen danach.

0: Wir wünschen ganz viel Spaß und ja, falls jemand nächste Woche Dienstag Tickets für die Backstreet Boys hat, lasst uns doch einfach vorher irgendwo dort treffen und ein Bier trinken. Neben den Backstreet Boys gab es in den 90ern ja auch andere Musik. Nennen wir sie mal vielleicht merkwürdige Musik, so wie diesen Track hier.
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0: Heute vor 32 Jahren stand 1, 2, Polizei von Modo auf Platz 1 der deutschen Charts und blieb dort auch gleich unglaubliche 4 Wochen. Viel Text hat der Track ja nicht, reicht aber trotzdem für wochenlang Platz Nummer 1 Platzierung, die 90er halt. Und das war das Daily Update vom 26. September. Übrigens, heute ist Vollmond. Falls ihr also schlecht schlaft, unruhig seid oder völlig neben der Spur, keine Sorge, heute kann man es wenigstens auf den Mond schieben. Morgen müssen dann wieder die Kollegen herhalten. Sven Weikamp, Daily Redaktion.

Tja, das war auch ein toller Song. Ne? Kennt ihr dieses Gefühl, wenn ihr ganz unvorbereitet durch die Straßen lauft und plötzlich steht ein Mensch vor euch, den ihr eine Ewigkeit nicht mehr gesehen habt? Genau diesen magischen, leicht nervösen Moment hat ein großartiger Musiker aus Österreich im Jahr 1980 für die Ewigkeit festgehalten. Und wer ist das? Könnt ihr euch es denken? Peter Cornelius hat mit dem Titel Du entschuldige ich kenn die eine Hymne für die Jugendliebe und das Vergehen der Zeit geschrieben. Mit ein paar ehrlichen Gitarrenakkorden und diesen unverwechselbaren Wiener Dialekt nimmt er uns ja natürlich mit in seine Gedankenwelt oder sagen wir mal in die Gedankenwelt eines Mannes, der sein altes Mädchen von damals wieder sieht. Die Frau, die früher sein ganzes Universum war und wie eine Fremde denn auf einmal vor ihm steht. Das ist kein klassischer Schlager, das ist echtes, handgemachtes Gefühl aus Österreich, das schon nach über 40 Jahren kein bisschen gealtert ist. Und ich sag ganz ehrlich, diesen Song lieben wir doch heute noch. Holt mal tief Luft, träumt ein bisschen von früher und genießt diesen, ja, Austropop-Meilenstein. Und hier ist er, der Peter Cornelius, mit seinem Titel Du entschuldige, ich kenn die.

Ja, meine Lieben, wir haben schon 21.28 Uhr und ich habe jetzt noch einen ganz tollen deutschen Titel für euch. Und zwar, ja, wir schreiben das Jahr 1982 und in den deutschen Plattenläden und Radiosendern explodiert gerade ein völlig neues Lebensgefühl. Also damals, ja, im Jahre 1982, wild, frech und unbeschwert. Und mitten in dieser bunten Welle taucht eine junge Band aus Berlin auf, die mit nur einem einzigen Fernsehauftritt im legendären Musikladen der Popwelt für immer verändern sollte. Und zwar ist es die Nena und veröffentlichten damals den Titel Nur geträumt. Ja, das mache ich auch öfters, nur träumen, ja. Und dieser Song ist wie ein, ja, energetischer Blitzschlag, ein treibender Bass, fliegende Synthesizer und auch unbändige, ja, jugendlicher Gesang einer jungen Frau, die einfach frei sein will. Es ist die perfekte Hymne über dieses kribbelnde Gefühl, wenn man frisch verliebt ist, die Augen schließt und sich im Kopf die schönsten Geschichten ausmalt. Auch wenn es am Ende vielleicht nur geträumt war. Ja, holt die Rollschuhe raus, dreht das Radio bis zum Anschlag auf und feiert den Beginn einer absoluten Weltkarriere. Ja, gut, ich sag mal Rollschuh, ich sag euch ganz ehrlich, ich hätte da auch jetzt in meinem Alter, gehobenen Alter, muss ich mal sagen, so auf Rollschuh, ja, habe ich vorige Woche schon nachgedacht, ob ich mir nochmal welche kaufe, Ich sag mal, es müssen keine Inline-Skates sein, damit bin ich schon mal richtig dolle gestürzt und habe mir auch sehr, sehr dolle wehgetan. Ja, dass ich zur Arthroskopie musste, zwecks meinem Knie. Aber so Rollschuh mit 4 Rädern? Oh ja, das möchte ich gerne nochmal probieren. Und ich erzähle euch das irgendwann in einer Sendung, ob ich mir diese Rollschuhe gekauft habe oder nicht. Aber doch, ich habe da so einen richtigen Reiz drauf. Das mache ich wirklich. Und dann erzähle ich euch, ob ich sie gekauft habe oder nicht. So, hier ist jetzt die Nena mit ihrem Titel Nur geträumt.

0: Ja, meine Lieben, das ist die letzte Anmoderation. Ihr werdet immer denken, hä? Warum hört die Harmonisch schon um 21.42 Uhr auf? Nein, so ist es nicht. Es kommen ja dann noch zwei Titel und ihr bekommt ja auch noch richtig tolle Informationen. Bevor wir zu dem jetzigen Titel kommen, hätte ich noch eine Information. In den nächsten Wochen werden auch wieder einige Interviews kommen. Und ich kann euch auch sagen, es wird auch ein Interview kommen. Ein 20-jähriges Jubiläum und dieserjenige Produzent, ja, wird dann bei meiner Sendung live mit dabei sein. Er wird denn diese Sendung mit live moderieren. Aber ich sag euch gleich dazu, diese Sendung findet am Montag statt. Da am Montag diese Sendung über DAB Plus geht, ja, und ich möchte ja jeden Künstler, der zu mir kommt, auch bei DAB Plus präsentieren, dass diese Künstler, die wirklich ganz toll sind, ja, auch bei DAB Plus präsentieren zu können, dass sie auch mal in ein öffentliches Radio erscheinen. Das ist mir auch ganz, ganz wichtig. Und ich pflege auch sehr guten Kontakt zu allen Künstlern, die bei mir bis jetzt im Interview waren. Also, wenn ihr Lust habt, diese Sendung nicht zu verpassen, 20 Jahre Jubiläum für einen, Künstler kann man nicht sagen, Moderator, Eventmanager und ja, alles andere erfahrt ihr Montag irgendwann bei mir in meiner Sendung, wenn die Werbung speziell dafür rausgeht. Also das heißt, ihr könnt mich buchen, auch für den Montag, auch für sämtliche Buchungsstationen. Ja, Disco Fox in Harmony. Ja, da bin ich frech, wa? Da mache ich einfach Werbung. Aber ich sag mal, Samstag ist das in Ordnung. Montag darf ich das natürlich nicht, ne? Da alles montags über DAB Plus läuft. So. Und den nächsten Künstler, den habe ich jetzt auch eingeladen. Und zwar zum Interview ist das der Chris Elvers, genau. Und der ist auch absolut mega. Und ich habe jetzt einen ganz tollen, kraftvollen Song von ihr. Ihm kraftvolles Abtempo-Nummer von ihm. Die pure italienisches oder das pure italienische Lebensgefühl, Sonne, Leidenschaft und auch Leichtigkeit des Dolce Vitas. Genau. Musikalisch verbindet der Track den typischen großen Synthi-Sound der 80er Jahre mit einer modernen, druckvollen Popschlagerproduktion. Er erzählt die charmante Geschichte einer spontan magischen Urlaubsbegegnung zwischen zwei Menschen unter mediterraner Sonne. Ja, und wenn das denn schon richtig heiß ist, war, denn ja, ich sag mal, bei Sonne und Miniröckchen, wie geht es euch Männer da draußen? Ja, ich würde sagen, mega, oder? So, wir machen das jetzt weiter hier, den nächsten Titel, und der ist...
1: Dieser Hit ist... brandneu.
0: Genau.

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Ja, ich würde auch den Weg immer wieder mit dir gehen, aber ich musste das jetzt leider kappen, denn es gibt noch nachfolgende Moderatoren und ich möchte da nicht verquere sitzen. Jeder Moderator oder Moderatorin sollte pünktlich zu seiner Sendung, pünktlich auf dem Stream sein. Entschuldigt bitte, dass ich jetzt den Titel unterbrochen habe, eine Minute lang, aber ich denke mal, ist ja nicht schlimm, ne? Also, meine Lieben, nicht vergessen, also jetzt diesen Montag gibt es kein Interview, nein. Das ist alles in Vorbereitung. Es ist ja nicht nur, dass ich nur sende, ich sag mal, als Radiochefin und auch als Moderatorin für Interviews, hat man schon eine Menge im Hintergrund zu tun, ja? Viele möchten das gar nicht für wahr haben, aber das ist wirklich so. Und das tue ich aber sehr, sehr gerne und aus vollem Herzen für meine Hörer und auch für die ganzen Radiostationen, die mich gebucht haben, sage ich auch mal ein liebes, herzliches Dankeschön. So, ja, Interviews, wenn deutsches Genre ist, gibt es diese Interviews nur Montag. Sollte mal ein englischer Titel sein, aber ihr wisst, englische Sprache und die Harmony, oh nein, das harmoniert nämlich gar nicht. Ich wünsche euch, ja, ein schönes Wochenende und wir hören uns Montag wieder. Eure Moderatorin Harmony. Vielen herzlichen Dank fürs Zuhören. Tschüss, ihr Lieben. Bis Montag.

0: Es ist 22 Uhr.
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Galantis und 1234 ihre aktuelle Single. Willkommen zurück, hier ist der Nachtflug, zu hören auf eurem Lieblingssender und auf über 20 weiteren Radiostationen deutschlandweit. Infos zur Sendung findet ihr im Netz auf Facebook unter facebook.com/nachtflug.radio. In der heutigen Ausgabe gibt es wieder viel neue Musik zu entdecken, unter anderem von Sonic Craft, Simplex, Girl Woman, den Lords of Acid oder Ghost Pipes. Und zu Beginn der zweiten Nachtflugstunde gibt es ein Porträt, dann geht es circa eine halbe Stunde lang um den Berliner Musiker und Künstler Olafur Mova und sein neues Album Post-Internet Era. Weiter geht es jetzt jedoch erstmal mit den Niederländern De Soffa. Das ist ein DJ-Duo, welches bekannte Songs im New Disco-Style covert. Dieses Mal haben sie sich einen Klassiker von Caesar Palace aus dem Jahr 2002 angenommen. Hier sind De Soffa und Jerk It Out.

ein wenig Progressive House mit Disco-Elementen angereichert. Das waren die britischen DJs und Produzenten John Lewis und Sean Godsall alias Sonicraft. Ein Track ihrer Colossal EP, nämlich Credence. Weiter geht es mit einem Projekt namens Culpa. Hier ist ihre aktuelle Single You're Not Alone. Und wer jetzt anhand des Titels schon eine Coverversion des Olive-Klassikers aus dem Jahr 1997 vermutet, den darf ich zum Glück enttäuschen.

Der aus den Niederlanden stammende Trans-DJ Ras Nizan, gemeinsam dieses Mal mit einer Sängerin namens Luna Honor und Breathe You In, seine aktuelle Single. Hier ist der Nachtflug, zu hören auf eurem Lieblingssender und auf über 20 weiteren Radiostationen deutschlandweit. Und wir machen weiter mit ein wenig Techno. Hier ist Bill Locker und Human Constructs.

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Bei manchen Interpreten ist es gar nicht so leicht, irgendetwas über sie herauszufinden. So erging es mir zum Beispiel auch beim eben gehörten oder bei der eben gehörten Hollywood. Wenn man das googelt, dann findet man alles Mögliche. Natürlich auch Songs auf den diversesten Streaming-Plattformen, aber irgendetwas Biografisches ist wahrlich eher schwerer zu finden. Finde ich aber gar nicht so schlimm, so kann man wenigstens wirklich nur die Musik für sich sprechen lassen, ohne irgendeinen Background zu haben. Das war auf jeden Fall Hollywood und Inner Conflict. Weiter geht es jetzt hier im Nachtflug mit ein wenig Progressive Psychedelic Trance. Hier sind die Mindbenders und Artificial Consciousness.

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0: Simplex, allerdings mit Y geschrieben, und Microphone Killer. Und gleich noch einmal Drum and Bass und Jungle Klänge. Dieses Mal von einem Projekt namens Exalt. Hier ist ihre aktuelle Single Born the Witch.
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Brody und ihre aktuelle Single Stupid. Bevor es gleich zu Beginn der zweiten Nachtflugstunde mit Olafur Mova weitergehen wird, gibt es zum Abschluss von Stunde 1 Damar und einen Song seiner Sphere Answers EP, nämlich Answer.

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1: 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Am Mikrofon ist Christian Ohrens. In der nächsten halben Stunde geht es um Olafur Mova und sein neues Album Post-Internet-Era.

0: Gigi Blow und Magnificent Run, ein Track ihrer Most Killer Horse EP aus dem Jahr 2023. Die Stimme, die wir hier gerade gehört haben, die gehört zu Franz, alias Olafur Mova, welcher nun mit Post-Internet Era sein Debütalbum vorlegt. War Gigi Blow eine Band, die vor allem auf Live-Auftritte konzipiert war und dafür auch bekannt und gefragt waren, so ging Olafur Mova mit seinem Solo-Debüt etwas andere Wege. Wie kam es überhaupt zu dieser Solo-Platte?
1: Ich hatte vorher diese Band Gigi Blow und das ging über mehrere Jahre und das war irgendwie auch sehr, sehr schön und wir haben ganz viel live gespielt, ganz viele Konzerte und Clubs und Festivals und so und die Musik war aber, glaube ich, auch immer so ein bisschen darauf ausgelegt, dass man sie live spielen kann vielleicht irgendwie und ich weiß nicht, ich glaube, die Konzerte waren irgendwie toll oder sind es irgendwie letztendlich auch immer noch. Und das führte dann aber, glaube ich, so ein bisschen dazu, dass alle kamen zu den Konzerten, aber nicht besonders viele Leute haben so die Musik gehört irgendwie. Und ist dieses Musikmachen zu fünft auch irgendwie oft, also ich meine, es gibt natürlich ganz viele Bands, bei denen das irgendwie großartig funktioniert irgendwie, aber bei uns war das immer relativ anstrengend, weil wir auch aus unterschiedlichen Ecken musikalisch kamen und dann immer zu fünft tausende Kompromisse machen mussten irgendwie und so. Und dann hatte ich irgendwann so ein paar Songs und dann wollten wir die erste Band machen, dann hat sich das aber irgendwie sich das nicht ausgegangen und dann habe ich gedacht, ich würde das gerne alleine machen und hatte dann diese drei Songs und saß dann und hatte überhaupt gar keine Ahnung, wie ich das jetzt produziere. Und dann habe ich Juve kennengelernt und haben uns irgendwie angefreundet und ich habe ihn gefragt, ob er Lust hätte, dass wir erstmal hier diese drei Songs zu produzieren und so weiter. Und dann haben wir angefangen, so ein bisschen zusammen zu arbeiten. Und dann habe ich auch mehr Songs gemacht, dann haben wir zusammen ein paar Sachen gemacht und so weiter. Und auf einmal waren da genug Lieder für ein Album. Und dann habe ich gedacht, cool, dann wird das jetzt irgendwie ein Debütalbum.
0: Also war die Produktion eines Debütalbums am Anfang gar nicht wirklich Thema gewesen und eher Zufall?
1: Also am Anfang war nicht der Plan, dass es ein Album, oder war nicht so richtig absehbar, dass es ein Album wird. Ich weiß nicht, wie alleine ich da bin, aber ich höre irgendwie ziemlich viele Alben, glaube ich. Ich habe auch das Gefühl, dass Alben an Wichtigkeit auf jeden Fall so zurückgewinnen, weiß nicht, in so einer gewissen Indie-Musikszene oder so, oder wo es irgendwie künstlerisch ein bisschen anspruchsvoller ist, dass da Alben irgendwie doch so sehr an Wichtigkeit gewinnen und auch relativ erfolgreich sind. Und dass, wenn man so ein Album macht und das irgendwie so vom Konzept irgendwie so sehr kohärent ist und so, wie bei diesem Album von Gies zum Beispiel oder Okay Lou oder Elias Ronnenfeld oder so, oder Smerz, das sind ja alles so sehr, das sind einfach richtig gute Alben und die sind sehr zu passen, einfach die Songs passen wunderbar zusammen und eine richtige Stimmung wird in diesem Album irgendwie transportiert und einem irgendwie beigebracht und klar gemacht und so. Und ich glaube, Alben sind irgendwie schön und wichtig und ich glaube, dass das auch zurückkommt und natürlich gibt es immer diesen Single-Out-Roll und so weiter und wenn ich jetzt irgendwie den nächsten Mal einen Song mache, der mir irgendwie einfach so gefällt, aber der mir jetzt kein großes konzeptionelles Bild vor Augen bringt, irgendwie dann finde ich auch eine Single cool, aber ansonsten finde ich Alben schon toll einfach so, ja.

0: Olafur Mova und Matsy Star, ein Track seines Debütalbums Post-Internet-Era. Franz alias Olafur Mova erzählte ja gerade im Interview, dass er Alben sehr liebt und zu schätzen weiß. Daher wollte ich von ihm wissen, ob er auch, wie ich persönlich, den Eindruck hat, dass Alben immer kürzer werden. Früher konnte ein Album gerne mal eine Länge von 45, 50 oder noch mehr Minuten haben. Heute scheinen alle musikalischen Geschichten unter 35 Minuten fertig erzählt zu sein. Wie ist da sein Eindruck?
1: Naja, manchmal stört es mich ein bisschen. Es gibt dieses Pink Panthers Album von vor 2, 3 Jahren oder so, was irgendwie 20 Minuten dauert. Das finde ich irgendwie dann sehr kurz, weil ich es manchmal anmache und höre und dann ist es einfach irgendwie sofort wieder vorbei. Aber ich weiß nicht genau, also die Songs werden einfach kürzer halt irgendwie, ne? Und ich habe aber trotzdem das Gefühl, dass auch heutzutage in einem kürzeren Song trotzdem der kurze Song dieselbe Energie irgendwie mit sich bringen kann. Und weiß nicht, ob das jetzt nur durch irgendwie TikTok kommt, dass die Songs kürzer sind. Das war ja irgendwie in den 50ern schon mal so, dass ein Song 2,30 dauert. Insofern finde ich das jetzt, glaube ich, nicht so schlimm. Und ich glaube jetzt auch nicht, dass das ein Zeichen für, weiß ich nicht, irgendeine Art von moralischem Verfall wäre oder so.

0: Olaf Omova und Selfie at the Beach, ein Track seines Albums Post-Internet-Era. Und dieser Albumtitel macht einem schon etwas hellhörig und auch nachdenklich. Denn man hat ja schon das Gefühl, das Internet ist gerade dabei, sich selbst irgendwie ein wenig abzuschaffen. Diese Kurzlebigkeit im Internet, alles muss schnell und häppchenweise präsentiert sein. Fehlinformationen sind salonfähig inzwischen. KI dominiert das Internet, egal in welcher Form. Es gibt gefühlt überall auf jedem Kanal nur noch Werbung für irgendwelche Produkte und so weiter und so fort. Aber das lese nur ich in diesem Albumtitel Post-Internet-Era. Doch die Frage ist natürlich am Ende, was inspirierte und veranlasste den Künstler selber, solch ein Album so zu benennen? Hierzu Olaf Omova.
1: Ich weiß nicht, das war irgendwie so, dass ich vor so 5 Jahren ungefähr, ich das irgendwie so für mich entdeckt habe, so eine gewisse Stimmung von Internet irgendwie und diese Überstimulation und dass das aber auch, dass man damit was anfangen kann irgendwie und dass das irgendwie auch durchaus eine Art von geistiger Verfassung ist, die man irgendwie ausloten kann. Also ich weiß, ich habe mich damit auf jeden Fall so ein bisschen irgendwie beschäftigt mit diesem Everything, Everywhere, All at Once und habe irgendwie viel Hyperpop gehört. Also Hyperpop, diese Musik, wo einfach viel zu viel elektronischer Sound auf einmal irgendwie stattfindet. Naja, und fand das irgendwie alles ziemlich spannend und dann irgendwann hat das aber auch wieder aufgehört und es ist ein bisschen so eine Ruhe irgendwie eingekehrt und ich habe angefangen,

weiß ich nicht, hustet, und bei Prince hört man das Pedal klicken und alles ist irgendwie auf Rhythmus und der ganze Raum ist mit aufgenommen und es ist irgendwie das Gegenteil von so einer Pop-Produktion. Also ich fand das so schön und irgendwie so wichtig, dass man hört, dass da jemand sitzt, der gerade nur das macht und der es irgendwie ernst meint damit auch, und dass der Kontext von der Musik so wichtig ist und dass der Kontext ist, dass da halt ein Mensch ist, und also vor allen Dingen auch in Bezug auf KI und so weiter, dass es irgendwie absolut unwichtig ist, dass das jetzt irgendwie perfekt produziert ist, sondern dass es wichtig ist, dass man merkt, dass da dass sich da jemand hingesetzt hat irgendwie. Und auch, ich weiß nicht, diese ganzen Single- und Album-Cover von mir jetzt sind auch alles halt so irgendwelche zufälligen Handyaufnahmen irgendwie mehr oder weniger, und ich glaube, man sieht das auch zum Beispiel, das Teil in der Werbung spiegelt sich das irgendwie auch, glaube ich, so ein bisschen wieder, dass man einen riesigen, wie weiß ich nicht, Nike und Adidas veranstalten, einen riesigen Werbeshoot, und dabei kommt dann ein perfekt produziertes Video raus, aber das, was eigentlich die Werbung ist, ist, dass jetzt zum Beispiel die Regisseurin vorm Set ein Selfie macht und zeigt, was hier gerade abgeht, und dass man dadurch sieht, dass sich da wirklich Leute hingesetzt haben und das erarbeitet haben und so. Und da war ja auch damals irgendwie bei Weihnachten, wo Coca-Cola diesen AI-Werbeslot irgendwie gemacht hat, den alle völlig zerrissen haben, und gleichzeitig kam dieses kam so ein Apple Werbevideo raus, wo auch ganz viel damit gearbeitet worden ist, mit Behind-the-Scenes Aufnahmen, wo man halt sehen konnte, dass die das wirklich in echt gefilmt haben und dass das keine VFX-Situation ist und so. Und das wurde dann total irgendwie zelebriert, und das macht Sinn, finde ich, weil das irgendwie es ist wichtig, dass man in irgendeiner Art und Weise mitkriegt, dass ein Mensch das macht. Das ist, glaube ich, so ein bisschen für mich der abstrakte Begriff von Post-Internet-Era. Und das spiegelt sich jetzt nicht so sehr in meinem Album wieder, glaube ich, irgendwie, aber das ist auf jeden Fall die Stimmung, in der ich war, als ich es irgendwie gemacht habe.

0: Give Me Back My Years. Olaf Humova von seinem großartigen Debüt Post-Internet Era. Und liest man sich das Tracklisting durch, dann fällt einem schon auf, dass da einige Strömungen, zumindest von den Songnamen her, erkennbar sind, die man derzeit auch im Internet findet. Sei es Selfie at the Beach oder Kids Without Fear oder das eben gehörte Give Me Back My Years, weil viele ja derzeit das Gefühl haben, dass sie viel zu viel Zeit mit dem bzw. im Internet verplempern. Dazu Olaf Humova.
1: Bei Selfie at the Beach auf jeden Fall ist es, glaube ich, so ein bisschen so, dass, dass irgendwie, dass dieser Satz nicht so

0: richtig einen konkreten Sinn hat irgendwie, aber halt irgendwie eine Art von irgendwie metaphysischem Gefühl widerspiegelt, glaube ich. Und das, ich weiß, ich hab da irgendwie noch nicht so richtig drüber nachgedacht, ehrlich gesagt, aber Selfie at the Beach ist irgendwie für mich, ich meine, es ist alleine am Strand und es ist irgendwie die Stimmung von dem Song, müssen Sie sich vielleicht anhören, der es gerade hört, aber das ist man, es ist natürlich irgendwie ein sehr internetkonnotiertes Situation irgendwie, aber trotzdem kann man dabei trotzdem auch irgendwie alleine sein. Und ich glaube, darum geht es vielleicht auch ein bisschen ums Alleine sein und alleine sein trotz Internet und wie man in diesem ganzen riesigen, globalisierten, vernetzten Kontext trotzdem irgendwie Minuten des Einsamseins finden kann. Und dass das ja nicht weg ist trotzdem irgendwie.
1: Post-Internet-Era ist ja das Solo-Debüt von Franz alias Olaf Humova, der zuvor jahrelang mit der Band Gigi Blow unterwegs war. Wie einfach fiel es ihm, nach dieser gemeinsamen Bandarbeit zu seinem wirklich eigenen Stil zu finden?
0: Weiß ich nicht genau. Irgendwie gab es halt da irgendwie diese drei Songs und dann wollte ich die ja am Anfang irgendwie, hatte ich noch überlegt, die irgendwie selber zu produzieren, weil ich nicht, also was ich überhaupt nicht kann, ehrlich gesagt. Ich bin einfach total schlecht drin. Ich erarbeite irgendwelche Skizzen mit GarageBand letztendlich und dann setze ich mich mit jemandem zusammen, der das kann irgendwie. Und genau, ursprünglich hatte ich dann erst die Idee, das irgendwie notgedrungen so ein bisschen in so einem Dean Blunt-Sound zu machen, irgendwie so total selbstproduziert. Naja, und dann habe ich es irgendwie mit Jurek angefangen und wir hatten nicht so richtig eine präzise Vorstellung von Sound, aber wir haben, glaube ich, so dieselbe Vorstellung von was cool ist halt irgendwie und dann haben wir das einfach so gemacht und deswegen ist das, glaube ich, auch ist der Sound auf dem Album zwischen manchen Titeln auch einfach wirklich sehr unterschiedlich. Also ich hatte nicht so eine richtige Vorstellung, aber es hat sich alles ziemlich gut ergeben und deswegen würde ich sagen, es ist mir nicht schwer gefallen.
1: Aber ist das nicht sogar die wirklich ehrlichste Art, solch ein Album zu produzieren? Einfach alles auf sich zukommen zu lassen, anstatt den großen Ikonen und Vorbildern nachzueifern?
0: Ja, wahrscheinlich auf jeden Fall. Aber ich muss dann auch trotzdem sagen, dass ich das dann irgendwie jetzt im Nachhinein so ein bisschen schade finde, dass, also ich habe, es war ja irgendwie für mich nicht richtig absehbar, dass es ein Album wird. Deswegen kann ich mir da jetzt auch keine Vorwürfe machen oder so, aber ich finde es manchmal ein bisschen schade, dass es nicht allzu kohärent ist irgendwie, der Sound vom Album. Und merke, dass Alben, die ich richtig, richtig toll finde, dass die Leute sich da auf jeden Fall vorher hingesetzt haben und sich irgendwie über den Sound Gedanken gemacht haben. Also oft ist es ja so, dass man ein Album hört und man versteht es nicht ganz und dann hört man es 2-3 Mal und irgendwann macht es Klick und man versteht den Sound und dann kann man irgendwie was daraus ziehen.

0: Hard Feeling. Einer der Tracks, die ein wenig herausstechen, weil sie eben ein bisschen anders sind und anders produziert wurden als der Rest auf dem neuen Album von Olaf Humova, Post-Internet Era. Heraussticht auch der Name des allerletzten Songs des Finales, nämlich Heaven is a Hotel Room with View. Was hat es damit auf sich? Das klingt ja schon ein bisschen philosophisch zumindest. Hierzu nochmal Franz alias Olaf Humova.
1: Ich weiß nicht, ich fand es einfach ziemlich schön, ehrlich gesagt, dass er so natürlich irgendwie alles Mögliche machen kann, irgendwie in seinem Alltag und so, aber dass, wenn man jemanden hat, den man sehr gerne macht, dann, und weiß ich, man führt Beziehungen und man ist irgendwie zu Hause und bei der anderen Person und was weiß ich, wo man ist und so, und manchmal ist man vielleicht im Hotelzimmer, und Hotelzimmer sind einfach eine tolle Sache, vor allem, wenn es ein schönes Hotel ist, und wenn man dann dort ist mit einer Person, die man mag, und man kann alles machen, was man will, dann ist das irgendwie sehr, sehr schön.
0: Und hier ist der eben genannte Track Olaf Humova und Heaven is a Hotel Room with View von seinem aktuellen Album Post-Internet-Era.

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1: Und wir machen weiter mit neuer Musik. Diese kommt jetzt von Rose. Hier ist ihre aktuelle Single New Trick.

Shy Girl mit Alize versprüht für mich ein wenig Prodigy-Vibes. Geht es euch da genauso? Dann gibt's jetzt gleich nochmal mehr davon. Dieses Mal von einer Band namens Girl Woman. Ihr neues Album wird Wo ich war heißen. Daraus gibt's die Vorab-Single Tunnelblick.

Nun ja, die Musik von Lords of Acid muss man mögen und darf man vielleicht an der einen oder anderen Stelle nicht ganz so ernst nehmen, auch wenn sie sich bemühen, sämtliche Gothic- und Fetisch-Klischees irgendwie auf den Punkt zu bringen. Das war Ich will nur, dass ihre aktuelle Single. Hier ist der Nachtflug zu hören auf eurem Lieblingssender und auf über 20 weiteren Radiostationen deutschlandweit. Weitere Infos zur Sendung findet ihr im Netz auf Facebook unter facebook.com/nachtflug.radio. Und weiter geht's jetzt mit den Lost Astronaut und seiner aktuellen Single Summit.

Ghost Pipes und ein Track ihrer Dancing Tides EP, nämlich Shedding Skin. Zum Abschluss der heutigen Nachtflug-Ausgabe gibt es etwas von einem, man könnte schon sagen, Elektroniker und Ambient-Urgestein, nämlich Ryushi Sakamoto. Gemeinsam mit dem Projekt Alvanoto hat er jetzt die Single Conversion 6 aufgenommen und diese hören wir jetzt. Das war der Nachtflug, zu hören auf eurem Lieblingssender und auf über 20 weiteren Radiostationen deutschlandweit. Infos zur Sendung findet ihr im Netz auf Facebook unter facebook.com/nachtflug.radio. Wir hören uns nächste Woche wieder. Tschüss, sagt Christian Ohrens.

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2: Im Studio Gisa Weber, schönen guten Abend. Jubel in München und in Kiel. Die bayerische Landeshauptstadt ist gemeinsam mit der schleswig-holsteinischen als Segelstandort zum deutschen Olympiakandidaten gewählt worden. Es geht um die Spiele in den Jahren 2036, 40 oder 44. Die endgültige Entscheidung fällt 2029. Bundespräsident Steinmeier sagte bei der Wahlveranstaltung in Baden-Baden:
3: Machen wir die Bewerbung zu unserer gemeinsamen Sache. Ich bin überzeugt, wenn wir als Team Deutschland an den Start gehen, dann haben wir beste Chancen, Gastgeber der Spiele zu werden.
2: In mehreren deutschen Großstädten haben rund 175.000 Menschen gegen Sozialabbau demonstriert. Hintergrund sind die Reformpläne der Bundesregierung. Mehr von Tim Britztrup.
4: Der DGB hatte zu dem Aktionstag aufgerufen. Gewerkschaftschefin Fahimi kritisiert, dass die Maßnahmen wie das Aus für die Rente mit 63 zulasten der Arbeitnehmer gehen würden. Kritik an dem Aktionstag kommt von den Arbeitgebern. BDA-Chef Kampeter sagte, die Gewerkschaften würden zu fast jeder Veränderung Nein sagen. Demografie, Fachkräftemangel und internationaler Wettbewerb ließen sich aber nicht wegdemonstrieren.
2: Knapp eine Woche nach der Wahl in Berlin hat die SPD bei einem Parteitag dafür gestimmt, die Einladung der Linken für Sondierungen anzunehmen. Die Linkspartei hatte die Wahl gewonnen und ihrerseits bereits bei einem Parteitag mit deutlicher Mehrheit für Sondierungen mit Grünen und SPD gestimmt. Auch die Grünen zeigen sich offen. Als Streitpunkte gelten unter anderem die Wohnungspolitik und der Umgang mit Antisemitismus. Die USA und China wollen eine Art rotes Telefon für KI-Zwischenfälle einrichten. Außerdem haben beide Länder vereinbart, sich stärker über Chancen und Risiken der Technologie auszutauschen. US-Präsident Trump hat aber auch klargemacht, dass er keine schärferen Regeln für KI-Entwicklung will. Nach der Explosion eines Hauses im Zentrum von Athen sind mittlerweile 6 Tote aus den Trümmern geborgen worden. Unter den Opfern sind auch 4 Touristen aus den USA. Das Wohnhaus unterhalb der Akropolis war gestern explodiert. Als Ursache gilt ein Gasleck.
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5: Mit KI-Support. Viele Wolken gibt es am Abend, vor allem im Norden. Sonst bleibt es meist trocken und die Nacht über oft klarer. Nur ab und zu kann sich Nebel bilden. Die Temperaturen gehen dabei runter. Die Tiefstwerte liegen zwischen 11 und 7 Grad. Im Süden teils bei 3 Grad. Morgen bleibt es trocken, nach Nebel wird es oft sonnig und warm mit bis zu 31 Grad.
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1: Im Studio Gisa Weber, schönen guten Abend. Jubel in München und in Kiel. Die bayerische Landeshauptstadt ist gemeinsam mit der schleswig-holsteinischen als Segelstandort zum deutschen Olympiakandidaten gewählt worden. Es geht um die Spiele in den Jahren 2036, 40 oder 44. Die endgültige Entscheidung fällt 2029. Bundespräsident Steinmeier sagte bei der Wahlveranstaltung in Baden-Baden:
2: Machen wir die Bewerbung zu unserer gemeinsamen Sache. Ich bin überzeugt, wenn wir als Team Deutschland an den Start gehen, dann haben wir beste Chancen, Gastgeber der Spiele zu werden.
1: In mehreren deutschen Großstädten haben rund 175.000 Menschen gegen Sozialabbau demonstriert. Hintergrund sind die Reformpläne der Bundesregierung. Mehr von Tim Britztrup.
3: Der DGB hatte zu dem Aktionstag aufgerufen. Gewerkschaftschefin Fahimi kritisiert, dass die Maßnahmen wie das Aus für die Rente mit 63 zulasten der Arbeitnehmer gehen würden. Kritik an dem Aktionstag kommt von den Arbeitgebern. BDA-Chef Kampeter sagte, die Gewerkschaften würden zu fast jeder Veränderung Nein sagen. Demografie, Fachkräftemangel und internationaler Wettbewerb ließen sich aber nicht wegdemonstrieren.
1: Knapp eine Woche nach der Wahl in Berlin hat die SPD bei einem Parteitag dafür gestimmt, die Einladung der Linken für Sondierungen anzunehmen. Die Linkspartei hatte die Wahl gewonnen und ihrerseits bereits bei einem Parteitag mit deutlicher Mehrheit für Sondierungen mit Grünen und SPD gestimmt. Auch die Grünen zeigen sich offen. Als Streitpunkte gelten unter anderem die Wohnungspolitik und der Umgang mit Antisemitismus. Die USA und China wollen eine Art rotes Telefon für KI-Zwischenfälle einrichten. Außerdem haben beide Länder vereinbart, sich stärker über Chancen und Risiken der Technologie auszutauschen. US-Präsident Trump hat aber auch klargemacht, dass er keine schärferen Regeln für KI-Entwicklung will. Nach der Explosion eines Hauses im Zentrum von Athen sind mittlerweile 6 Tote aus den Trümmern geborgen worden. Unter den Opfern sind auch 4 Touristen aus den USA. Das Wohnhaus unterhalb der Akropolis war gestern explodiert. Als Ursache gilt ein Gasleck.
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4: Mit KI-Support. Nebel gibt es heute früh noch ein bisschen. Danach wird es trocken und die Sonne kommt raus. Dazu ziehen nur vereinzelt mal Wolken durch, besonders in der Mitte. Die Höchstwerte liegen bei 22 bis 31 Grad. Morgen sind im Norden eher viele Wolken dabei und ab und zu kann ein Schauer runterkommen. Sonst bleibt es sonnig bei bis zu 31 Grad.
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2: Im Studio Gisa Weber. München geht für Deutschland ins Rennen um die Olympischen und Paralympischen Spiele 2036, 40 oder 44. Die bayerische Hauptstadt hat sich bei der Abstimmung in Baden-Baden knapp gegen die Konkurrenz aus NRW durchgesetzt. Bayerns Ministerpräsident Söder sagte:
3: Es ist was Historisches und wir wollen alles geben, damit wir am Ende gemeinschaftlich als Deutschland, als Partner für Nord, für Süd, für Ost und West am Ende uns als ein Land präsentieren. Das ist unser Ziel und dafür wollen wir arbeiten und danke für das Vertrauen.
2: Sollte München die Spiele tatsächlich bekommen, werden die Segelwettbewerbe wie schon 1972 in Kiel ausgetragen. Zum ersten Mal seit über 4 Jahren haben die Außenminister Deutschlands und Russlands direkt miteinander gesprochen. Johann Wadephul und Sergej Lavrov haben sich am Rande der UN-Vollversammlung getroffen. Worüber beide gesprochen haben, wurde nicht bekannt. Ziemlich sicher dürfte es aber um die Ukraine gegangen sein. Zuletzt hatte sich Lavrov Anfang 2022 mit der damaligen Außenministerin Baerbock unterhalten. Kurz vor dem russischen Überfall auf die Ukraine. Die Streckensanierungen bei der Deutschen Bahn kommen Verkehrsminister Bilger zu langsam voran. Er sagte dem Spiegel, er sei mit der bisherigen Umsetzung überhaupt nicht zufrieden. Man könne niemandem erklären, warum Pendlerstrecken so lange gesperrt werden und die Situation danach immer noch nicht besser ist. Sein Ziel, bis 2029 sollen mindestens 70% der Fernzüge pünktlich sein. Das klinge zwar nicht nach viel, sei angesichts des Sanierungsstaus aber ambitioniert. Bundesdigitalminister Wildberger ist für eine engere internationale Zusammenarbeit in Sachen KI-Regulierung. In den Funke-Zeitungen nennt er die Internationale Atomenergiebehörde als Vorbild. Außerdem will er KI-Unternehmen stärker in die Pflicht nehmen. Sie würden Verantwortung dafür tragen, dass ihre Produkte nicht gefährlich werden. In der Formel 1 hat Mercedes-Pilot Russell das Rennen in Aserbaidschan gewonnen. Er setzte sich gegen Max Verstappen im Red Bull durch. WM-Spitzenreiter Antonelli wurde Fünfter.
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4: Mit KI-Support. Nebel gibt es heute früh noch ein bisschen, danach wird es trocken und die Sonne kommt raus. Dazu ziehen nur vereinzelt mal Wolken durch, besonders in der Mitte. Die Höchstwerte liegen bei 22 bis 31 Grad. Morgen sind im Norden eher viele Wolken dabei und ab und zu kann ein Schauer runterkommen, sonst bleibt es sonnig bei bis zu 31 Grad.
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1: Im Studio Gisa Weber. München geht für Deutschland ins Rennen um die Olympischen und Paralympischen Spiele 2036, 40 oder 44. Die bayerische Hauptstadt hat sich bei der Abstimmung in Baden-Baden knapp gegen die Konkurrenz aus NRW durchgesetzt. Bayerns Ministerpräsident Söder sagte:
2: Es ist was Historisches und wir wollen alles geben, damit wir am Ende gemeinschaftlich als Deutschland, als Partner für Nord, für Süd, für Ost und West am Ende uns als ein Land präsentieren. Das ist unser Ziel und dafür wollen wir arbeiten und danke für das Vertrauen.
1: Sollte München die Spiele tatsächlich bekommen, werden die Segelwettbewerbe wie schon 1972 in Kiel ausgetragen. Zum ersten Mal seit über 4 Jahren haben die Außenminister Deutschlands und Russlands direkt miteinander gesprochen. Johann Wadephul und Sergej Lavrov haben sich am Rande der UN-Vollversammlung getroffen. Worüber beide gesprochen haben, wurde nicht bekannt. Ziemlich sicher dürfte es aber um die Ukraine gegangen sein. Zuletzt hatte sich Lavrov Anfang 2022 mit der damaligen Außenministerin Baerbock unterhalten, kurz vor dem russischen Überfall auf die Ukraine. Die Streckensanierungen bei der Deutschen Bahn kommen Verkehrsminister Bilger zu langsam voran. Er sagte dem Spiegel, er sei mit der bisherigen Umsetzung überhaupt nicht zufrieden. Man könne niemandem erklären, warum Pendlerstrecken so lange gesperrt werden und die Situation danach immer noch nicht besser ist. Sein Ziel, bis 2029 sollen mindestens 70% der Fernzüge pünktlich sein. Das klinge zwar nicht nach viel, sei angesichts des Sanierungsstaus aber ambitioniert. Bundesdigitalminister Wildberger ist für eine engere internationale Zusammenarbeit in Sachen KI-Regulierung. In den Funke-Zeitungen nennt er die Internationale Atomenergiebehörde als Vorbild. Außerdem will er KI-Unternehmen stärker in die Pflicht nehmen. Sie würden Verantwortung dafür tragen, dass ihre Produkte nicht gefährlich werden. In der Formel 1 hat Mercedes-Pilot Russell das Rennen in Aserbaidschan gewonnen. Er setzte sich gegen Max Verstappen im Red Bull durch. WM-Spitzenreiter Antonelli wurde 5.
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3: Mit KI-Support. Nebel gibt es heute früh noch ein bisschen. Danach wird es trocken und die Sonne kommt raus. Dazu ziehen nur vereinzelt mal Wolken durch, besonders in der Mitte. Die Höchstwerte liegen bei 22 bis 31 Grad. Morgen sind im Norden eher viele Wolken dabei und ab und zu kann ein Schauer runterkommen. Sonst bleibt es sonnig bei bis zu 31 Grad.
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2: Im Studio Gisa Weber. Der deutsche Bewerber für Olympia heißt München. Die bayerische Landeshauptstadt hat sich gegen die Konkurrenz aus NRW durchgesetzt und geht jetzt für die Olympischen und Paralympischen Spiele 2036, 40 oder 44 ins Rennen. Bundespräsident Steinmeier sagte in Baden-Baden:
3: Nutzen wir den Schwung der Bewerbung, um unser Land nach vorn zu bringen. Tun wir was für Lebensqualität in Städten und Dörfern. Zeigen wir, dass wir ein Land der Innovation und Wirtschaftskraft sind, dass wir ein Land der Möglichkeiten sind.
2: Sollte sich München am Ende gegen die internationale Konkurrenz durchsetzen, würden die Segelwettbewerbe wie schon 1972 in Kiel ausgetragen werden. Bundesaußenminister Wadefuhl hat überraschend mit seinem russischen Amtskollegen Lavrov gesprochen. Bei dem Treffen in New York forderte er Russland unter anderem auf, an den Verhandlungstisch zurückzukehren, um den Krieg in der Ukraine zu beenden. Im ersten sagte er später zu dem Gespräch:
4: Das war natürlich eine Atmosphäre, wo auch harte Sachen gesagt wurden. Wir haben natürlich auch fundamentale Unterschiede in der Beurteilung der Situation. Es gibt keine Rechtfertigung für diesen Krieg. Und wenn man dann auffordert, diesen Krieg zu beenden und Russland ist dazu zum jetzigen Zeitpunkt nicht bereit, dann ist das schon ein sehr hartes, ein sehr deutliches Gespräch gewesen.
2: Die Ruheständler in Deutschland können sich offenbar auf ein sattes Rentenplus im kommenden Jahr freuen. Experten rechnen in der Bild-Zeitung mit einem Anstieg um 4,7%. Der Grund? Löhne und Gehälter sind vergleichsweise stark gestiegen. Die USA und China wollen eine Art rotes Telefon für KI-Zwischenfälle einrichten. Außerdem haben beide Länder vereinbart, sich stärker über Chancen und Risiken der Technologie auszutauschen. US-Präsident Trump hat aber auch klargemacht, dass er keine schärferen Regeln für KI-Entwicklung will. Massenauflauf beim